0: testen möchte, dann will ich mich mit dem echt nochmal auseinandersetzen. Ja? Aber oft wird diese Redewendung eben auch benutzt, wenn es nur noch um Auseinandersetzung geht und nicht mehr darum, irgendwas zu klären. Also ein Hühnchen rupfen heißt auch, ich hau dem gleich eine. Dazu passt eine weitere Erklärung, die ich gefunden habe. Das Wort rupfen bedeutete nämlich bis ins 18. Jahrhundert hinein raufen oder sich schlagen und auch jemanden schmähen sozusagen. Und erst Mitte des 19. Jahrhunderts änderte sich die Bedeutung auch Richtung herausreißen. In diesem Falle also Federn herausreißen. Die Tierschutzorganisation PETA hat sich übrigens an dem Ausdruck Hühnchenrupfen so sehr gestört, dass sie empfahl, statt dieser, ich zitiere, Diskriminierung aufgrund der Spezieszugehörigkeit, den Ausdruck mit jemandem Weinblätter zu rollen haben zu verwenden. Durchaus kreativ, finde ich, aber die Weinblätter entstammen halt einem wirklich anderen Kulturkreis und deshalb sagt der Linguist in mir, nee, lieber nicht.
1: Ach, wer weiß, vielleicht habe ich ja gleich nach dieser Folge noch mit dir das ein oder andere Weinblatt zu rollen. Was mich wundert, Stefan, jedes Mal, wenn du über Redewendungen sprichst, kommst du früher oder später mit Johann Wolfgang von Goethe. Diesmal nicht, hatte er nichts zu Hühnern zu sagen.
0: Martin, ich habe in dieser Folge extra gewartet, sonst denken unsere Hörerinnen und Hörer, ich ziehe meine Podcasts quasi direkt aus meiner Sekundärliteratur zu Goethe. Aber natürlich hat der große Goethe auch hier seine Finger im Spiel und zwar bei dem wirklich tollen Ausdruck einen Eiertanz aufführen. In seinem Roman Wilhelm Meisters Lehrjahre lässt er 1795 ein Mädchen namens Mignon mit verbundenen Augen zwischen ausgelegten Hühnereiern tanzen und es berührt dabei keines. Goethe hat sowas wohl mal auf dem Marktplatz beobachtet und war so beeindruckt, dass er dieses Erlebnis verschriftlichte und dabei eben die Redewendung einen Eiertanz aufführen formulierte. Die ursprüngliche Bedeutung des Ausspruchs ist also, dass jemand bei einer komplizierten Angelegenheit äußerst vorsichtig vorgeht. Heute benutzen wir die Phrase eher abwertend, wenn jemand unentschlossen oder zu vorsichtig agiert. Dann reden wir im Übrigen auch von Herumgeeiere.
1: Herrlich, herumeiern. Ich habe das Gefühl, wir können jetzt noch eine halbe Stunde nur über Hühner und Eier sprechen. Aber lass uns mal zum Schluss kommen. Hast du noch irgendetwas zum Schluss, was auch die Hühner schmunzeln lassen würde?
0: Tja, Hühner schmunzeln. Also mit Hühnern habe ich nichts mehr, lieber Martin. Aber was mit Vögeln und wirklich was Uraltes. Den Ausdruck nicht viel Federlesen machen, was ja bedeutet, sich, wie man heute sagen würde, einer Sache sehr straight anzunehmen. Ich habe mich wirklich gefragt, woher kommt das denn? Und habe rausgefunden, im Mittelalter galt es als Schmeichelei, ja als Schleimerei, höher gestellten Personen Federchen von den kostbaren Kleidern zu lesen. Diese Schleimerei, man könnte in diesem Podcast auch Katzbuckelei sagen, erregte schon damals Anstoß. Und schon im 13. Jahrhundert schrieb der damals wirklich, also über Europa berühmte Prediger Berthold von Regensburg von Trügner, Schmeicher und Federleser, mit V übrigens, Federleser. Und wurde damit wirklich schnell sprichwörtlich. Später kam die Bedeutung dazu, dass übertriebene Reinlichkeit, also Federlesen an der eigenen Kleidung, als unnütz und übertrieben angesehen wurde. Und kein Federlesen machen ist dann eben das Gegenteil. Und so verwenden wir den Ausdruck ja auch heute noch.
1: Ein Ausdruck aus dem 13. Jahrhundert. Ich finde es einfach toll, dass wir seit 700, 800 Jahren die gleichen Formulierungen benutzen, teilweise mit anderer Bedeutung. Das schießt echt den Vogel ab.
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1: Wir kennen uns ja schon so ewig und ich muss gerade über unsere Teenie-Zeit nachdenken. Ich weiß auch ganz genau, ich meine, du bist ja 3 Jahre älter als ich und ich glaube, da warst du irgendwie 16 und ich war 13. Ich war super, super jung und wir wohnen ja auf dem Lande und da waren die Bauernpartys und Scheunenpartys. Ja. Es war eine Scheunenparty, jetzt fällt es mir wieder ein.
2: Ja, die waren so genial.
1: Die waren da voll im Trend und leider durfte man da auch erst ab 16 irgendwie rein, meine ich, ne? So eine Scheunenparty, klar, weil da ja auch Alkohol war.
2: 16-Jährigen hatte man ein grünes Bändchen und als 18-Jährigen ein rotes Bändchen oder so, ne?
1: Stimmt, ob man dann Schnaps ausschenken darf oder nicht, ne?
2: Wenn es um unsere Teenie-Zeit geht, da finden wir keinen Anfang und kein Ende, glaube ich. Willkommen zu einer neuen Folge Mama Talk.
1: Ja, wenn ich jetzt gerade wieder drüber nachdenke, muss ich so schmunzeln, denn ich war damals schon so eine Partymaus und ich wollte auch immer schon früh auf Partys. Mir ging es gar nicht so um den Alkohol, sondern eher um die gute Musik. Wir haben damals immer gerne so Hip-Hop, Snoop Dogg und Beyoncé gehört und so. Und diese Songs liefen eben auch auf den Scheunenpartys. Und dann war mal ein Wochenende, ich weiß noch wie heute, oder vielleicht war ich da auch 14, ich meine, ich war da 14. Jedenfalls waren meine Eltern nicht zu Hause. Die haben woanders übernachtet, ich glaube bei Freunden oder so. Und haben mir dann eben zugetraut, so jetzt bist du 14 Jahre alt, jetzt darfst du eben auch schon alleine zu Hause sein. Wenn was ist, meldest dich bei mir. Und dann habe ich dich und noch eine dritte Freundin angerufen. Also wir waren zu dritt. Du, Theresa, ich habe hier sturmfrei, wir können hier zusammen zu Hause Party machen. Und dann habe ich euch beiden eingeladen. Und wir hatten dann auch so ein bisschen, ich weiß nicht, Cola, Bier oder sowas da, ja. Sowas Gemischtes.
2: Plus oder sowas.
1: Ja, genau. Hast du dann mitgebracht und dann haben wir ein bisschen was getrunken und ein bisschen gespielt. Ich weiß gar nicht, vielleicht so Wahrheit, Pflicht oder Konsum oder sowas. Ich kann mich da auf jeden Fall erinnern. Wir hatten dann auch so ein bisschen, ich weiß nicht, Cola, Bier oder sowas da, ja. Sowas Gemischtes.
2: Plus oder sowas.
1: Ja, genau. Hast du dann mitgebracht und dann haben wir ein bisschen was getrunken und ein bisschen gespielt. Ich weiß gar nicht,

0: Die andere, die war viel zu klein. Also sie war auch irgendwie 15 und durfte dann auch nicht zur Scheunenparty. Und dann habe ich zu ihr gesagt, du pass auf, meine Mutter, die hat da so ganz, ganz tolle hohe Schuhe, weiße Stiefel vom Buffalo, die könntest du anziehen, ganz bestimmt. Das fällt, weiße Stiefel auch noch, die kannst du anziehen, ist gar kein Problem, dann bist du erstmal einen halben Meter größer. Ja, gesagt und getan, deine Eltern haben uns dann gefahren, wir haben deinen Eltern, glaube ich, auch noch gesagt, dass meine Eltern das erlaubt haben, ist alles gut, so wie man das im Teenageralter halt macht, so verbotenerweise, ne? Und dann waren wir auf dieser Scheunenparty, wir sind auch durchgekommen tatsächlich. Ich weiß bis heute nicht wie, aber ich hatte auf jeden Fall dieses schöne gelbe Bändchen. Und ich war ja damals super, super jung und ich habe es immer so abgefeiert, wenn dann geile Musik kam und du mit deinen 3 Jahren älter, ne? Ja, hast dich da so ein bisschen besser benommen, sage ich jetzt mal, warst ein bisschen ruhiger unterwegs und ich habe gesagt, Theresa, Theresa, es läuft gerade voll die geile Musik. Und da habe ich dich nur gezogen ab auf die Tanzfläche und ja, da war ich halt noch ein bisschen...
1: Ich sagte immer nur, Jennifer, zivilisiert benehmen, bitte. Ja.
0: Das fällt voll auf, wenn das du hier so kindisch auf, bist.
1: Ja, genau.
0: Verhalte dich einfach ganz ruhig und ich wie so ein Zappelmännchen, wie so ein Duracell-Hase bin da hin und her gesprungen. Ja, jedenfalls, weiß nicht, wurden wir dann um 11 Uhr oder um 12 Uhr von deinem Papa abgeholt.
1: Genau, das war es halt auch. Meine Eltern haben uns halt auch immer überall wieder eingesammelt.
0: Ja, das stimmt. Richtig. Ja, das stimmt. Also wir waren halt 3 Stunden irgendwie auf dieser Party. Ich habe sehr, sehr genossen. Dann war es so, dass ich dann bei dir irgendwie übernachtet habe, weil, ich erinnere mich, ich habe meinen Haustürschlüssel vergessen. Und da war die Kacke echt ordentlich am Dampfen. Ich damals 14 Jahre alt, meine Eltern wussten, ich schlafe ja eigentlich zu Hause und dann musste ich bei dir schlafen. Stimmt, jetzt fällt es mir wieder ein. Wir saßen bei deinem Papa im Auto und ich denke, scheiße, Theresa, ich habe mein Haus zu schließen. Wie komme ich denn jetzt rein? Gar kein Problem, du kannst bei mir übernachten, hast du dann gesagt. Ja. Dann habe ich bei dir übernachtet und wusste, bei uns zu Hause waren noch die V-Plus-Flaschen und alles waren da, Klamotten, Schminke und verteilt.
1: Das ganze Badezimmer voll im Chaos.
0: Alles haben wir... so schlimm zu Hause. Und ich wusste aber auch nicht, wann meine Eltern jetzt am nächsten Tag wieder zurückkommen. Und dann bin ich ganz, ganz früh wach gewesen bei dir, bin zu meiner Oma, wir waren nämlich damals ja Nachbarn, wir haben damals mit meiner Oma zusammen in einem Haus gelebt, bin ich schnell am nächsten Morgen 8 Uhr vorüber geflitzt, hab dann da angestellt und meine Oma noch völlig überrascht, ach mein Kind, Sonntagmorgen, du schon so früh hier, da freue ich mich aber drüber, ne? Hab dann natürlich so getan, als würde ich sie super gerne besuchen wollen und habe mir dann einen Haustürschlüssel von ihr stibitzt für unser Zuhause, hatte sie ja damals, ne? Eieiei, und dann rüber zu mir in mein eigenes Haus, schnell alles aufgeräumt. Ich habe die V-Plus-Flaschen, die wir natürlich nicht alle aufgetrunken hatten, unter mein Bett gejagt. Die weißen Stiefel, die sahen aus wie Sau. Die hatte ich bei dir vergessen.
1: Ja, und dann kriegtest du irgendwann die, heißt es Retourkutsche.
0: Aber sowas von. ich habe mir gedacht, meine Mama zieht diese weißen Stiefel eh nicht mehr an. Und erst ein halbes Jahr später, die waren nämlich immer noch bei dir zu Hause, kam dann deine Mama, traf meine Mama auf der Straße. Deine Stiefel sind übrigens noch bei uns. Die hat Jennifer mal hier gelassen. Und die hat den Schreck des Todes bekommen, weil die sahen halt aus wie Sau. Es war eine Scheunenparty. Da läuft man über Acker, ja. Ich meine, da wird auch mal ein Glas Bier wird mal auf den Boden geschmissen. Auf jeden Fall sahen die aus wie Sau. Und Mama hatte mich dann erst zur Rede gestellt. Jennifer, woher kommen die Stiefel? Und ich konnte nicht lügen, ne? Dann irgendwie kam das dann raus, dass ich dann gesagt habe, ja, ich war dann mal auf einer Party und meine Freundin, deine Freundin hat sie sogar da angezogen, ja, also die dritte im Bunde, die ja viel zu klein war, damit sie ein bisschen älter wirkte, also das war heftig. Und dann haben wir also mal einfach nachts durchs Dorf getigert. Ja. Und das war für uns so, so spannend. Ich musste immer so, wann schlafen die Eltern? Okay, ich glaube, es ist ruhig. So 23 Uhr, 12 Uhr nachts. Okay. Und deine Rolllade, die war so laut. Die war unten so laut. Und es war direkt unten drunter, war auch die Heizung. Kannst du dich daran erinnern?
1: Und du oben drüber gegen den Heizkörper treten, das schallt richtig laut.
0: Und was mache ich? Bong, bong, bong, bong, bong, bis oben hin.
1: Schön mit dem Rücken die Rolle hochgedrückt.
0: Vielleicht kennt ihr das, wenn man aus dem Fenster klettert und die Rolllade nicht ganz oben ist und mit dem Kopf gegen die Rolllade stößt, dann macht das einfach Knall.
1: Vielleicht kennt ihr das.
0: Ja, auf jeden Fall, wenn ich jetzt hier einmal so...

0: ja, über unsere Teenie-Zeit nachdenke, dann das war ganz schön heftig, aber es hat Spaß gemacht, muss ich sagen, ja.
1: Das ist Dorfleben, das ist einfach...
0: Das ist Dorfleben. Im Nachhinein, ich bin ja jetzt selbst erwachsen, denke ich mir so, ei, ei, ei, gut, dass uns da nichts passiert ist, ne? Also wenn man sich mal überlegt, es hätte auch anders kommen können, aber die Abende und Nächte waren immer sehr, sehr schön.
1: Wenn es um unsere Teenie-Zeit geht, da finden wir keinen Anfang und kein Ende, glaube ich.
0: Wenn Kinder erwachsen werden, wir sprechen über körperliche Veränderungen, Wachstum, was ist, wenn plötzlich die Brüste wachsen, Stimmungsschwankungen und so weiter. Und da kann Theresa da ordentlich aus dem Nähkästchen plaudern, weil deine Tochter ja schon 15 ist. Wie ist das Leben so von einer, ja, von einem Teenager?
1: Pubertiert zu Hause.
0: Genau.
1: Meinst du, ja. Also tatsächlich habe ich auch immer gedacht, ich bin ja eine junge Mama und ich werde das voll easy rocken dann, wenn meine Tochter in dem Alter ist. Also so, ich habe mir eigentlich vorgestellt ab 13 und dann wird es so ein bisschen schwieriger, aber dann wird es bestimmt wieder schöner. Ich muss sagen, ich habe es ein bisschen mir zu leicht gemacht, glaube ich. es ist wirklich nicht so einfach. Also ich kann es gar nicht mit meiner Teenagerzeit vergleichen, denn sie ist nochmal ein ganz anderer Mensch und es ist ein bisschen schwerer als gedacht.
0: Wenn du sagst, es ist gar nicht so mit deiner Teenagerzeit zu vergleichen, weil sie vom Charakter hier irgendwie ganz anders ist und gibt es da auch manchmal so Diskussionspunkte oder so? Ja. Oder?
1: Also in der Hinsicht, also wie wir gerade schon erzählt hatten, wir waren einfach auch sehr, sehr viel draußen, wir waren sehr viel unterwegs und vielleicht bin ich da meinen oder du vielleicht auch deinen Eltern nicht so sehr auf die Nerven gegangen, wobei du doch schon ein bisschen mehr.
0: Ja, danke.
1: Aber bei mir in meinem Fall.
0: Ja, das stimmt, ich habe denen schon viele Sorgen bereitet.
1: In meinem Fall hatte ich auch wirklich selten Stress mit meiner Mutter. Da habe ich immer gestaunt, wenn andere gesagt haben, boah, ich zoff mich nur noch mit meiner Mama und ich dachte mir so, boah, ich sitze zu Hause und trinke mit der einen Cappuccino, ne? Also irgendwie war das immer ganz harmonisch, aber auch, ja, weil wir auch ziemlich viele Freiheiten hatten. Und hier, wenn ich das jetzt vergleiche mit meiner älteren Tochter, die, das ist halt auch ein bisschen der Pandemie geschuldet, dass man nicht einfach rausgehen kann. Und dann kommt natürlich auch der Sinn, gut, dann bleibe ich zu Hause, dann bleibe ich in meinem Zimmer, ich darf ja sowieso nichts machen. Aber das ist halt auch eine Sache der Persönlichkeit, ne? Manche ziehen sich halt zurück in der Pubertät, sind dann nur noch in ihrem Zimmer und so ist es bei uns halt der Fall. Ich weiß gar nicht, inwiefern sie das gutheißen würde, wenn ich jetzt hier über sie persönlich so viel rede, aber ich versuche es mal ein bisschen grob anzuschneiden. Ne?
0: Ja, genau. Ich muss sagen, wenn du jetzt sagst, dass deine Tochter ja die meiste Zeit, die in der Teenagerzeit, natürlich jetzt in der Pandemie auch groß geworden ist oder die jetzt durchlebt, habe ich dir auch schon mal gesagt, ich ziehe da so krass meinen Hut davor, denn wenn ich mir vorstelle, für mich war zum Beispiel ein Tag Hausarrest wirklich mega die Katastrophe, also für mich ist die Welt untergegangen, wie ich darf mich jetzt nicht mit Theresa treffen, ich darf jetzt nicht rausgehen, ich darf jetzt nicht einfach in die zur Eisdiele laufen, das war für mich richtig, richtig schlimm und naja, ein Hausarrest hast du halt dann bekommen, wenn du Bockmist gebaut hast und jetzt ist es ja wirklich so, die Pandemie, die ging über jetzt sowieso, ja eigentlich Jahre, ne, aber so der harte Lockdown, dass man zu Hause bleiben musste, über Wochen und ich finde es Wahnsinn, dass Kinder, Jugendliche dann nur in Anführungsstrichen zu Hause so eingeschottet sind, die durften sich wochenlang nicht mit Jugendlichen, mit Kindern treffen, Vereine, Sportvereine, all das lief einfach nicht, wo wir früher mal so unseren Ausgleich hatten, haben die Kinder heute nicht und deswegen kann man, glaube ich, generell diese Pubertät heute, gerade jetzt im Jahr 2020, 21, 22, nicht mit der Pubertät von uns damals oder von vor ein paar Jahren vergleichen. Ich habe auch gehört, dass viele Jungs eben, ne, auch viel spielen, zocken, daddeln, dann in dieser virtuellen Welt aktiv sind. Mädels TikTok für sich irgendwie gefunden haben. Natürlich gibt's dann auch sowas wie Zoom-Call, FaceTime.
1: Ganz andere Generation einfach
0: voll.
1: Auch wieder, ne? Also
0: voll. Stimmt. Und ich muss auch sagen, also mir würde die Decke auf den Kopf fallen. Und wenn du sagst, dass deine Tochter dann eben auch sehr viel in sich gekehrt ist und eher auf dem Zimmer bleibt und dann so ihren Modus dann so ein bisschen hat, ist das ganz klar ja auch wegen der Pandemie und eben auch Typsache, ne?
1: Genau, beides spielt so ein bisschen zusammen, würde ich sagen.
0: Ja, ja, ja.
1: Also bei uns ist es tatsächlich so, War schon vorher so, aber jetzt im Neubau auch, dass man gar nicht richtig hochrufen kann. Sie hat ja ihr Zimmer oben im Dachgeschoss, das haben wir extra ausgebaut für sie. Und wir schreiben ihr tatsächlich WhatsApp oder rufen sie an. Ey, Essen ist fertig, ne?
0: Ja.
1: Oder kannst du mal bitte runterkommen auf Liv achten oder so. In der Hinsicht muss ich sagen, ist sie dann auch immer, ja, ich komme sofort. Das dauert dann einen Moment, aber sie kommt dann tatsächlich noch runter. Dann gibt's natürlich auch Momente, also wenn sie direkt nach der Schule nach Hause kommt und wir fragen sie, ja, wie war's denn in der Schule? Dann gibt's auch erstmal direkt keine Antwort. Das muss ich mir jetzt auch mal ein bisschen abgewöhnen. Ich frage sie demnächst auch einfach mal abends vielleicht, wie war es in der Schule. Aber man möchte halt auch weiterhin das Interesse zeigen am Kind, ne? Und das ist halt das Einzige, was einem dann vielleicht als Elternteil auch erstmal einfällt.
0: Das stimmt.
1: Wie war es in der Schule, ne? Man hat das Kind ja längere Zeit oder die Jugendliche ja lange nicht mehr gesehen. Kind darf man ja auch nicht mehr sagen, ne? Also das ist ja auch schwierig, ne? Ja, im Allgemeinen ist sie halt in sich gekehrt und es gibt so gewisse Sachen, die sie erledigen sollte, was jetzt zum Beispiel auch das Zimmer angeht. Sie nimmt halt sehr gerne auch ihr Essen mit nach oben und dann stehen da oben nach 3 Tagen gefühlt 100 Teller, 1 Million Tassen und der Müllberg stapelt sich, der Wäscheberg stapelt sich. Und ich hatte das letztens auch bei Instagram in der Story zum Thema gemacht. Ich gehe rein. Ich denke mir so, das kann es doch nicht sein. Ich dachte, unten wäre es unordentlich, weil ich mit dem Haushalt nicht hinterherkomme. Und habe mir dann echt überlegt, was machst du jetzt? Nimmst du den ganzen Müll mit oder räumst du hier auf oder gehst du einfach raus? Und ich habe mich dann dafür entschieden, so viel mitzunehmen, wie in meine Hand passt und bin dann rausgegangen, genau.
0: Ja, also ich muss sagen, das erinnert mich so ein bisschen aber auch an meine Teenagerzeit. Auch wenn ich jetzt nicht in der Pandemie groß geworden bin, nach der Schule habe ich mir auch gerne mal so ein Joghurt mit der Ecke gegönnt, ne? Oder, oh, nach der Schule, ich weiß, das fing so mit 13 an. Ich hatte aber auch keine schöne Schulzeit, also ich so mit Mobbing und so. Ist aber jetzt ein anderes Thema. Ich habe mir ein Nutella-Glas genommen, natürlich alles heimlich, ne? Meine Eltern wussten nichts, und habe Nutella gelöffelt. Ich denke auch so ein bisschen, ich weiß nicht, ob das jetzt Frust war oder so, aber das tat mir einfach gut, dann nachmittags ein bisschen Fernsehen zu gucken, nach der Schule abzuschalten und Nutella zu essen. Und mein Zimmer war wirklich auch gut gefüllt mit Geschirr. Und ich glaube, dass Teenager einfach in dem Moment leben, abschalten wollen und sich keine Gedanken drüber machen. Also ich glaube, einem Teenager stört es 0,0, ob da jetzt sich die Teller stapeln oder ob da vielleicht so irgendwann mal Fruchtfliegen im Sommer kommen an so einen Joghurtbecher. Das stört die einfach nicht. Das hat mich damals auch überhaupt nicht gestört. Ich dachte immer, boah, chillt mal, ne? Wir haben doch noch ein paar Tassen in der Küche im Schrank.
1: Und du wurdest ja auch 1-2 Mal zurückgerufen, ne? Wir waren, glaube ich, gerade unterwegs mit dem Bus irgendwo hin und dann musst du nochmal zurückfahren,
0: ja,
1: weil du dein Zimmer noch aufräumen musstest.
0: Ja, das waren auch so ein paar
1: Leidtragende dann.
0: Ja, ja, das stimmt. Das waren so ein paar Erziehungsmethoden halt. Oder ich hatte die Aufgabe dann mal, die Mülltonne an die Straße zu stellen. Und wie es in dem jugendlichen Leichtsinn so ist, Mülltonne an die Straße stellt, hat man mir das gesagt, schon völlig vergessen. In dem Moment, wenn wir uns verabredeten und wenn wir dann im Bus saßen, dann habe ich dann einen Anruf bekommen tatsächlich von meinen Eltern, kommen direkt wieder zurück, die Mülltonne muss an die Straße gestellt werden. Also insofern waren meine Eltern sehr, sehr konsequent. Egal wo ich war, die haben mich zurückgerufen. Mhm. Ich fand es als Teenager super scheiße. Oh, also richtig kacke, das wissen meine Eltern auch. Aber letztendlich haben sie mir auch gesagt, du, sollen wir es jetzt schweifen lassen? Ich meine, das war deine Aufgabe. Denk das nächste Mal einfach vorher daran, sonst müssen wir dich zurückrufen. Ja. Das hat dann trotzdem beim 5. Ich wollte gerade sagen, das hat trotzdem nicht gezogen. Ja. Erst als ich ausgezogen war, kümmere ich mich jetzt um meinen eigenen Scheiß quasi, ne? Ja. Wann fing das eigentlich an mit der Pubertät bei deiner Tochter? Wann hast du es so gemerkt?
1: Ja, also es fing tatsächlich an, als ich bei mir im Haushalt bemerkbar machte, dass mir Geschirr fehlte. Das war, jetzt fällt es mir gerade wieder ein, es war ein Tipp von der Community letztendlich, dem Teenie dazu zu bringen, mehr Ordnung zu halten, indem man den ganzen Kram einfach unter die ordentlich frisch gemachte Bettdecke legt. Weil dann kommt natürlich so das Erinnerungsvermögen zurück für den Teenager.
0: Das stimmt. Weil das Bett ist wirklich, also weiß ich, die freie Stelle, ne?
1: Ja, genau. Also ich glaube, sie würde derbst ausflippen. Ich an ihrer Stelle ja auch. Ich weiß nicht, vielleicht halte ich mir diesen Trumpf nochmal zurück. Genau.
0: Ja.
1: Ansonsten müssen wir das Gespräch einfach nochmal suchen, ne? Also wie du schon sagtest, die sind da einfach, die sind in ganz anderen Gedankenwelt, ne? Also wann fing es genau an? Ich würde mal meinen, vor 1,5 Jahren, also so mit 13,5, fing es bei ihr dann an.
0: Ja.
1: Also bei mir war das so, also als ich 17 war, habe ich ja meine große Tochter bekommen damals und da würde ich aber sagen, wäre ich schon aus der Pubertät raus gewesen. Ich hoffe es mir natürlich auch, dass es jetzt vielleicht bei ihr noch ein Jahr so geht und dass wir dann vielleicht schon wieder in trockenen Gewässer sind.
0: Aber bei dir war es auch dadurch geschult, dass du schwanger warst. Also das hatte ich schon mal gesagt in einer Podcast-Folge, du musstest super, super schnell erwachsen werden. Mhm. Und ich glaube, in einem Teenager-Leben und mit 17 warst du einfach noch ein super, super jung. Wenn ich das mit mir vergleiche, habe ich auch darauf gewartet, wann werde ich endlich 18? Oh Gott, das geht mir ja alles ordentlich auf die Kirsche. Aber wenn ich selber Verantwortung plötzlich für ein Baby habe, dann ist mein Alltag ja auch ganz anders. Also die Strukturen verändern sich. Du hast gleichzeitig nach deiner Schule Aufgaben, wie du stillst. Und ich glaube, dass du deswegen auch schon sofort aus deiner Pubertät raus warst, weil du erwachsen werden musstest. Aber vielleicht klappt das ja trotzdem bei deiner Tochter. Ja. Bei mir zum Beispiel hat das echt so, ich sag mal so bis 18 gedauert. Als es dann hieß, ich bin 18, da habe ich auch gedacht, yo, Führerschein, jetzt geht es los. Und ich kann mich auch an einen Satz erinnern von meinem Papa, wird's hier ein bisschen, du bist jetzt 18, du bist jetzt quasi fertig. All das, was du jetzt so tust, das sind deine eigenen, also deine eigenen Konsequenzen, also auch so Briefe und Unterlagen. Und dann war es ja auch so, dass ich schon in meiner schulischen Ausbildung zur Erzieherin war. Und da habe ich auch wirklich schon direkt Verantwortung übernommen. Also ich wollte Eintritt
1: auch meistens in die Ausbildung oder sowas.
0: Ja, mega.
1: Dann, ich finde dann, wenn man selber Verantwortung übernehmen muss, dann reift man ja auch mit allem.
0: Ja,
1: ne? Beendet sich, glaube ich, auch die Pubertät, ne?
0: Ja.
1: Also in der Hinsicht ist das ja dann ungefähr bei allen so mit 18 bald zu Ende. Also ich war mal mit meinen Kindern in Münster in dem LWL-Museum.
0: Ja.
1: Und da gab es eine Ausstellung zu dem Thema Gehirn, ne? Die haben ja immer unterschiedliche Themen, die dann auch aufgegriffen werden. Und da war dann auch natürlich das Thema Pubertät. Wie stellen sich die Synapsen um im Gehirn? Es wird tatsächlich ja Stellen im Gehirn gelöscht. Speicherplatz wird freigemacht, damit das Neue für das Erwachsene freigegeben wird.
0: Ach, krass.
1: Ja, ist wirklich so.
0: Also wusste ich gar nicht.
1: Ja, und deswegen, weil da so viel passiert im Kopf, ne, es gibt auch diesen Film, Alles steht Kopf, das finde ich mega, kennst du den auch?
0: Ja,
1: also das auch gut. Beschreibt das ganz schön gut, das macht halt dieses Chaos auch, dieses sich selbst erfinden, sich selbst entwickeln, ein eigenes Individuum zu werden, ne, was halt nicht immer alles macht, was die Eltern sagen. Genau, all das geht ja dann vor. Und deswegen drehen die so am Rad.
0: Also das hast du sehr, sehr schön gesagt, weil ich muss sagen, ich habe es nie extra gemacht, dass ich die Mülltonne nicht an die Straße gestellt habe. Ich habe es nicht extra gemacht, dass ich alles liegen lassen habe, sondern mir fehlte einfach vielleicht auch die Kraft und auch wirklich, ich war mit dem Kopf nicht dabei, mich jetzt um den Haushalt zu kümmern, sondern ich war wirklich viel mit meinem Körper beschäftigt. Die ersten Pickelchen kamen, ich habe die Tage bekommen, ich wollte meinem Schwarm in der Schule gefallen, ich bin sogar morgens extra früher aufgestanden. Also mich musste man übrigens nicht wecken damals. Ich musste zu 8 Uhr zur Schule laufen. Das war nur 5 Minuten Fußweg. Aber ich bin um 6 Uhr schon aufgestanden, um mir selbst meine Haare zu waschen, um mich schick zu machen, um meinen Schwarm zu sehen. Nur so ein kurzes Hallo hat mich schon verzaubert. Und das war für mich in dem Moment super, super wichtig. Meinem Schwarm zu gefallen. Schule war, oh ja, sekundär, so Note ist okay. Ne, so diese Vokabeltest oder Mathearbeit. Oh Mama, ich glaube, morgen schreibe ich eine Mathearbeit. So 18 Uhr abends sagen. Ne? Ja. Und dann nächstes, was? Das weißt du doch nicht erst seit heute. Ich sag, ja, Mama, hab ich vergessen. Und dann hieß es, bis abends im Bett lernen, ne?
1: Bei uns im Moment exakt genauso mit meiner Tochter. Also wirklich, wenn man das jetzt so von einer anderen Perspektive sieht, als Elternteil und weiß, boah, da tut sich einiges im Gehirn, dann kann man halt auch ein bisschen empathischer reagieren, ne? Und braucht sich nicht gleich Sorgen machen, ob man selber was falsch gemacht hat oder so in der Erziehung, sondern dass es halt ziemlich normal ist. Und die Kinder haben so viel, oder die Kinder, die Jugendlichen, haben ja auch so viel mit sich selbst zu tun, wie du gerade sagtest, die ersten Pickel kommen, man möchte sich schminken, dann, oh, ich habe noch Schwarm da in der Schule.
0: Ja.
1: Das ist halt ein Riesendruck auch, ne?
0: Voll.
1: Und dann kommen noch die Eltern und stressen mit einem, ne?
0: Ja, genau. Das Sozialverhalten, das nochmal anders geschult wird auf der weiterführenden Schule, bin ich also ab der 5. Klasse, 6. Klasse, 7. Klasse, ist Rollenfindung, ganz, ganz aktiv, akutes Thema. Das heißt, ich möchte nicht ausgegrenzt werden. Ich möchte zu den Coolen gehören. Ich möchte aber trotzdem meine eigene Rolle finden. Ich weiß noch, ich habe damals auch meine eigenen Jeans kreiert, habe Löcher reingeschnitten und die besprayt. Und entweder man fand's cool oder, oh shit, ich habe die Quittung direkt in der ersten Stunde bekommen. Wie siehst du denn aus? Kannst du dir keine Kleidung leisten? Obwohl ich sie extra zerschnibbelt habe. Also all das, es passiert richtig viel im Körper, womit wir im Erwachsenenalter, wir haben unsere Rolle gefunden. Also so oder so, aber wir sind fest und stehen fest mit beiden Beinen im Leben. Und ich kann mir das vorstellen, dass als Teenager wie so ein schwammiger Boden ist. Und es muss ja nur ein Satz in der Schule gefallen sein oder ein böser Blick gefallen sein oder vom Lehrer, dass dich komplett aus der Bahn fliegen lässt.
1: Man zieht das Oberteil nie wieder an. Also so einfach ist das, ne? Kommentar von einer Freundin und das Oberteil ist halt out, ne?
0: Genau, und plötzlich ist das alles Schiete. Das ist ja auch so, dass viele Teenager so mit 13 ja noch heimlich mit Barbies spielen und Playmobil oder vielleicht noch so eine Toni-Box hören.
1: Es sind ja noch Kinder. Also
0: genau.
1: Das hatte ich auch bei meiner Nichte, also von meinem Mann die Nichte. Wir waren im Zoo und sie hatte bei uns übernachtet in den Ferien mal für ein paar Tage. Und da gibt's ja diese tollen Spielplätze. Und sie mit ihren 13 Jahren, ich habe sie immer als so groß schon angesehen. Sie war auch immer sehr vernünftig und sehr hat sehr viel im Haushalt geholfen. Die spielte richtig auf dem Spielplatz. Sie rutschte, sie schaukelte und dann dachte ich mir, ach herrje, sie ist ja noch ein Kind. Das siehst du halt nicht, wenn du selber, meine Tochter war damals vielleicht 6 oder so und sie erst 13. Da hatte man halt irgendwie, dachte man, sie wäre halt schon groß. Aber mit 13 ist man noch Kind. Da darf man noch mit Playmobil spielen oder mit
0: voll,
1: Barbie, ne?
0: Voll. Solange sie lustig sind, solange sie wollen. Das ist wichtig einfach, dass sie auch zu Hause einen Schutz haben. Hey, ich spiele jetzt hier gerade mit meinen Barbies oder mit meinem Playmobil. Aber im nächsten Moment bekommen die plötzlich den Teenager-Anfall. Meine Haare liegen scheiße, ne? Oder dieses fettige Ansatz. Ich kann mich an eine Situation erinnern. Das war in der 6. Klasse. Ich kam nach Hause und ich habe gestunken nach Schweiß des Todes. Wirklich. Meine Oma sagte, du riechst ein bisschen unter den Achseln. Das hat sie dezent gemeint. Ich weiß, wie stark ich gestunken habe, ne? Und dann roch ich unter meiner Achsel. Ich so, boah, was ist das denn? Da hatte ich damals noch so ein Plastik-Oberteil an. Kennst du diese, wie nennt sich die, Polyester-Oberteile, die du in der Kindheit prima anziehen kannst? Da stinkst du ja nicht drin, aber ab dem Teenager-Alter wird's richtig heftig, ne? Dann kannst du ja, die Luft ist zum Schneiden da. Und da habe ich das erste Mal ein Deo kennengelernt. Und ich sagte, Mama, so ganz lieb, so ja, jetzt kommt die Zeit, du solltest dich auch öfter jetzt duschen und Deo nehmen morgens. What? Hä? Und das ist so heftig, was eigentlich so passiert mit dem Körper, dass man plötzlich, man steht morgens auf und man stinkt nach Schweiß. Also irgendwann mal kommt ja der Tag X, ne? Und man kommt damit ja vorher überhaupt nicht in Berührung. Ich denke gerade an die ganzen Lehrer von der 5. und 6. Klasse, die fliegen, die müssen ja umfallen, so, weil nicht jedes Kind bekommt ja mit der 5. Klasse Deo in die Hand gedrückt, sondern irgendwann mal fängt's ja an und auch nicht jedem.
1: So, das ist ja auch so eine Sache, also als Elternteil, wie sage ich das jetzt nett und freundlich und durch die Blume verpackt und so dem Kind, weil man möchte es ja nicht verletzen. Ich sage immer das dem Kind, ne? Ich meine der Jugendlichen.
0: Ist das so wichtig in dem Alter, dass man sagt, Mensch, Kind, sondern hey, Teenie?
1: Ja, also krass. Mit 15 auf jeden Fall. Ja genau.
0: Guck mal, das glaube ich auch wohl.
1: 15 habe ich ja meinen Männer damals kennengelernt.
0: Ich glaube, ich würde sagen, junge Dame.
1: Junge Dame.
0: Komm mal ran hier auf einen Zentimeter.
1: Ach, junge Dame.
0: Fräulein.
1: Genau.
0: Oh, das wäre...
1: Also das ist halt auch so eine Sache, jetzt wenn ich... Also das ist halt auch das Schöne in dem Alter, wenn ich mit ihr in den Rossmann gehe, sie sucht sich schon tolle Sachen aus, kauft sich die halt auch teilweise vom Taschengeld, ein paar Sachen tue ich da halt zu, ne? Und das ist halt auch, sie kauft sich halt einen tollen Concealer, du, den benutze ich gleich mit, ne?
0: Ach so, das ist ja schön, ne? Das ist ja so ein bisschen teilen
1: schön, könnt. Ja, genau. Oder ich sag ja, komm, such dir mal ein schönes Deo aus. Irgendwie, wo meine mittelgroße Tochter, die 8-Jährige, sich in dieser Spielzeugecke aufhält und am liebsten wieder was von, weiß nicht, Lego Friends haben möchte, steht halt meine große Tochter schon vor dem
0: Schminkregal.
1: Schminkregal, ja, genau. Ja.
0: Lustig, dass du das ansprichst, denn ich weiß nicht, ich glaube, du hattest doch auch früher immer aus dem Drogeriemarkt diese gängigen, günstigen Parfüms. Ich weiß nicht,
1: da war immer eins im Trend, ich glaube, es hieß Kiss oder so. Jedenfalls hatten das bei uns alle in der Stufe.
0: Das kann sein. Ich hatte immer, die rochen auch immer alle super, super süß von Bruno Banani. So, das war mein Teenager-Duft. Oder Christina Aguilera gibt es ja heute auch noch, die man sich für 15 Euro irgendwie kauft und dann dieselt man sich ein und dann verbindet man mit diesem Duft auch richtig coole Partys in meinem Falle. Oder dass man dann mal irgendwie das erste Getränk genommen hat oder auf der Kirmes. Wir waren auch sehr oft auf dem Send.
1: Stimmt, Send und in Warendorf den Fettmarkt.
0: Ja, genau. Da, wo man so als Teenager dann mit dem 20 Euro gab es dann ja schon, über die Kirmes gelaufen ist. Und dann gab es so diese wilde Zeit Autoscooter. Da haben wir's, wo die ganzen Jungs, Teenager am Rand standen mit den wie heißen die? Baggies.
1: Baggy Pants.
0: Die Baggies. Also ich muss kurz sagen, ich bin 30 und du bist ja 32, ja. Ne? Genau, also wir sind Jahrgang 92, 89, 90, sowas, ne? 89, das heißt, es waren in unserer Teenagerzeit diese Baggies, dass die Hosen bis in die Kniekehlen saßen. Also man hat halt den ganzen Hintern gesehen von den Jungs. War super, super modern. Gleichzeitig cool im Autoscooter zu sein und die Mädels hatten dann bauchfrei an. Plus mit dem Bruno Banani oder Kiss Parfüm war unsere Teenagerzeit.
1: Wir waren jetzt aber so nicht angezogen.
0: Ich schon teilweise. Ja, du weißt es doch, ja. Deine Eltern haben auch manchmal gesagt, oh, frierst du nicht? Ne? Ja, das war schon eine schöne, schöne Zeit.
1: Ja, was ja auch ganz wichtig ist, wenn das Kind dann etwas älter wird, dass man ja halt auch versucht, aufklärende Gespräche zu führen.
0: Oh ja.
1: Und was ja ganz groß auch im Raum steht, natürlich, wenn sie dann Geschlechtsverkehr mal haben sollten, wie das aussieht mit der Verhütung, ne, Kondome und Pille. Also ich weiß, dass ich mit 15 Jahren, als ich dann einen festen Freund hatte, auch die Pille, da bin ich mit meiner Mama zum Frauenarzt und dann haben wir uns auch die Pille geholt, ne? Erstmal beim Frauenarzt war auch sehr interessant, ne?
0: Ja, das stimmt.
1: Du siehst die ganzen Schwangeren oder die Mamis mit ihren kleinen Kindern, aber auch ältere Damen, halt Frauen beim Frauenarzt und jetzt gehört man da halt auch zu, ne?
0: Ja.
1: Ja, wie war das bei dir? Bist du ins kalte Wasser gesprungen oder wurdest du da von deinen Eltern rangeführt?
0: Also ich muss ja sagen, ich habe sehr viel Aufklärung bekommen, aber auch wegen dir. Du bist ja 3 Jahre älter und du hast mich da schon ordentlich aufgeklärt.
1: Die Frage war ein bisschen umsonst.
0: Nein, vielleicht kannst du dich nicht mehr dran erinnern, aber ich kann es dir jetzt sagen. Ja. Also ich habe sehr viel von dir gelernt, muss man ganz ehrlich sagen, weil die Bravo-Zeitschriften, die habe ich mir ja immer fleißig geholt. Ich fand es immer total cool. Dr. Sommer wurde direkt aufgeschlagen, natürlich ganz heimlich, dass es keiner gesehen hat. Kann man von Küssen schwanger werden? Da hat man ja teilweise also schon nackte Oberkörper gesehen und wie sich dann die zwei geküsst haben. Das war für mich schon mega krass und ich hatte auch großes Interesse, auch schon mit 14, Dr. Sommer mir anzugucken und durchzulesen. Ja, und plus die Aufklärung von dir. Und ich glaube, ich habe meine Eltern ein bisschen ins kalte Wasser geschmissen. Denn mein erstes Mal war damals mit einem sehr, sehr guten Freund von mir. Und am nächsten Tag war ich mit meiner Mama zusammen auf der Couch und wir haben Fluch der Karibik damals geguckt. Und in der Werbung habe ich mir gedacht, komm, ne, du kannst ja eigentlich alles deiner Mama erzählen. Weil meine Mama hat immer gesagt, wenn was ist, komm zu mir, wir können über alles reden. Mhm. Und es war Pause, Werbung und ich guck sie an. Ich sag, du Mama, übrigens, ich hatte gestern das erste Mal. Bumm. Meiner Mama ist alles aus dem Gesicht gefallen, verständlicherweise heute. Ich bin ja selber Mama, ja, ne? Weil die wusste, ich habe ja gar keinen Freund. Bist du überhaupt aufgeklärt? Ich sag, ja, Mama, von Dr. Sommer und von Theresa und so, ne? Ich glaube, wenn jetzt meine Kinder später groß werden und ich weiß, dass dann der Freund oder die Freundin kommen, dann würde ich auch mit der Aufklärung beginnen.
1: Das ist ja nochmal eine andere Sache. Du hast ja auch als erstes, bei Jungs fängt es ein bisschen später an als bei Mädels. Oh, vielleicht hast du sogar 2 Kinder gleichzeitig in der Pubertät.
0: Vielleicht, ich weiß es nicht. Ich will mich da auch noch ein bisschen von trennen. So dieses Jungen- und Mädchen-Klischee. Es kann echt sein, dass das so ist. Ich höre es ja von vielen Eltern, dass ach beim Jungen, das dauert erstmal. Erstmal kommt das Mädchen in die Pubertät. Ich weiß es nicht. Bei meinem Mann ist das wirklich also auch mein Sohn, ne? Carlos, wenn du deine erste Freundin mit einer Hause kommst, so richtig schön, der Wein kannst du sofort direkt vorstellen. Und bei meiner Tochter bitte nicht eher als 40.
1: Aber da ist halt auch wichtig, dass da bin ich halt zum Glück auch noch in der Ehe und sag mein Mann, besser, sie kommt mit ihrem Freund nach Hause und stellt uns den schön und lieb und nett vor und wir akzeptieren, dass sie dann vielleicht einen Freund hat, als dass sie das heimlich macht und dann irgendwelche Gefahren.
0: Genau, richtig. Und das, da sprichst du auch wirklich einen sehr, sehr guten Punkt an. Wenn man schon von Anfang an einfach sagt, hey, also selbst in Kitas wird das ja schon zum Thema, wie und woher kommen die Babys? Und wenn man damit ganz normal umgeht, dann ist auch die Hemmschwelle später nicht so groß, den Eltern nichts erzählen zu wollen, weil, hey, meine Mama hat schon immer offen darüber gesprochen. Also kann ich auch offen mit meinen Eltern darüber reden. Und ob die jetzt einen Freund später haben oder eine Freundin oder nicht, ich denke, das Thema wird sowieso aufkommen. Generell in der 6. Klasse, glaube ich.
1: Sogar schon in der Grundschule. Also in der 3. Klasse fangen halt so die Basics an.
0: Genau, okay.
1: Wird schon unterrichtet. Und dann natürlich in der weiterführenden Schule.
0: Ja.
1: Ja, das ist halt auch so, wie man selber aufgewachsen ist. Also mein Mann ist in der Hinsicht sehr konservativ aufgewachsen, ne? Aber da müssen wir uns halt beide auch ein bisschen rantasten. Und ich habe manchmal auch das Gefühl, dass ich halt das Wort übernehme, quasi mich für die Kinder einsetze, was natürlich dann auch zu ehelichen Problemen führen kann. Mein Mann hat schon mal gesagt, ich wäre der Anwalt der Kinder. Ne? Also es ist bei euch beiden, ich schätze mal, ihr beide seid ziemlich auf dem gleichen Level, was das angeht, ne?
0: Ja.
1: Also ich will nicht sagen, dass mein Mann total konservativ ist, das auf gar keinen Fall, ne? Aber der hatte halt andere Ansichten. Er sagt auch selber, ich war so nicht als Kind, ich habe mich nicht isoliert, ich war immer Teil der Familie. Und da muss ich sagen, ja, aber es gibt halt auch andere Charaktere und da versuche ich halt ein bisschen zu dolmetschen in der Hinsicht, ne?
0: Ich finde ich ganz, ganz toll, dass du das machst und man braucht auch den Part einfach, ne? Also ich meine, dafür sind wir Eltern, dafür gibt es verschiedene, wir sind auch anders groß geworden, René ist anders groß geworden als ich und das zusammen kompromiert in der Erziehung merke ich jetzt schon, dass wir da auch unterschiedliche Ansichten hatten. Erst gestern, also der René, mein Mann, reagiert in Situationen anders, als ich jetzt reagieren würde und ich sehe mich auch eher als Anwalt der Kinder. Nein, also ich ich bin da ein bisschen weicher. Ich will nicht sagen einfühlsamer, weil das würde dann heißen, dass René nicht einfühlsam ist. Der ist einfühlsam, ganz und klar. Aber ich bin da so ein bisschen noch, also ich begebe mich eher nochmal in die Situation der Kinder und schlüpfe da nochmal rein und warum, wieso und warum wehrt er sich jetzt und so weiter und so fort und gehe da, suche das offene Gespräch, anstatt zu sagen, so ist es. Solange die Füße unter unserem Tisch sind, es gibt ja hier diesen Spruch, du sagst René das nicht, aber der ist einfach ein bisschen klarer und konsequenter in seinen Aussagen und so ist es und so bleibt es auch, das weiß er auch, das sagt er auch und er findet ja auch, dass ich zu weich bin. Es kann sein, dass ich später echt dadurch die Klatsche kriege, wenn man ja in der Kindheit, in der frühen Erziehung so laissez-faire war, kann das sein, dass die Jugendlichen einen dann richtig auf der Nase rumtanzen. Das sagt ja René. Das heißt, je konsequenter du bist, desto besser läuft das dann vielleicht auch mit den Kindern später. Ich denke anders. Ich denke, je lockerer ich bin, desto eher gebe ich ihnen auch die Möglichkeit, Vertrauen zu mir zu finden und dass die auch mit Problemen zu mir kommen können. Und das möchte ich. Ich mag diesen Satz nicht. Oh, ich möchte die beste Freundin von meinem Kind sein. Ich mag den Satz nicht, weil wir sind nicht die beste Freundin. Wir sind Eltern, Mama und Papa und die dürfen auch mal doof sein. Das ist so. Das ist unser blöder Job. Wir sind einfach auch mal ätzend. Aber ich möchte auch nicht nur die ätzende Rolle haben als Eltern. Habe ich keine Lust drauf. Sondern ich will, dass es einfach cool wird, dass wenn die später von der Schule nach Hause kommen, die dann auch, wenn es erst abends im Bett ist. Selbst Carlos, der redet erst abends im Bett, was in der Kita los war. Und ich denke, das wird später auch so sein.
1: Ja,
0: genau, definitiv.
1: Ja, es ist wirklich auch schwierig, als Eltern da einen Mittelweg zu finden, ne? Also man ist ja selber auch noch verunsichert teilweise und die Situationen kommen ja auch erstmal auf einen zu, ne? Wie du sagtest, du beschäftigst dich jetzt noch nicht großartig mit dem Thema Pubertät, weil dein Junge ist ja noch so klein.
0: Voll.
1: Ja, und irgendwann kommt Tag X, man weiß nicht, wann es eintritt, aber es wird eintreten, ne?
0: Ich find's so krass. Heutzutage hat sogar schon Carlos Reaktion, da denke ich mir so, habe ich hier ein Pubertät zu Hause? Also der sagt heute schon so, nein Mama, nee, will ich jetzt gerade nicht. Und ich denk so, wie soll das werden, wenn mein Sohn erst in der Pubertät
1: also
0: ist, ne?
1: Also das muss ich sagen, meine Tochter, die 8-Jährige, die ist jetzt in der 3. Klasse, wenn die Freunde zu Hause hat, dann ist sie der größte Quasselstrippe, Klassenclown, wollte ich gerade sagen. Also sie ist wirklich, macht halt Späße, was ich voll mega süß finde. Also sie ist, glaube ich, auch, also sie hat sehr, sehr viele Freundinnen und ist bei allen beliebt, weil sie auch einfach locker und offen ist und immer fröhlich ist. Aber man, ich denke, was ist eben ein bisschen stiller hier vom frühen Morgens, weil die Freundinnen holen sie bei uns ab, stehen dann an der Tür und sie braucht dann immer noch ewig, um sich fertig zu machen. Und dann dachte ich mir, du bist jetzt 8. Wie wird das denn dann in, weiß nicht, 4 Jahren, wenn es dann wirklich, aber es ist halt auch ganz schön, also wenn den Freunde da sind, dann ist das, war ja bei uns ja früher auch, verhält man sich nochmal ganz anders, als wenn man einfach nur alleine bei seinen Eltern zu Hause ist, ne, und am Mittagstisch sitzt.
0: Ja, das stimmt, genau. Das stimmt.
1: Da muss man also sich auf einmal, also das ist halt auch diese Rolle, in die sie sich dann selber steckt, finde ich, also ist mir jetzt die Tage auch aufgefallen, ne, und bringt halt ab und zu auch, also wir sagen, bist du denn jetzt fertig? Komm doch endlich runter. Ja, ich war doch noch auf Klo. Ja, okay, warum reagierst du so?
0: Aber sogar
1: wo
0: meine...
1: Wo du jetzt sagtest mit Carlos, da fiel mir das jetzt gerade auf.
0: Aber sogar meine kleinste Tochter mit 2,5. Ja? Chloe, bist du jetzt so weit, dass du deine Schuhe... Ja, ha, so ist ihr Ton.
1: Und dann aber, denkt man sich selber schon so...
0: Aber ich meine, bei Chloe ist das auch so, manchmal habe ich das Gefühl, in ihr lebt schon eine 6-Jährige, die ist so pfiffig. Die sagt zu mir, also ihr wisst ja, ich bin ja eine kleine Chaotin als Mama. Und dann sagt sie, Mama, Maske, Mama, Schlüssel, Mama, hier dein Handy und wie bringt mir alles. Ne? Also die ist richtig auf Zack, die hat den Durchblick. Die wird später auch irgendeine Leitungs- und Führungsposition haben, weil die passt auf alles auf. Alles auf alles. Boss Baby. Ja, wer den Film kennt, manchmal denke ich so, ein Boss Baby.
1: Aber das sind die Zweitgeborenen.
0: Das kann sein. Aber die ist ja manchmal so, jaha. Da denke ich, von wem hat sie dieses jaha? Ja. Vielleicht sage ich das auch wir zu meinem
1: selber.
0: Mann. Ja, oder wenn mein Mann sagt, Schatz, bist du jetzt so weit? Und sag, ja, ich weiß nicht, sag ich das? Von irgendjemandem muss sie das ja haben. Man weiß es nicht. Auf jeden Fall ein sehr, sehr interessantes Thema. Ich bin ganz, ganz gespannt, wie es dann bei uns später so sein wird. Ich hoffe einfach, was mir ganz wichtig ist, kann ich schon mal so sagen, dass wir respektvoll miteinander umgehen.
1: Also, dass sie, das ist mir halt auch super wichtig, dass die Kinder untereinander respektvoll miteinander umgehen. Und ich kann mich halt auch noch an meine Kindheit, Jugend erinnern, wo dann, also meine Schwester war schon im Studium,
0: ja,
1: und irgendwie haben wir uns alle bemüht, dass sie halt, weil sie lernen musste, weil sie pauken musste, dass wir halt auf sie Rücksicht nehmen. Und sie hatte dann einen oder anderen Aussetzer und hat uns angeschrien, ich muss lernen, verlass sofort das Zimmer. Und dabei habe ich ihr gerade ein paar Kopien hochgebracht oder sowas. Und da fühlte ich mich so schlecht, aber das haben meine Eltern zum Beispiel auch nicht mitgekriegt, ne? Das ist natürlich etwas, was halt auch hängen bleibt. Und wenn ich jetzt halt mitkriege, dass die eine Tochter die andere ausschimpft oder sich vielleicht über sie lustig macht, dann greife ich halt auch ein, weil das ist ja, das soll ja nicht an der Tagesordnung nachher liegen, ne?
0: Genau. Und das hast du auch selbst raus, also ja, entnommen aus deiner Erziehung von früher.
1: Genau, das war jetzt nicht dramatisch und auch nicht so häufig, aber das ist halt, lass mich 14 gewesen sein und sie war halt 19 oder so am Studieren, wenn das passt von der Zeit her, ne? Aber
0: ich war gerade überlegen, ob das passt mit dem Alter. Ja, eine spannende Zeit. Ich bin ganz, ganz gespannt, wie das mit unseren Kiddies, mit meinen Kiddies später wird, mit deinen Kindern. Genau.
1: Und ansonsten hat man noch Wein. Sehr viel Wein.
0: Sehr viel Wein. Und dann dürfen wir uns zum Mädelsabend treffen.
1: Richtig, ja.
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1: Ich bin Lea Matschulat. CSU-Chef Söder kann sich eine Verlängerung des Tankrabatts vorstellen.
2: Der Tankrabatt erscheint zu wirken. Und wenn es nicht anders geht, könnte ich mir vorstellen, dass wir darüber diskutieren müssen, ihn zu verlängern.
1: CSU-Chef Söder bei Karin Miosga am 1. Noch bis Ende Juni gilt ein Tankrabatt von rund 17 Cent je Liter Sprit für die Verbraucher. Der Höhenflug der AfD setzt die schwarz-rote Koalition unter Druck. Einer INSA-Umfrage zufolge kommt die Partei inzwischen auf 29%. Union und SPD zusammen nur noch auf 34. Die Koalition will deshalb bis zum Sommer Reformen bei Steuern, Rente und Bürokratieabbau auf den Weg bringen.
3: Bis zum Sommer sollen noch wichtige Entscheidungen fallen. Zu den dicken Brocken gehört eine Steuerreform, die die Koalition zum 1. Januar plant, um vor allem kleine und mittlere Einkommen zu entlasten. Das Vorhaben kostet viele Milliarden. Über Finanzierung ist man sich noch uneins. CSU-Chef Söder warnte auf dem Katholikentag vor einem Scheitern der Regierung und zog Parallelen zur Krise der Weimarer Republik. Historiker sehen nur sehr begrenzt Parallelen zur Gegenwart und warnen davor, die AfD mit den Nazis gleichzusetzen. Thomas Pleskin, Nachrichtenredaktion.
1: Bundesinnenminister Dobrindt will die Kapazitäten beim Zivilschutz für den Kriegs- und Anschlagsfall massiv ausbauen. Wir rüsten auf beim Bevölkerungsschutz und der zivilen Verteidigung, sagte er der Bild-Zeitung. Dem Blatt zufolge geht es um ein Sonderprogramm in Höhe von 10 Milliarden Euro für zum Beispiel Material und Gebäude. Dem Bericht zufolge sollen bis 2029 unter anderem 1000 neue Spezialfahrzeuge und 1100 Feldbetten angeschafft werden. Eintracht Frankfurt braucht einen neuen Trainer. Am Abend gab der Fußball-Bundesligist die Trennung von Albert Riera bekannt. Wenig überraschend, Eintracht hat die Qualifikation zum Europapokal verpasst und Riera verstand sich offenbar nicht gut mit den Spielern. Er war nur 3,5 Monate lang Trainer der Eintracht. Die SV Elversberg spielt in der kommenden Saison in der ersten Fußball-Bundesliga und das zum ersten Mal in der Vereinsgeschichte. Den Aufstieg perfekt machte ein 3:0-Sieg gegen Preußen Münster. Zweitligameister Schalke 04 stand schon vorher als Aufsteiger fest. Der SC Paderborn könnte noch aufsteigen, wenn die Relegation gegen den VfL Wolfsburg gut verläuft.

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1: Ich bin Lea Matschulat. In Paris treffen sich heute die G7-Finanzminister. Bundesfinanzminister Klingbeil warnte vor dem Termin vor den wirtschaftlichen Folgen des Iran-Krieges und einer Sperrung der Straße von Hormuz. Das sei eine ernsthafte Bedrohung für die Weltwirtschaft, sagte er vor seiner Abreise.
2: Bei dem Treffen der G7-Finanzminister geht es einmal mehr um mögliche Folgen für den Welthandel. Klingbeil sagte, man setze auf Kooperation statt Konfrontation. In Paris werde auch mit den Finanzministern aus Brasilien, Indien, Südkorea und Kenia gesprochen. Die weitere Unterstützung der Ukraine steht ebenso auf der Tagesordnung. Klingbeil will mit seinem ukrainischen Amtskollegen ein Doppelbesteuerungsabkommen unterzeichnen. Das regelt unter anderem, dass ein Unternehmen im In- und Ausland nicht doppelt Steuern zahlen muss. Das soll den wirtschaftlichen Austausch stärken. Tine Klimach, Nachrichtenredaktion.
1: CSU-Chef Söder kann sich eine Verlängerung des Tankrabatts vorstellen. Der Tankrabatt scheine zu wirken, sagte er bei Karin Miauska am 1. Und wenn es nicht anders gehe, könne er sich vorstellen, darüber zu diskutieren, ihn zu verlängern. Das hänge davon ab, wie sich die Spritpreise entwickelten, sagte Söder. Noch bis Ende Juni gilt ein Tankrabatt von rund 17 Cent je Liter Sprit. In Würzburg ist der Katholikentag zu Ende gegangen. Seit Mittwoch gab es etwa 900 Programmpunkte mit Musik, Mitmachaktionen, Gottesdiensten und Diskussionen. Einige Veranstaltungen mussten wegen zu großen Andrangs zeitweilig geschlossen werden.
3: Die Welt brennt, aber sie ist nicht verloren. Mit diesen Worten hat der Vorsitzende der Deutschen Bischofskonferenz Wilmer zum Engagement für Frieden und Menschlichkeit aufgerufen. Er sagte in Würzburg, Gott schenke Kraft, Geduld und Ausdauer. Konkret hat er etwa auf die humanitäre Lage im Sudan verwiesen. Beim Schlussgottesdienst sind in Würzburg etwa 14.000 Menschen dabei gewesen. Viele weitere konnten die Übertragung verfolgen. Aus München, Florian Klaus.
1: Eintracht Frankfurt braucht einen neuen Trainer. Am Abend gab der Fußball-Bundesligist die Trennung von Albert Riera bekannt. Wenig überraschend, Eintracht hat die Qualifikation zum Europapokal verpasst und Riera verstand sich offenbar nicht so gut mit den Spielern. Die SV Elversberg spielt in der kommenden Saison in der ersten Fußball-Bundesliga. Zweitligameister FC Schalke 04 stand schon vorher als Aufsteiger fest. Und der SC Paderborn könnte noch aufsteigen, wenn die Relegation gegen den VfL Wolfsburg gut verläuft.

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1: Ich bin Lea Matschulat. CSU-Chef Söder kann sich eine Verlängerung des Tankrabatts vorstellen.
2: Der Tankrabatt erscheint zu wirken. Und wenn es nicht anders geht, könnte ich mir vorstellen, dass wir darüber diskutieren müssen, ihn zu verlängern.
1: CSU-Chef Söder bei Karin Miosga im Ersten. Noch bis Ende Juni gilt ein Tankrabatt von rund 17 Cent je Liter Sprit für die Verbraucher. Bundesfinanzminister Klingbeil hat vor dem Treffen der G7-Gruppe der führenden westlichen Industriestaaten vor den wirtschaftlichen Folgen des Iran-Krieges und einer Sperrung der Straße von Hormuz gewarnt. Das sei eine ernsthafte Bedrohung für die Weltwirtschaft. Es müsse alles getan werden, um den Krieg dauerhaft zu beenden. Das G7-Finanzministertreffen beginnt heute in Paris. Im Mittelpunkt stehen die wirtschaftlichen Auswirkungen des Konflikts im Nahen Osten. In Würzburg ist der Katholikentag zu Ende gegangen. Seit Mittwoch gab es etwa 900 Programmpunkte mit Musik, Mitmachaktionen, Gottesdiensten und Diskussionen. Einige Veranstaltungen mussten wegen des großen Andrangs zeitweilig geschlossen werden.
3: Die Welt brennt, aber sie ist nicht verloren. Mit diesen Worten hat der Vorsitzende der Deutschen Bischofskonferenz Wilmer zum Engagement für Frieden und Menschlichkeit aufgerufen. Er sagte in Würzburg, Gott schenke Kraft, Geduld und Ausdauer.
4: Also, wartet nicht, zögert nicht, schaut hin, packt an, geht los, habt Mut, steh auf. Amen.
3: Konkret hat er etwa auf die humanitäre Lage im Sudan verwiesen. Beim Schlussgottesdienst sind in Würzburg etwa 14.000 Menschen dabei gewesen. Viele weitere konnten die Übertragung verfolgen. Aus München, Florian Klaus.
1: Eintracht Frankfurt hat sich von Trainer Albert Riera getrennt. Das gab der Fußball-Bundesligist am Abend bekannt. Frankfurt hatte am letzten Spieltag die Qualifikation zum Europapokal verpasst. Riera war nur 3,5 Monate lang Trainer der Eintracht. Sein Verhältnis zu den Spielern galt zuletzt als angespannt. Wer neuer Coach bei der Eintracht werden soll, dazu gibt es noch keine Informationen vom Verein. Die SV Elversberg spielt in der kommenden Saison in der ersten Fußball-Bundesliga. Zweitligameister FC Schalke 04 stand schon vorher als Aufsteiger fest. Der SC Paderborn könnte noch aufsteigen, wenn die Relegation gegen den VfL Wolfsburg gut verläuft.

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Guten Morgen. Die Moin Show am Montag startet in eine lange Woche. Kein Feiertag, kein Brückentag. Werden nicht wenige denken jetzt bestimmt, Mensch, wie soll das diese Woche bloß irgendwie gehen? Wie sollen wir das überhaupt schaffen? Aber vielleicht hilft genau heute eine Geschichte über einen Mann, bei dem wirklich niemand geglaubt hat, dass er überhaupt ins Ziel kommt. Ein 61-jähriger Bauer in Gummistiefeln, der zeigt, was möglich ist, wenn man einfach weitermacht. Schritt für Schritt. Australien, 1983. Zum ersten Mal startet ein Ultramarathon von Sydney nach Melbourne. 875 Kilometer. Ein Rennen so brutal, dass selbst Topläufer Respekt davor haben. Am Start stehen durchtrainierte Profis, Sponsoren, Hightech, Sportärzte. Und mittendrin plötzlich ein Mann, bei dem alle denken, hat er sich verirrt? Cliff Young, 61 Jahre alt, Kartoffel- und Schafbauer. In Latzhose, Gummistiefel, schüchtern, dünn. Die Leute lachen sogar über ihn. Dann fragt man ihn, warum glauben Sie, dass Sie dieses Rennen schaffen? Und Cliff sagt sinngemäß, naja, ich habe auf meiner Farm oft tagelang Schafe vor Stürmen eingesammelt. Da läuft man eben einfach weiter. Der Startschuss fällt. Die Profis rennen los wie Maschinen. Und Cliff, der schlurft eher. So ganz komischer Laufstil. Nach dem ersten Tag liegt er weit hinten. Eigentlich rechnet niemand mit ihm. Aber dann passiert der Wendepunkt der Geschichte. Die Profis schlafen nachts. So machte man das damals bei Ultramarathons. Mehrere Stunden, Regeneration, Strategie. Nur Cliff nicht. Der läuft weit hinten. Eigentlich rechnet niemand mit ihm. Aber dann passiert der Wendepunkt der Geschichte. Die Profis schlafen nachts. So machte man das damals bei Ultramarathons. Mehrere Stunden, Regeneration, Strategie. Nur Cliff

für Nacht. Und plötzlich passiert das Unfassbare. Cliff Young übernimmt die Führung und am Ende gewinnt dieser 61-jährige Bauer das Rennen. Mit ungefähr 10 Stunden Vorsprung. Und er bricht sogar den Streckenrekord um gleich fast 2 Tage. Die eigentliche Pointe kommt aber erst danach. Für den Sieg bekommt er nämlich 10.000 australische Dollar. Und Cliff sagt angeblich, wie, dafür bekommt man Geld? Und teilt das Preisgeld einfach unter den anderen Läufern auf. Und genau deshalb ist Cliff Young bis heute eine Legende. Nicht, weil er der perfekte Athlet war, sondern weil er gezeigt hat, dass manchmal genau die Menschen gewinnen, mit denen niemand rechnet.

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7: Die Woche fängt relativ nass an, aber es wird immer schöner, ne Tiziana?
8: Ja, heute ist von allem was dabei. Es gibt viele Wolken, immer wieder Regenschauer. Dazwischen können auch teilweise Gewitter sein und die Sonne schaut immer mal wieder raus. Das Ganze bei Höchstwerten von um die 18 Grad. Und das kann sich natürlich immer noch mal ändern, aber Stand jetzt sind das alles Vorboten für ein richtig schönes und warmes Ende der Woche.
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7: Mit Kai von Heven, moin. Bei einer großen Übung kommen in dieser Woche viele Reservisten auf den Truppenübungsplatz in Bergen. Sie sollen den Schutz militärischer Transporte in Deutschland trainieren.
9: Dabei geht es vor allem um die Sicherheit beim Entladen von Kettenfahrzeugen der Panzergrenadierbrigade. Es ist die erste größere Übung der Heimatschutzdivision in dieser Form. Sie besteht größtenteils aus Reservisten und soll im Ernstfall wichtige Infrastruktur wie Bahnlinien, Brücken oder Häfen absichern, ja, oder eben auch militärische Transporte schützen. Frederik Heimann, Regionalredaktion.
7: Auch im Kreis Hameln-Pyrmont gilt jetzt ein Nachtfahrverbot für Meerroboter. Es gilt in der Zeit von einer halben Stunde vor dem Sonnenuntergang bis eine halbe Stunde nach Sonnenaufgang. Damit sollen Igel und andere kleine Tiere geschützt werden. Für sie können die scharfen Klingen der Meerroboter richtig gefährlich werden. Ein Nachtfahrverbot gibt es auch in der Stadt Hameln.
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7: Um 6:03 Verkehrskai. Wir haben eine Unfallaufnahme auf der A38.
11: Genau, da sind Helfer im Eichsfeld auf der A38 Thüringen Richtung Göttingen. Zwischen Heilbad Heiligenstadt und Ahrenshausen in Richtung Niedersachsen ist es auf der A38. Ich habe einen Frühwarnservice, nur dass ihr das schon mal gehört habt. Denn wir kriegen auf der A39 eine Nachtbaustelle in Salzgitter. Die machen das mehrere Tage lang. Vollsperrungen zwischen Lebenstedt Süd und Wartenstedt bis Mittwoch, jeweils von 20 Uhr bis 5 Uhr früh in Richtung Wolfsburg. Heute Abend um 20 Uhr dann zum ersten Mal die A39 gesperrt. Und die ersten Blitzer der neuen Woche. Im Kreis Helmstedt steht der schwarze Blitzeranhänger draußen auf der B1. In Sundstedt, das ist ein Ortsteil von Königslutter. Im Alten Land blitzen sie mit dem Blitzeranhänger in York-Hinterbrack am Elbdeich beim Obsthof Köpke.
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7: Gleich haben wir es 6:30. Guten Morgen an diesem Montag.
8: Moin.
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0: 5.39 Uhr. Antenne Niedersachsen, guten Morgen, die Moin Show hier.
1: Moin.
0: Tiziana, Verkehrskai.
2: Guten Morgen.
0: Ich bin's, der Flücki. Nach einem 4-Tage-Wochenende wieder zurück, muss ich
1: sagen.
0: Für
1: dich?
0: Ja, ihr habt ja am Freitag hier Stellung gehalten. Geht's euch gut? Habt ihr alles überstanden?
2: Das war ein schöner Freitag.
1: Ja, das war angenehm.
2: Verkehrstechnisch war nicht so viel los, aber das war auch zu erwarten. Nach Vatertag ist ja immer etwas ruhiger.
1: Ja.
0: Das stimmt.
1: Wettertechnisch auch durchwachsen, aber...
0: Hattet ihr denn trotzdem ein schönes Wochenende?
2: Ja, natürlich, selbstverständlich.
0: Wie klang's denn bei euch so?
2: Ja, also bei mir, da klang er so. Bangaranga, Bulgarien.
0: Das ist der Siegessong oder der Siegersong beim ESC dieses Jahr, ne?
2: Ja, meine Freundin Julia, die hat mich ja mitgenommen. Irgendwie wollte mich keiner zum ESC gucken haben. Dann sind wir aber zu ihrer Freundin Caro, die arbeitet bei RTL gefahren. Und in ihrem Mann Marc, der arbeitet beim ZDF. Und dabei waren auch Alex von RTL Nord und Elliot, freier Fernsehproduzent.
0: Meine Güte.
2: Ich hab diese ganzen Fernsehleute dabei.
0: Ja.
2: Und während wir Radiomenschen ja immer total auf den Sound gucken, ob deiner schräg singt oder so, je nach meinen Möglichkeiten, ob ich das erkenne,
1: ja,
2: ging es da natürlich vor allen Dingen um Bild und Schnitt. Und da dann die ganze Zeit, oh, ich sehe ja dauernd die Decke. Oh, da war ein Einspieler im Song. Ist das denn überhaupt erlaubt? Und meine Freundin Julia glänzte mit Einwürfen wie Bangaranga, Bulgarien. Leute, ich sag's euch, Bulgarien, Bulgarien. Und sie sollte recht behalten.
0: Ja. Ich hab's auch gesehen, in voller Länge. Ich glaube, das erste Mal wirklich alle Songs gesehen und bei mir war Bulgarien auch ganz vorne mit dabei.
1: Ich fand's ultra spannend, aber ich hätte niemals mit Bulgarien gerechnet.
0: Nein.
1: Finde ich ja witzig, dass ihr das sagt.
2: Ich fand die Künstlerin toll, die hatte ich vor Tagen schon mal gesehen, als die auf dem türkisen Carpet war. Die ist irgendwo Nina Chupa-mäßig, ist
0: ja,
2: sie so, das haben alle gesagt.
0: Ja.
2: Ich dachte, das ist an Katja Krasiewicz. Also, die hat etwas, die holt ganz, ganz viel ab. Mein Favorit ist Malta gewesen, aber wunderbar, haben wir den nächsten.
0: Malta war der in diesem Garten-Ensemble-Häuschen stand und dort gesungen hat, ne? Wollen wir über Sarah Engels sprechen und über Platz 23? Nein, wir wollen...
2: Das hat sie gut gemacht.
0: Lasst uns lieber ganz kurz einmal diesen Moment hier hören. Achtung. Man hat den Schlusspfiff noch gehört, nur ganz leise im Hintergrund. Das war der Moment, wo feststand, Hannover 96 steigt nicht auf in Liga Nummer 1. Die haben es ja gestern verspielt, leider, gegen Nürnberg. Aber dafür... Braunschweig bleibt in Liga Nummer 2. Wolfsburg hat im Relegationsspiel noch alle Chancen, in der Liga Nummer 1 zu bleiben.
1: Warst du im Stadion gestern?
0: Nee, das hat mir mein Nachbar geschickt. Der war da, genau.
1: Okay.
0: Nee, meine Frau hat sich die Achillessehne gerissen, deswegen mussten wir leider darauf verzichten. Wir sind zu Hause geblieben.
2: Ja.
0: Ein ereignisreiches Wochenende.
1: Wirklich.
0: Oder? Für 5.42 Uhr schon so viele Themen. Und wir fangen gerade erst an. Schön, dass ihr mit dabei seid. Guten Morgen.
2: Michael
0: Patrick Kelly für euch. Lieblingshit hier bei Antenne Niedersachsen.

0: Guten Morgen. 5.51 Uhr. Montag früh, wir starten in eine neue Woche. Und wie wir das am Montag immer so machen, gleich entscheidet ihr, mit welchem Song wir in dieser Woche starten.
1: Oh,
0: unser Songbattle hier bei Antenne Niedersachsen in der Moin Show.
1: Ich wollte gerade sagen, ich bin froh, also ich möchte heute nicht in eure Haut stecken, weil es ist sehr schwierig.
0: Also ich kann so viel verraten, ihr stimmt heute nicht für mich und auch nicht für einen Song, sondern für eine lebende Legende, für ein Geburtstagskind gestern, das wir auch heute noch feiern können, so ich denn eure Stimme dafür kriege gleich.
1: Ja, aber das Ding ist, ich habe jetzt nicht so eine epische Geschichte dahinter, aber der Song ist einfach gut und er kam heute raus.
0: Heute?
1: Also vor längerer Zeit, am selben
0: okay,
1: Tag
0: verstehe.
1: Aber wie heute.
0: Na gut, okay. Mit welchen Songs wir da gegeneinander antreten und wem ihr eure Stimme schenken könnt, hört ihr dann gleich bei uns um kurz vor 6 hier bei Antenne Niedersachsen. Schönen guten Morgen.
1: Moin.

0: Und jetzt das Wetter für Niedersachsen. 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
1: Tja, Regen ist heute ein Thema, ne, Tiziana?
2: Ja, da zieht gerade eine dicke Regenfront ins Land rein. Im Westen, also in Teilen von Ostfriesland und dem Emsland, geht's gerade los. Im Osten ist es noch so ein bisschen ruhiger, da brauchen wir noch keinen Schirm. Außer gegen Nachmittag und Abend, da geht's dann überall los. Es gibt viele Schauer, teilweise Gewitter und dazu messen wir Höchstwerte von fast 20 Grad im Wendland. Und jetzt muss ich noch mal kurz was sagen. Mhm. Ich habe heute Morgen in diese blöde, nicht so zuverlässige, lässige iPhone-Wetter-App geguckt.
1: Ja.
3: Kauf dir ein Android-Handy.
2: Sehe ich da für nächste Woche 30 Grad drin?
1: 30?
2: Ja. Also wenn das so bleibt, mein lieber Scholli.
1: Vor Freude.
0: Ja. 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
5: Ich bin Katrin Müller. Die geplante Senkung der Ticketsteuer reicht der Luftverkehrsbranche nicht aus. Vor einer Anhörung im Bundestag fordern Verbände weitere Entlastungen für Airlines und Flughäfen. Kritik kommt dagegen vom Verkehrsclub Deutschland.
6: Ab Juli soll die Ticketsteuer für Flüge ab Deutschland sinken, etwa für Europaflüge um 2,5 Euro. Union und SPD setzen damit ein Vorhaben aus dem Koalitionsvertrag um. Der Luftverkehrsverband BDL spricht zwar von einem ersten Schritt, fordert aber weitere Entlastungen, etwa bei den Flugsicherungskosten. Auch die Flughafenbetreiber sehen weiter Wettbewerbsnachteile gegenüber anderen europäischen Ländern. Der Verkehrsclub Deutschland kritisiert die Entlastungspläne dagegen als falsches Signal in Zeiten von Energiekrise und Klimawandel. Aus Berlin, Thomas Bleskin.
5: CSU-Chef Markus Söder kann sich eine Verlängerung des Tankrabatts vorstellen. Die Maßnahme scheine zu wirken, sagte er im Ersten. Und wenn es nicht anders gehe, könne er sich vorstellen, darüber zu diskutieren, ihn zu verlängern. Das hänge davon ab, wie sich die Spritpreise entwickelten, erklärte Söder. Noch bis Ende Juni gilt ein Tankrabatt an der Zapfsäule von rund 17 Cent je Liter Sprit. Tigeralarm bei Leipzig. Die Polizei hat in Schkeuditz einen entlaufenen Tiger erschossen. Das Tier war aus einer privaten Anlage entkommen, wie eine Polizeisprecherin sagte. Ein 73 Jahre alter Mann sei dabei schwer verletzt worden. Er wurde zur Behandlung ins Krankenhaus gebracht.
7: Der Tiger war aus seinem Gehege ausgebrochen und hatte dabei den 73 Jahre alten Helfer verletzt. Der Mann hat sich berechtigt dort aufgehalten, hieß es von der Polizei. Sie ermittelt nun, wie es zu dem Ausbruch kommen konnte. Weil das Tier dann in einer gut besuchten Gartenanlage gefunden wurde, entschied die Polizei, den ausgewachsenen Tiger zu erschießen. Weitere Tiere sind nicht aus dem Gehege entkommen. Im Schkeuditzer Ortsteil Dülzig hält eine Tigerdompteurin in einem Gewerbegebiet Großkatzen. Jetzt sollen dort noch 8 Tiger leben. An der Haltung vor Ort gibt es Kritik. Tine Klimach, Nachrichtenredaktion.
5: Zum Fußball. Die SV Elversberg spielt in der kommenden Saison in der ersten Bundesliga. Und das zum ersten Mal in der Vereinsgeschichte. Den Aufstieg perfekt machte ein 3:0-Sieg gegen Preußen Münster. Zweitligameister Schalke 04 stand schon vorher als Aufsteiger fest. Und Eintracht Frankfurt hat sich von Trainer Albert Riera getrennt. Frankfurt hatte am letzten Spieltag die Qualifikation zum Europapokal verpasst.
1: Der Antenne Niedersachsen Stau- und Blitzerservice um 6:15 Verkehrskeil. Stau geht los auf der A1.
8: Baustellenstau Osnabrück Richtung Bremen ab Brinkum. Die ersten 2 Kilometer vor der Weserbrücke, 8 Minuten mehr. Im Eichsfeld läuft eine Unfallaufnahme. Es geht um die A38, wichtige Pendlerstrecke Thüringen Richtung Göttingen. Da hat es einen Unfall gegeben zwischen Heilbad Heiligenstadt und Ahrenshausen. Und die ersten Blitzer heute früh im Radar. Im Kreis Helmstedt ist der schwarze Blitzeranhänger auf der B1 draußen in Sundstedt. Ortsteil von Königslutter steht da in der Berliner Straße. Und im Alten Land blitzen sie mit dem Blitzeranhänger in York-Hinterbrack, am Elbdeich, am Obsthof Köpke.
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1: So, jetzt dürft ihr wieder entscheiden.
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1: Mit welchem Song sollen wir in die neue Woche starten? Ihr habt es in der Hand mit eurem Anruf, mit eurer Stimme und 2 Vorschläge gibt's. Mein Vorschlag ist heute kein Song, sondern eigentlich eine Ehrung an einen Mann, der gestern 80 geworden ist und dabei cooler aussieht als die meisten mit 28.
9: Ich mach mein Ding.
2: Oh ja.
9: Egal, was sie anderen sagen.
1: Udo Lindenberg. Der Panikpräsident, der einzige Mensch, der seit Jahrzehnten Hut und Sonnenbrille trägt und dabei cool aussieht und keiner fragt so, muss das sein? Wusstet ihr übrigens, warum er Hut trägt? Er hat da eine Narbe versteckt. Er hat sich mal im Ausland mit einer Frau angelegt, die wollte ihn wohl köpfen. Und deswegen trägt er einen Hut. Seitdem hat er einen Hut auf, ja. Und während andere mit 80 irgendwie nach Kamillentee googeln, plant Udo ja die nächste Tour, Stadion-Tour, sagt, ich rocke weiter bis 130. Also, mein Vorschlag für heute Morgen. Lindenberg, mein Ding.
9: Gar nicht schlecht. Würde ich dir gönnen, den Sieg sogar heute.
1: Ach, aber du musst nicht antreten. Du kannst auch verzichten.
9: Nein. Ich habe ja trotzdem noch was mitgebracht. Nämlich heute vor, wartet, lasst mich kurz rechnen. Heute vor 23 Jahren kam nämlich Beyoncés erste Solo-Single raus. Crazy in Love. Ganz zu Recht hat er 3 Grammys gewonnen und gilt heute noch als einer der erfolgreichsten und wichtigsten Pop- bzw. R&B-Songs der 2000er.
1: Der geht auch auf vielen Partys heutzutage noch richtig gut.
9: Ja.
1: Oh, da möchte ich wirklich heute nicht in eure Haut stecken. Also ich meine, Tiziana sagen zu müssen, dass ihr für meinen Song seid, für Udo Lindenberg und mein Ding. Ihr ruft einfach an, jetzt kostenlos 0800 3123 100. Ihr entscheidet, mit welchem Song soll es reingehen in diese Woche. 0800 3123 100. Hier bei Antenne Niedersachsen. Guten Morgen.
9: Moin.

0: Normalerweise sollte man ja mal ein bisschen sanft reinstarten nach einem Wochenende in eine Woche. Aber wir hier bei Antenne Niedersachsen, wir vergeuden keine Zeit.
1: So.
0: Hier in der Moin Show gibt es jeden Montag früh, kurz nach 6, das Moin Show Battle. Song Battle. Ihr entscheidet, mit welchem Song wir in die neue Woche starten sollen. Entweder.
2: Und ich mach mein Ding.
0: Mein Vorschlag, gestern 80 Jahre alt geworden. Udo Lindenberg mit Mein Ding.
1: Oder ihr nehmt Beyoncé. Der kam nämlich heute vor 23 Jahren raus.
0: Ah, nicht schlecht, nicht schlecht. Aber ich meine, heute eure Stimme. Nicht für mich, nicht für einen Song, sondern für Udo Lindenberg. Nils, moin ist dran.
3: Guten Morgen euch drei.
1: Grüß
3: euch.
1: Nils, moin, Nils. Grüß dich.
3: Na, alles gut bei euch?
0: Ja. Bei dir auch. Hattest du ein langes Wochenende?
3: Ein langes Wochenende seit Mittwoch letzte Woche tatsächlich. Ich hatte keine frei gehabt tatsächlich.
0: Ja.
3: Und das ist in der Logistik gar nicht so üblich tatsächlich. Aber tatsächlich hatte ich ein langes Wochenende gehabt.
0: Mensch, gut.
1: Sei dir gegönnt.
4: Konntest du mal ausschlafen?
3: Aber.
0: Sehr gut.
3: Ja, ich kann ausschlafen. Ja,
4: so,
3: ja.
4: Jetzt wüssten wir aber gerne, Hallöchen, Popöchen oder was darf es denn sein?
3: Also ich sage ehrlich, ich bin Udo Lindenberg zwar cool. Seine Mucke finde ich aber jetzt nicht so.
0: Ja.
3: Nicht so mein Ding tatsächlich. Aber er ist eine richtig coole Socke, muss ich sagen.
0: Also?
3: Aber ich bin für Tiziana.
1: Nein. Da beendet er sich selbst schon.
4: Ich weiß nicht, wer
1: oh. Ja, also.
3: Bin ich Flicky immer gefreut, dass er mich auch geil, mein Punkt, der erste Punkt für mich.
0: Ja. Mitten ins Herz. Nils, sehr gut. Okay, aber
1: Nils, alles richtig gemacht.
0: Du bist auch nur eine Stimme, Gott sei Dank. Deswegen, wir hören uns weiter um.
3: Ich hoffe, da kommt jemand. Alter, heftig, Flicky. Voll raus.
1: Boah, so habe ich dich
3: klar.
1: Ja noch nie schießen hören.
0: Nils, danke
3: also,
0: fürs Mitmachen.
3: Danke, nee, von Hannover, Flicky. Komm ja vorbei, mein Freund. Ach, so, jetzt hast du wieder. So, jetzt hast du.
0: Friede.
3: Ja.
0: Nils, Stimme ist notiert. Danke dir.
3: Gerne. Bis dann. Haut rein. Tschüss.
1: Du auch. Ciao.
0: Fragen wir gleich in der nächsten Leitung nach. Die Moin-Show ist hier. Tiziana Verkehrskein Flücki. Wer ist dran? Moin.
5: Einen wunderschönen guten Morgen. Hier ist der liebe Hans Hermann aus dem wunderschönen Oldenburg.
1: Hans Hermann. Grüß dich.
0: Es steht 1-0 für Beyoncé. Und jetzt kommst du.
5: Damit kann man mich nicht reizen heute.
0: So.
1: Mhm.
0: Das heißt?
5: Glücki.
0: Ja, wir feiern Udo Lindenberg. Wir feiern 80 Jahre Panikorchester und Panikpräsident.
1: Ja, noch nicht.
4: Na, jetzt kommt es wirklich auf die letzte
1: jetzt
4: Stimme an.
1: Jetzt ist wirklich jetzt.
0: Aber Hans Hermann, deine Stimme ist notiert. 1-1. Danke dir.
4: Danke.
5: Bis dann. Ciao.
1: Ciao.
0: Antenne Niedersachsen, die Moin-Show ist hier. Tiziana Verkehrskein Flücki. Moin, wer ist da dran?
6: Morgen, hier ist der Achim aus Zenigsten. Also ich würde Udo Lindenberg wählen.
4: Okay. Nein. Das war die entscheidende letzte Stimme, die uns gefehlt hat.
0: Achim, damit alles gewinnt gut. Udo Lindenberg.
6: Super, ich freue mich. Dankeschön.
0: Danke dir fürs Mitmachen. Du hörst gleich den Song in voller Länge und dich auch kurz, ja?
4: Schöne Woche.
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0: 17 Minuten nach 6. Guten Morgen hier mit der Moin Show von Antenne Niedersachsen.
1: Moin.
0: Rein in eine 5-Tage-Woche. Wer es über das lange Himmelfahrt-Wochenende nicht mitbekommen hat, Shakira, Madonna und die K-Pop-Boygroup BTS, die werden in der Halbzeitshow beim Fußball-WM-Finale spielen. So ein richtiges Großaufgebot. Die Halbzeitpause soll extra deshalb ein bisschen länger werden. Erinnert ein bisschen alles an den Super Bowl. Die Fußballgemeinde ist gespalten, ob man sowas braucht. So ein Großereignis.
1: Und vor allem so eine lange Spielpause, ne?
0: Ja. 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

0: Gleich geht's weiter.
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2: Das fühlt sich heute Morgen wirklich mild an und dazu ist es auch wirklich früh hell geworden.
3: Ja, das klingt ja schon fast nach Sommer. Die Tage werden auch immer wärmer und sommerlicher gegen Ende der Woche. Die ersten Tage jetzt der Woche müssen wir nochmal durchhalten. Bedeutet, heute Morgen gibt es viel Regen im Westen, also Richtung Ostfriesland und Emsland. Und gegen Nachmittag und Abend gibt es dann in den meisten Teilen von Niedersachsen viele Schauer. Teilweise sind auch Gewitter dabei und dazu messen wir Höchstwerte von fast 20 Grad.
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4: 6:55, ich bin Alena Triebold. Guten Morgen. Trübe Stimmung in Hannover, Freude in Braunschweig. Hannover 96 hat den ersehnten Bundesliga-Aufstieg und sogar die Relegation verpasst. Am letzten Spieltag der zweiten Fußball-Bundesliga kam Hannover nur auf ein 3:3 gegen Nürnberg. Eintracht Braunschweig hat sich trotz einer 0:1-Niederlage gegen Schalke den Klassenerhalt gesichert, auch weil die Niedersachsen von den Ergebnissen der Konkurrenz profitiert haben. Die Landjugend in Niedersachsen kritisiert den Kurs der Landesregierung mit Blick auf ein Social-Media-Verbot für unter 14-Jährige. Soziale Medien seien wichtig für die Jugendlichen, auch um mitreden zu können, sagte uns der Landesvorsitzende der Landjugend Gerrit Ruschmeier. Er fordert bessere Regeln für die Plattform. Die sollten haftbar gemacht werden, wenn sie nicht jugendfrei Inhalte ausspielen. Beim Absturz eines Segelflugzeugs in Salzgitter ist der Pilot schwer verletzt worden. Das Flugzeug ist direkt nach dem Start aus einer Höhe von 20 Metern auf den Flugplatz aufgeschlagen, so die Polizei. Warum ist noch unklar. Und jetzt mehr aus eurer Region.
5: Mit Kai von Heven, moin. Bei einer großen Übung kommen in dieser Woche viele Reservisten auf den Truppenübungsplatz in Bergen. Sie sollen den Schutz militärischer Transporte in Deutschland trainieren.
6: Dabei geht es vor allem um die Sicherheit beim Entladen von Kettenfahrzeugen der Panzergrenadierbrigade. Es ist die erste größere Übung der Heimatschutzdivision in dieser Form. Sie besteht größtenteils aus Reservisten und soll im Ernstfall wichtige Infrastruktur wie Bahnlinien, Brücken oder Häfen absichern, ja, oder eben auch militärische Transporte schützen. Frederik Heimann, Regionalredaktion.
5: Auch im Kreis Hameln-Pyrmont gilt jetzt ein Nachtfahrverbot für Mähroboter. Es gilt in der Zeit von einer halben Stunde vor dem Sonnenuntergang bis eine halbe Stunde nach Sonnenaufgang. Damit sollen Igel und andere kleine Tiere geschützt werden. Für sie können die scharfen Klingen der Mähroboter richtig gefährlich werden. Ein Nachtfahrverbot gibt es auch in der Stadt Hameln.
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2: 6:53.
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2: Wir haben Staus in beiden Richtungen. Verkehrskai auf der A1.
8: Vor der Baustelle Weserbrücke. A1 Osnabrück Richtung Bremen. Da geht das bei Brinkum los, eine Viertelstunde mehr. Und Bremen Richtung Osnabrück. Stau beginnt bei Uppusen-Mahndorf auf 4 Kilometern, 8 Minuten mehr. Guten Morgen, kurz über die Grenze nach Thüringen, A38. Bei euch leuchten wir Unfallaufnahme in Richtung Göttingen. Im Eichsfeld ist das zwischen Heilbad, Heiligenstadt und Ahrenshausen. Bei uns soweit noch freie Fahrt. Ich habe aber einen Frühwarnservice. Nur, dass ihr das schon mal gehört habt. Wir kriegen nämlich am Abend eine Nachtbaustelle in Salzgitter. Sie machen die A39 zu zwischen Lebenstedt Süd und Wartenstedt. Und das machen sie mehrere Nächte. Das geht jetzt los und zieht sich bis Mittwoch. Immer 20 Uhr bis 5 Uhr in Richtung Wolfsburg A39 Sperrung. Die ersten Blitzer heute früh. Im Alten Land steht ein Blitzeranhänger draußen in York, in Hinterbrack, am Elbdeich beim Obsthof Köpke und im Kreis Helmstedt der schwarze Blitzeranhänger auf der B1 in Sundstedt. Das ist ein Ortsteil von Königslutter in der Berliner Straße.
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2: 6:29 am Montag. Wir müssen gleich nochmal sprechen über
8: Bulgarien.
3: Oh ja, gerne.
2: Über den ESC, über den Siegessong aus Bulgarien. Aber Andreas hat sich bei uns gemeldet, hat gesagt, Mensch, Sarah Engels nicht vergessen, weil...
9: Ja, ich fand den persönlich super.
2: Ja.
9: Aber ihr redet, da wird noch nicht mal drüber gesprochen. Ich verstehe es nicht. Erklär es mir.
2: Ja, wir hatten bislang noch keine Zeit.
3: Das holen wir also nach.
2: Genau, nach DJ Antoine gleich, Mascherie und nach Pink, Trustfall, um 6:45. Guten Morgen.
3: Moin. Moin.

0: 6:35 Uhr mit Antenne Niedersachsen und der Moin Show rein in diese neue Woche. Tiziana Verkehrskein Flücki.
1: Moin.
0: Sicherlich eins der Themen in dieser Woche. Die Streiks im ÖPNV.
1: Oh ja. Oh.
0: Morgen und Mittwoch ruft der Verdi die Beschäftigten der Göttinger Verkehrsbetriebe zu Ausständen auf. Mittwoch und Donnerstag dann die Östra in Hannover. Regiobus ist auch mit dabei.
2: Ja.
0: Also Hintergrund sind die stockenden Tarifverhandlungen. Also es wird auf jeden Fall mal wieder Chaos auf den Straßen geben. Das können wir
2: prognostizieren. Oh Mann, ich muss mit meinem Papa zum Augenarzt. Der hat einen Rollator. Ich habe keinen Wagen. Ich weiß nicht, wie ich das machen soll. Wir haben dreiviertel Jahr auf seinen Augenarzttermin gewartet.
1: Ja.
0: Ich leide mein Auto.
2: Wirklich?
0: Ja, ich würde das machen. Es gibt noch mehr Themen, die heute Morgen bewegen.
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0: Wir müssen noch eine Runde.

0: hat Bulgarien gewonnen beim ESC am Samstag. Dara heißt die junge Dame. So ein bisschen, wenn man wie
1: Nina Chuba.
2: Sie sieht doch aus wie Nina Chuba, könnt ihr mir nicht erzählen. Ich habe so oft gedacht, hä, ist das jetzt Nina Chuba da?
0: Und die hat aber auch die Energie. Und ein Ohrwurm. Es ist einfach ein Ohrwurm.
2: Und sie ist halt irgendwie einfach cool, finde ich. Die hat so eine lässige Ausstrahlung.
1: Und dabei aber im Interview immer, auch die gibt ja auch vernünftige Antworten. Also die ist nicht so, dass man denkt, oh Gott, schalt die ganz schnell weg oder sowas. Ja. Also die hat auch eine Meinung.
0: Andreas hat uns geschrieben, per WhatsApp hat gesagt, was ist denn mit Sarah Engels? Was ist mit... Also erstmal die Fakten. Platz 23, 12 Punkte.
2: Oh, ich muss sagen,
0: 0 Punkte vom Publikum.
2: Ja, da
0: null.
2: Ist mir das Herz in die Hose gerutscht. Null finde ich schon krass.
0: Aber sie hat es sportlich genommen.
3: Egal ob erster Platz oder letzter, das habe ich von Anfang an gesagt, das Ranking ist scheißegal. Ich hatte eine mega krasse Erfahrung. Ich habe vor 180 Millionen Menschen singen dürfen und habe das Beste zeigen dürfen von mir, von Sarah. Meine ganze Leidenschaft, meine ganze Liebe, alles, was ich hätte reinstecken können, habe ich reingesteckt und alles andere liegt nicht in meiner Macht, Leute. Also, vielen lieben Dank, eine wunderschöne gute Nacht. Ich hab euch lieb.
1: Ja, oder guten Morgen um 6:37 Uhr.
2: Ich muss ja auch sagen, die hat ja von Anfang an gesagt, dass es ihr um Spaß an der Sache geht. Ja,
0: das hat sie auch.
2: Und das hat man ihr richtig angesehen, finde ich.
0: Stimmt. Allerdings, da waren einfach unglaublich viele gute Sänger auch mit dabei.
1: Echt? Wo denn? Wo denn? Also gut, den fand ich gut.
0: Frankreich.
1: Aber hier jetzt.
0: Fand ich gut.
1: Frankreich war super. Der Italiener, der so ein bisschen, wie hat Thorsten schon im Kommentar gesagt, jetzt gibt's Parmesan, reiben wir jetzt noch um auf den Song. Der hat ein paar sehr gute Sprüche gemacht, muss ich jetzt wirklich mal sagen. Aber der kam auch nicht richtig aus dem Quark. Der war so leise, hat sich gleich die In-Ears rausgerissen nach dem Song.
0: Ja.
1: Konnte der sich selber nicht hören, weil dieser Schmalzi-Schmalzi-Song, der war ja schon ganz gut eigentlich aus Italien.
2: Ich fand das voll cringe, dass die der Frau da den Rock runtergerissen
1: haben. Das haben sie nur wegen der Fahne gemacht, dass du singen konntest. Ach, guck mal, Italien-Fahne.
0: Eine große deutsche Tageszeitung hat ja gefragt, soll man nächstes Jahr überhaupt antreten? Und ungefähr 90% aller derer, die mitgemacht haben, haben gesagt, nein. Lass uns den ESC. Aber wir wollen jetzt auch nicht beleidigt sein, ne? Also Sarah hat sich gut geschlagen.
2: Voll.
0: Und nächstes Jahr greifen wir wieder an. So machen wir das. Robbie Williams für euch, All My Life, um 8 Minuten nach 7:30 Uhr.

0: Benjamin schreibt bei WhatsApp gerade Huhu. Freundliches Huhu zurück.
1: Juhu.
0: Ja,
1: lieber Juhu,
0: Benjamin. Und an Moin Show hier mit Tiziana Verkehrskein Flücki.
1: Moin.
0: Guten Morgen um 7:15. Schön, dass ihr mit uns in diese Woche startet. Ab jetzt haben wir es nicht mehr in der Hand, Verkehrskein und ich.
1: Ich weiß ja nicht, wie es euch geht, aber ich sehe auf Instagram eine Hochzeit nach der nächsten. Nico Santos hat zum Beispiel auf der Hochzeit seiner Schwester vor kurzem gesungen.
0: Mhm.
1: Als Überraschung mit Anne Mosters zusammen.
0: Aber das ist doch der demnächst für uns am Strand dieses ganz exklusive Konzert gibt, ne?
1: So nämlich.
2: Den könnt ihr auch hören und müsst aber nicht heiraten. Also das ist der Vorteil dabei.
0: Einfach auf die Einladung warten.
2: Ja.
0: Kommt garantiert heute noch.
1: So, und wir wissen, wenn Nico Santos irgendwo auf einer Hochzeit singt, dann ist die Hochzeitssaison offiziell eröffnet.
0: Ja.
1: Und deswegen spielen wir jetzt eine neue Runde.
3: Was würden Flücki und Verkehrskai tun?
1: Aber in der Hochzeitsedition. Okay, also okay. Stellt euch vor, ihr seid zu Gast auf einer Hochzeit und ihr merkt, oh, die Tante, die bechert da einen Cocktail nach dem nächsten. Langsam wird's bisschen unangenehm, spricht so von Dingen, die man besser für sich behalten sollte.
0: Mhm.
1: Was würden Flücki und Verkehrskai tun?
2: Der Frau sofort ein Mikrofon besorgen, damit das auch alle anderen im Saal hören. Das wäre ja schade, wenn das nur die drei um sie herum mitkriegen.
0: Das auch eiskalt ausnutzen. Also du heiratest ja dieses Jahr auch, Tiziana. Wenn deine Tante da in diesem Modus da aufschlägt, ich würde das eiskalt ausnutzen. Das wären Geschichten, die könnten wir das nächste Jahr richtig schön hier ausbreiten.
1: Sicher, dass ihr eine Einladung bekommen habt? Ich weiß ja gar nicht.
0: Doch, irgend so ein Save the Date gab es
2: schon. Doch, habe ich schon. Also Tante Ursula, nimm dich in Acht.
0: Ja.
1: Okay, noch eine Runde?
0: Ja.
1: Die Hochzeit findet draußen statt, da fängt's aber plötzlich übel an zu gewittern. Dadurch sind dann alle drin und keiner mehr an der Bar draußen. Was würden Flücki und Verkehrskai tun?
0: Ich habe das mal erlebt, das war eine pompöse Hochzeit, ganz toll vorbereitet, alles sollte draußen stattfinden, da wurde extra ein Garten hergerichtet, über Wochen wurden da neue Blumen eingepflanzt, der Rasen wurde gemäht und so und pünktlich zur freien Trauung draußen kam ein Riesenregenguss.
2: Und was hat er gemacht?
0: Alle mussten reinstürmen und dann war das aber, dadurch, dass das dann im heimischen Haus dann stattgefunden hat, wo es eigentlich gar nicht stattfinden sollte, war es aber etwas, alle standen ganz eng beisammen, es war etwas, woran sie sich ein Lebtag dran erinnert werden.
1: Oh, weil es so eine Ausnahmesituation ist, besonders.
0: Genau,
1: ja.
0: Die Frisur der Braut war komplett im Eimer. Ja, alle Gäste waren komplett nass. Man hatte wirklich voll auf gutes Wetter gesetzt und dann gab es so ein Sommergewitter auf einmal. Die werden da heute noch von erzählen.
2: Ja, das ist eine Hochzeit, die du nie vergisst, ja. Das stimmt deswegen. Natürlich.
1: Hat doch was Romantisches.
0: Genau, und die Getränke von der Bar würden wir einfach den Gästen hinterher tragen, oder, Verkehrskai?
2: Darf's noch ein Schlückchen sein? Ach, da würde ich mir selber erstmal eins hinterher tragen.
1: Ja, schön.
0: Also, die Hochzeitssaison hat begonnen. In diesem Sinne, fröhliches Heiraten. 6:48 Uhr, Antenne Niedersachsen. Guten Morgen.
1: Moin.

0: großartige Tina Turner begleitet uns in diesem Montag. Und gleich Staffelstabübergabe an Michael Schulte und Ausdies.
1: Schöner Song.
0: Oder? Unser Lieblingshit von den Nachrichten gleich. Half of my heart. Hier bei Antenne Niedersachsen. Guten Morgen.
1: Moin.
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1: Tja, im Emsland größtenteils nass gerade, ne?
2: Ja, da zieht eine dicke Regenfront gerade ins Land rein. In Ostfriesland geht's auch gerade los. Dazu messen wir um die 10 Grad. Das wird im Laufe des Tages aber noch deutlich wärmer. Wir messen heute noch Höchstwerte von fast 20 Grad im Wendland später. Und dann brauchen wir auf jeden Fall nochmal einen Schirm gegen Nachmittag und Abend. Da ziehen nämlich viele Schauer durchs Land. Teilweise sind auch Gewitter dabei.
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4: 5:07, ich bin Alena Triebold. Guten Morgen. Hannover 96 und Eintracht Braunschweig bleiben beide zweitklassig. Die Gefühlslage in beiden Lagern könnte unterschiedlicher nicht sein.
5: Ja, trübe Stimmung in Hannover. Nach einem 3:3 gegen Nürnberg ist der Aufstiegstraum in die Bundesliga geplatzt. Mit Tabellenplatz 4 geht's nicht mal in die Relegation. Der VfL Wolfsburg trifft da dann auf Paderborn. Ja, und in Braunschweig Jubel. Trotz einer 0:1 Niederlage gegen Schalke sichert sich die Eintracht den Klassenerhalt, auch weil die Niedersachsen von den Ergebnissen der Konkurrenz profitierten. Sarah Buletta, Nachrichtenredaktion.
4: Dass die Landesregierung sich für ein Social-Media-Verbot für unter 14-Jährige einsetzt, sorgt für Kritik bei der Landjugend in Niedersachsen. Man habe vorher nicht mit den Jugendlichen gesprochen, so der Landesvorsitzende Gerrit Ruschmeier.
6: Schade oder auch ein bisschen enttäuschend, da Social Media für die Jugend ja heutzutage sehr wichtig geworden ist. Viele sich darüber weiterbilden, Informationen natürlich auch sammeln.
4: Die Landjugend fordert statt eines Verbots klare Regeln für die Plattform. Die sollten haftbar gemacht werden, wenn sie nicht jugendfreie Inhalte an Jugendliche ausspielen. Bahnpendler müssen sich zwischen Oldenburg und Bremen sowie Osnabrück auf Busse statt Bahnen einstellen. Seit dem späten Abend ist die Huntebrücke in Oldenburg mal wieder gesperrt. Sie wird bis Donnerstag früh repariert, auch damit sie wieder für den Schiffsverkehr geöffnet werden kann. Die Brücke ist ein Nadelöhr. Die Sperrung hat Auswirkungen auf den ganzen Nordwesten. Und weitere Meldungen des Morgens hat jetzt Katrin Müller.
7: Die geplante Senkung der Ticketsteuer reicht der Luftverkehrsbranche nicht aus. Vor einer Anhörung im Bundestag fordern Verbände weitere Entlastungen für Airlines und Flughäfen. CSU-Chef Markus Söder kann sich eine Verlängerung des Tankrabatts vorstellen. Die Maßnahme scheine zu wirken, sagte er im Ersten. Noch bis Ende Juni gilt ein Tankrabatt an der Zapfsäule von rund 17 Cent die Liter Sprit. Tigeralarm bei Leipzig. Die Polizei hat in Schkeuditz einen entlaufenen Tiger erschossen. Das Tier war aus einer privaten Anlage entkommen, wie eine Polizeisprecherin sagte. Ein 73 Jahre alter Mann sei dabei schwer verletzt worden.
1: Der Antenne Niedersachsen Stau und Blitzerservice um 6:45 Verkehrskai. Es wird mehr auf der A1, ne?
8: Ja, vor der Weserbrücke haben wir schon fast eine halbe Stunde A1 Osnabrück Richtung Bremen. Hier der Baustellenstau ab Stuhl, das ist die letzte freie Ausfahrt, 27 Minuten mehr. In der Gegenrichtung Baustellenstau ab Oppusen-Mahndorf, das ist dann in Richtung Osnabrück, 13 Minuten vor der Weserbrücke. Guten Morgen auf die A27, in Bremerhaven geht's mit dem Stau los. Bremen Richtung Cuxhaven vor Geestemünde, 12 Minuten und A3. Das ist der Berufsverkehr in Osnabrück. Zwischen dem Osnabrücker Südkreuz und Hilter in Richtung Bielefeld 9 Minuten in der Echtzeitmessung.
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1: Moin Show. Tja, guten Morgen. Ihr habt's gut. Tiziana, Verkehrskai, ihr durftet ja am Freitag arbeiten. Ihr seid gar nicht so richtig aus dem Tritt gekommen. Ich hatte ja 4 Tage am Stück frei.
8: Ja, ich hab's schon sehr rausgeworfen.
1: Ich muss heute erstmal wieder so reinkommen.
8: Man merkt das aber auch. Diese holprigen Moderationen, der ein oder andere Fahrfehler.
1: Ihr kennt das vielleicht ja auch. Vielleicht hattet ihr auch ein langes Wochenende. Vielleicht braucht ihr auch so eine extra Motivation, um reinzukommen in diese 5-Tage-Woche. Gleich eine unglaubliche Geschichte von einem 61-jährigen Bauer, der in Gummistiefeln einfach mal gezeigt hat, was so alles möglich ist, wenn man Schritt für Schritt weitermacht. Die ganze Geschichte gleich nach Kate Bush und nach Coldplay. 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

0: Leute, fahren Sie noch alle. Die Busse und Bahn bei uns in Niedersachsen. Hier ist Antenne Niedersachsen, die Moin Show um 7:07.
1: Guten Morgen.
0: Tiziana, Verkehrskeim Flücki. Ab morgen dann wieder Warnstreiks bei uns im ÖPNV Göttingen. Später dann ab Mittwoch auch in der Region Hannover. Da kann es dann deutlich ungemütlicher werden. Genießen wir diesen Montag hier, den Start in die lange Woche. Nach der kurzen Woche, letzte Woche, vielleicht für einige eine Herausforderung zumindest mal wieder, ne?
1: Ja, es gibt, vielleicht hilft euch da so eine Geschichte, die wir vorbereitet haben bei dem, also es gibt einen Mann, der, bei dem hat niemand geglaubt, dass der überhaupt ins Ziel kommt. Das ist ein 61-jähriger Bauer in Gummistiefeln und der zeigt, was möglich ist, wenn man Schritt für Schritt, also in kleinen Schritten, einfach weitermacht. Hier kommt die unglaubliche Geschichte von Cliff Young.
0: Australien, 1983. Zum ersten Mal startet ein Ultramarathon von Sydney nach Melbourne. 875 Kilometer. Ein Rennen so brutal, dass selbst Topläufer Respekt davor haben. Am Start stehen durchtrainierte Profis, Sponsoren, Hightech, Sportärzte. Und mittendrin plötzlich ein Mann, bei dem alle denken, hat er sich verirrt? Cliff Young, 61 Jahre alt. Kartoffel- und Schafbauer. In Latzhose, Gummistiefel, schüchtern, dünn. Die Leute lachen sogar über ihn. Dann fragt man ihn, warum glauben Sie, dass Sie dieses Rennen schaffen? Und Cliff sagt sinngemäß, naja, ich habe auf meiner Farm oft tagelang Schafe vor Stürmen eingesammelt. Da läuft man eben einfach weiter. Der Startschuss fällt. Die Profis rennen los wie Maschinen. Und Cliff? Der schlurft eher. So ganz komischer Laufstil. Nach dem ersten Tag liegt er weit hinten. Eigentlich rechnet niemand mit ihm. Aber dann passiert der Wendepunkt der Geschichte. Die Profis schlafen nachts. So machte man das damals bei Ultramarathons. Mehrere Stunden Regeneration, Strategie. Nur Cliff nicht. Der läuft einfach weiter. Langsam, schlurfend. Unaufgeregt die ganze Nacht. Und während die anderen schlafen, zieht der alte Farmer Kilometer um Kilometer durch die Dunkelheit. Tag für Tag, Nacht für Nacht. Und plötzlich passiert das Unfassbare. Cliff Young übernimmt die Führung. Und am Ende gewinnt dieser 61-jährige Bauer das Rennen. Mit ungefähr 10 Stunden Vorsprung. Und er bricht sogar den Streckenrekord um gleich fast 2 Tage. Die eigentliche Pointe kommt aber erst danach. Für den Sieg bekommt er nämlich 10.000 australische Dollar. Und Cliff sagt angeblich, wie, dafür bekommt man Geld? Und teilt das Preisgeld einfach unter den anderen Läufern auf. Und genau deshalb ist Cliff Young bis heute eine Legende. Nicht, weil er der perfekte Athlet war, sondern weil er gezeigt hat, dass manchmal genau die Menschen gewinnen, mit denen niemand rechnet.
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0: Imani, don't be so shy hier bei Antenne Niedersachsen. Aber habt ihr auch so einen Ohrwurm vom vergangenen Wochenende? So ein Mit diesem Song hat Bulgarien den ESC gewonnen.
1: Ich muss aber auch immer an den Jungen mit diesem Katzenshirt denken aus Griechenland. Dieser Verrückte mit der Katzenmütze.
2: Ja.
0: Den habe ich gar nicht verstanden, den Song. Aber
1: der hat das ganze Flugzeug noch aufgemischt. Ich habe den bei TikTok gesehen.
0: Okay.
1: Er ist so ein ganzer Flieger nach Athen zurückgeflogen und das war so Wahnsinn.
0: Aber kommen wir von den ganz großen Musikereignissen am Wochenende vom ESC zu den ganz kleinen, aber zu den vielleicht exklusivsten hier bei uns im Norden.
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2: 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Und das Ding ist, deswegen ist die Gästeliste halt auch begrenzt.
0: Ja.
2: Die Erstplätze vergeben wir aber jetzt.
0: Ja. Steffi aus Wangerland. Moin.
4: Guten Morgen.
0: Sag mal, du hast die Einladung von Nico Santos bei uns im Programm eben gehört?
4: Ja, ich habe eure App runtergeladen und dann habe ich mich dort durch das Registrierungsformular geklickt.
0: Hm. Wie lange hat das gedauert, so in etwa?
4: Weiß ich nicht, 2 Minuten.
0: Ging schnell, ne?
4: Sehr schnell, ja.
2: Lohnt sich hoffentlich am Ende. Sag mal, wen würdest du denn mitnehmen wollen?
4: Ich würde meinen Mann mitnehmen und meine Tochter mit ihrem Freund.
0: Und warum?
4: Zum einen bin ich noch nie an einem Strandkonzert gewesen und zum anderen finde ich diese Atmosphäre, das sah einfach so toll aus auf Bildern, die ich von den letzten Jahren gesehen habe. So dieses ganz nah am Star dran und so eine kuschelige Atmosphäre, also nicht so ein Massenauflauf an Menschen, also ja. Hat mich total fasziniert.
2: Ich muss sagen, ich war letztes Jahr auch das erste Mal dabei und ich fand das auch ganz überraschend, weil sonst hat man ja immer Durst beim Konzert. Dann muss man sich durch die Leute drängeln. Dann hat man irgendwie das Gefühl, man fällt gleich in Ohnmacht, weil man schon so lange steht. Und da ist das so entspannt, das macht so einen Spaß, es ist so ein richtiger Genuss.
4: Das glaube ich, ja. Also da wäre ich auch unheimlich gern dabei.
0: Also Steffi, ganz kurz nochmal zusammengefasst, du hast die Einladung gehört, du hast die Antenne Niedersachsen App geöffnet, du hast mitgemacht und du wärst gerne mit dabei. Ja. Also, seid ihr mit dabei?
4: Ja. Oh, danke schön. Das ist ja toll. Krass.
0: Sehr gerne.
4: Dankeschön.
2: Dann sehen wir uns da.
4: Ja, auf alle Fälle.
0: Und ihr könnt die Nächsten sein. Alle Infos und eure exklusiven Gästelistenplätze gibt's in der Antenne Niedersachsen App. Und zwar immer dann, wenn Nico Santos euch hier im Programm einlädt.
2: Kleiner Tipp, das passiert noch vor 8:30.
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15: Ja, wichtig für alle Blumenbesitzer, Tiziana?
16: Die Temperaturen steigen, auch in der Nacht. Ab morgen werden die kommenden Nächte richtig mild, also so mild, dass Blumen ohne Angst vor Frost rausgestellt werden können.
15: Ja.
16: So, tagsüber wird die Natur vor der kommenden Hitze auch nochmal ordentlich gegossen. Das geht gerade schon los im Westen, in Teilen vom Emsland und im Ostfriesland auch. Der Osten bleibt erstmal noch trocken, gegen Nachmittag und Abend. Da schüttet es dann nochmal schauerartig in vielen Teilen von Niedersachsen. Teilweise sind sogar Gewitter dabei und das alles bei Höchstwerten von 20 Grad.
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17: 7:35, ich bin Alena Triebold. Guten Morgen. Hannover 96 und Eintracht Braunschweig bleiben beide in der zweiten Fußball-Bundesliga. Nach einem 3:3 gegen Nürnberg verpasst 96 den ersehnten Aufstieg und auch die Relegation. Die Braunschweiger gewinnen ihren Kampf gegen den Abstieg nach einer 0:1 Niederlage gegen Schalke und dank der Ergebnisse der Konkurrenz. Die Landjugend in Niedersachsen kritisiert den Kurs der Landesregierung mit Blick auf ein Social-Media-Verbot für unter 14-Jährige. Die Politik habe nicht mit den Jugendlichen darüber gesprochen. Das sei enttäuschend und ein bisschen schade, sagte uns der Landesvorsitzende der Landjugend Gerrit Ruschmeier. Denn für Jugendliche seien soziale Medien auch wichtig, um mitzureden. Die Huntebrücke in Oldenburg wirbelt den Zugverkehr im Nordwesten in den nächsten Tagen wieder ordentlich durcheinander. Die Eisenbahnbrücke ist bis Donnerstagmorgen mal wieder wegen Reparaturarbeiten gesperrt. Solange müssen Reisende von und nach Bremen und Osnabrück auf Busse ausweichen. Und jetzt mehr aus eurer Region.
18: Mit Sarah Buletta. Guten Morgen. Queerfeindliche Hasskriminalität im Internet hat sich in den vergangenen 3 Jahren im Gebiet der Polizeidirektion Hannover verdoppelt. Das zeigen aktuelle Zahlen. Polizeipräsidentin Gwendolin von der Osten zeigt sich deshalb besorgt. Sie setzt auf konsequente Strafverfolgung und spezielle Ansprechpartner für Betroffene. Bei einem Frontalzusammenstoß mit einem Auto ist ein 86 Jahre alter Radfahrer in Alfeld im Kreis Hildesheim schwer verletzt worden. Er übersah ein Auto, als er über eine Landstraße fahren wollte. Er kam per Hubschrauber ins Krankenhaus. Und weil ein Auto mit heulendem Motor, ohne Kennzeichen und viel zu schnell gestern Abend durch Wohngebiete in Lamm-Springe gerast ist, haben sich mehrere Anwohner bei der Polizei gemeldet. Anhand von Videos konnte die einen Jugendlichen als Fahrer ausmachen.
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15: 3 Minuten vor 8.
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15: Sind gerade Helfer unterwegs auf der A2, Verkehrskai?
19: Ja, jemand hat bei der Autobahnmeisterei Plastikteile auf der Autobahn gemeldet. A2 zwischen Wunstorf-Kohlenfeld und Bad Nenndorf, die sammeln das gerade ein. Wir haben auf der A1 Osnabrück Richtung Bremen unseren üblichen Baustellenstau vor der Weserbrücke. Ich krieg gerade die neuesten Minutenwerte. Das wird leider noch mal mehr. Ab Stur sind wir jetzt über eine halbe Stunde, 35 Minuten plus. Auch in der Gegenrichtung, Bremen Richtung Osnabrück, selbe Stelle. Vor der Weserbrück auch das weniger. Da sind wir jetzt unter 8 Minuten gerutscht, ab Oppusen-Mahndorf. Wir haben auf der A7 Hannover Richtung Hamburg Staubildung ab Hamburg-Hausbruch vom Tunnel 9 Minuten mehr. A27 Bremen Richtung Cuxhaven, Baustellenstau in Bremerhaven, vor Geestemünde 17 Minuten. Der Berufsverkehr Osnabrück Richtung Bielefeld zwischen dem Osnabrücker Südkreuz und Hilter 17 Minuten. Und Frühwarnservice für die A39, denn da gibt's am Abend eine Nachtbaustelle in Salzgitter. Vollsperrung zwischen Lebenstedt Süd und Wartenstedt. Das machen die von heute Abend bis Mittwoch, jeweils zwischen 20 und 5 Uhr früh in Richtung Wolfsburg.
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15: 2 Minuten vor 8. Guten Morgen.
19: Morgen.
20: Moin.
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0: 6 Minuten nach halb 8.
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2: Wir waren hier in Niedersachsen. Mensch, haben wir uns mitgefreut mit euch in Osnabrück. So klang es dann nämlich am Wochenende. Wurde der Aufstieg ordentlich gefeiert vor dem Osnabrücker Rathaus. Endlich wieder in der zweiten Liga.
3: Juhu!
2: Endlich weiterhin oder beziehungsweise Gott sei Dank weiterhin in der zweiten Liga, heißt es für Eintracht Braunschweig. Der wurde auch gefeiert mit ein Tor Unterschied am Ende auf dem 15. Platz und damit nicht Relegation. Sicher auch nächstes Jahr, nächste Saison wieder mit dabei in der zweiten Liga. Genauso wie Hannover 96, die wären gerne aufgestiegen, war aber nichts.
4: Schade.
2: Es wird eine niedersächsische zweite Liga, ne? Mit Hannover, mit Braunschweig, mit Osnabrück und hoffentlich ohne Wolfsburg, denn die haben sich in die Relegation gerettet. Die können noch in Liga Nummer 1 bleiben. Wie war euer Wochenende so?
3: Ich habe irgendwie, meins war richtig nostalgisch.
4: Ach ja?
2: Das ist ein Tamagotchi ist es nicht. Das ist, ist das so eine Daddel, irgendwas zum Daddeln? Gameboy oder
3: ich
2: so?
3: Nach ganz, ganz vielen Jahren mal wieder meinen Nintendo DS Lite gefunden und habe da drauf Animal Crossing gespielt. Kennt ihr das? Animal Crossing, wo man so in so einer Welt rumläuft und dann eigentlich nichts macht außer einkaufen, Geld verdienen. Das ist irgendwie. Man
2: das ist wie das wahre Leben?
3: So, ja.
2: Einkaufen, Geld verdienen. Einkaufen, Geld verdienen.
3: War aber ganz nostalgisch, weil ich dieses alte Ding nun das letzte Mal vor 20 Jahren oder so benutzt habe. Und es war richtig schön. Da habe ich erstmal eine Runde gezockt. Wie früher.
4: Guck mal, Frau Rose packt die unausgepackten Umzugskartons aus und entdeckt auf einmal Sachen. Ah, wir kommen langsam an. Willkommen im Leben.
3: So.
4: Ja, was hast du noch entdeckt?
2: Wir werden gleich auch nostalgisch. Die 80er gleich mit Toto und Afrika. Aber vorher Laurel und You Not Us mit All In für euren hoffentlich All In Start an diese Woche. Guten Morgen.
3: Moin.

0: Bruno Mars und gleich die 80er Toto mit Afrika hier bei Antenne Niedersachsen. Moin.
1: Moin.
2: Morgen.
0: Schön, dass ihr den Montag mit uns verbringt. 7.43 Uhr.
1: Toll.
0: Die Moin Show, Tiziana Verkehrs, Kai Flücki und Alena Tribold bei uns in den Nachrichten. Denn in gut einem Monat ist hier bei uns in Niedersachsen der bundesweite Landjugendtag in Hameln. Da kommt die junge Generation vom Land zusammen, um an drei Tagen zu diskutieren, sich auszutauschen und ja, gemeinsam auch anzupacken.
1: Und ein zentrales Thema dabei ist, vielleicht habt ihr es in den Nachrichten schon gehört, ist weder der Agrardiesel noch die EU-Förderung, sondern das geplante Social-Media-Verbot für unter 14-Jährige.
3: Das bereitet Sorgenfalten, ja.
1: Ja, so sieht's aus, Tiziana.
3: Ja, da sind sich junge Menschen in der Stadt und auf dem Land einig. Hier schießt die Landesregierung übers Ziel hinaus. Klar, es braucht Regeln und auch die Plattformen müssen da besser überwacht und auch bestraft werden, wenn es um Jugendschutzverstöße geht, sagt die Landjugend. Die findet aber, ein komplettes Verbot ist der falsche Weg und man hätte da auch mal junge Menschen mit einbinden können.
2: Mhm. Ja, hätte man durchaus machen können, ja.
3: Es gibt aber natürlich auch noch weitere Themen, die die Landjugend beschäftigt. Der Landesvorsitzende Gerrit Ruschmeier sagte uns, was viele stört, ist, dass die künftige Finanzierung von landwirtschaftlichen Jugendverbänden noch ungeklärt ist und
4: der öffentliche Personennahverkehr, da ja nicht für uns wie in der Stadt unbedingt der Bahnhof direkt um die Ecke ist, sondern erstmal eine halbe Stunde oder noch länger zu einem möglichen Bahnhof fahren müssen oder Bushaltestellen werden nur angefahren, vielleicht zu Schulzeiten, aber nicht außerhalb. Das Thema, wie man mit dem Wolf umgeht. Dann gibt es natürlich noch den Punkt Rente, was die Jugend natürlich ein bisschen verunsichert.
0: Ja. Alles Themen, die irgendwie gut nachvollziehbar sind, ne?
3: Total.
0: Wir sind auf jeden Fall gespannt, was beim Niedersächsischen Landjugendtag in Hameln da Ende Juni bei uns rumkommt. Unter dem Motto, wir reden nicht über die Zukunft, wir machen sie. Soll da einiges in Bewegung gesetzt werden. Antenne Niedersachsen hier um 7:45 Uhr. Schönen guten Morgen.
1: Moin.

0: das ist ein Song, da darf es beim Mitsingen ruhig mal schräg klingen. Also muss es eigentlich auch, ne?
1: Ja.
0: Sonst ist irgendwas falsch. Toto und Afrika, toller 80er. Hier war Antenne Niedersachsen. Gleich der Lieblingshit vor den Nachrichten.
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0: Sind wir schon bereit für Tom Gregory und Footprints?
1: Klar.
0: Ein paar Sekunden habt ihr noch. Gleich hier bei uns bei Antenne Niedersachsen.
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1: Ja, der Wochenstart, der ist leider noch relativ nass, oder Tiziana?
2: Ja, da zieht gerade, also es geht gerade schon los im Westen, in Teilen vom Emsland und in Ostfriesland. Da zieht eine dicke Regenfront so langsam dann auch ins Osnabrücker Land rein. Der Osten bleibt erstmal noch trocken, aber gegen Nachmittag und Abend schüttet es dann immer wieder schauerartig in vielen Teilen von Niedersachsen, auch im Osten. Teilweise sind sogar Gewitter dabei und das alles bei Höchstwerten von 20 Grad.
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4: 5:08, ich bin Alena Triebold. Guten Morgen. Trübe Stimmung in Hannover, Freude in Braunschweig. Hannover 96 hat den ersehnten Bundesliga-Aufstieg und sogar die Relegation verpasst. Am letzten Spieltag der zweiten Fußball-Bundesliga kam Hannover nur auf ein 3:3 gegen Nürnberg. Das Relegationsduell Hannover gegen Wolfsburg fällt damit aus. Der VfL muss gegen Paderborn ran. Eintracht Braunschweig hat sich trotz einer 0:1 Niederlage gegen Schalke den Klassenerhalt gesichert, auch weil die Niedersachsen von den Ergebnissen der Konkurrenz profitiert haben. Die Huntebrücke in Oldenburg wirbelt den Zugverkehr im Nordwesten in den nächsten Tagen wieder ordentlich durcheinander. Die Eisenbahnbrücke ist seit dem späten Abend gesperrt.
5: Die alte Klappbrücke muss mal wieder repariert werden, auch damit sie sich wieder für den Schiffsverkehr öffnen lässt. Die Sperrung dauert bis Donnerstag um 5 Uhr morgens. So lange müssen Reisende von und nach Bremen und Osnabrück den Schienenersatzverkehr nutzen. Die Brücke ist ein echtes Nadelöhr. Die Sperrung hat deswegen auch Auswirkungen auf den gesamten Nordwesten. Kai von Hefen, Oldenburg.
4: Die Landjugend in Niedersachsen kritisiert den Kurs der Landesregierung mit Blick auf ein Social-Media-Verbot für unter 14-Jährige. Soziale Medien seien wichtig für die Jugendlichen, auch um mitreden zu können, sagte uns der Landesvorsitzende der Landjugend Gerrit Roschmeier. Er fordert bessere Regeln für die Plattformen. Die sollten haftbar gemacht werden, wenn sie nicht jugendfreie Inhalte ausspielen. Ein komplettes Verbot hält die Landjugend für falsch. Und weitere Meldungen aus Deutschland und der Welt hat jetzt Katrin Müller.
6: US-Präsident Donald Trump droht mit einer Wiederaufnahme des Kriegs gegen den Iran. Für den Iran ticke die Uhr und sie sollten sich besser schnell bewegen, sonst werde von ihnen nichts mehr übrig bleiben, schrieb Trump auf der Plattform Truth Social. In Paris beraten heute die Finanzminister der führenden westlichen Industriestaaten. Bundesfinanzminister Klingbeil sprach mit Blick auf den Iran-Krieg vor seiner Abreise von einer ernsthaften Bedrohung für die Weltwirtschaft. CSU-Chef Markus Söder kann sich eine Verlängerung des Tankrabatts vorstellen. Der Tankrabatt scheine zu wirken, sagte er bei Karin Mioska am 1.
1: 8:03 der Antenne Niedersachsen Stau- und Blitzer-Service. Vorsicht, Wildwechsel auf der A27, Verkehrskai.
7: Ganz dicht in Fahrbahnnähe zwischen Achim Nord und Bremer Kreuz. Bitte Vorsicht, wir haben Gefahr durch Wildwechsel. Guten Morgen auf die A1, Baustelle an der Weserbrücke. Ich krieg gerade die 9-Minuten-Werte aus der Echtzeitmessung. Osnabrück Richtung Bremen, es staut sich ab Stur und da sind wir jetzt bei 35 Minuten. In der Gegenrichtung, der Baustellenstau vor der Weserbrücke, ab Opusen-Mahndorf und da sind es 13 Minuten. Also einen kleinen Tick mehr, als wir vor einer halben Stunde gehabt haben. Etwas weniger wird es gerade auf der A27 Bremerhaven. Hier die Baustelle vor Geestemünde. Eine Viertelstunde mehr in Richtung Cuxhaven und A33 Osnabrück Richtung Bielefeld. Auch bei euch nochmal einen Tick mehr zwischen Osnabrücker Südkreuz und Hilter. Wir liegen jetzt bei 19 Minuten zusätzlich. Die neuesten Blitzer im Radar. Stefan meldet im Kreis Wittmund in Bentstreek, Gemeinde Friedeburg. Da stehen sie an der Gaststätte Heidekrug. Und wir haben Blitzeranhänger im Kreis Lüchow-Dannenberg in Diaren. Nach der Kreuzung am einzelnen Haus in Richtung Wadeweiz.
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1: 8:02, Montagmorgen, lange Woche. Aber auch die erste Woche, in der es die exklusiven Einladungen gibt zu unserem Antenne Niedersachsen Stars for Free am Strand.
2: Juhu.
1: Ihr könnt mit dabei sein, wenn er hier quasi den Sand zum Glühen bringt. Nico Santos.
2: Für alle, die es nicht wissen, Nico ist übrigens riesen Michael Jackson-Fan. Passend dazu gibt's von uns eine neue Runde Hall of Fan. Wir stellen Nico mal ordentlich auf die Probe.
1: Ja, wie er sich geschlagen hat, ob er zum Beispiel wusste, wo Michael Jackson den Moonwalk das erste Mal getanzt hat.
5: Oh.
1: Das erfahrt ihr gleich bei uns nach Shakira und nach Kamrat. Hug yourself. Guten Morgen.
5: Morgen. Morgen.

0: Shakira. Hat da Himmelfahrt ihren WM-Song offiziell veröffentlicht. Der macht Freude, oder?
1: Ja.
0: Ich bin mal gespannt, ob das unser Sommerhit wird oder vielleicht doch.
1: Die haben beide das Potenzial,
2: naja, finde ich. Also die Bulgaren werden das natürlich auf jeden Fall spielen.
0: Mangaranga. Der Song, der beim ESC gewonnen hat. So, apropos gewinnen.
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0: Nico Santos, das ist unser Star am Strand. Ganz kleines, ganz exklusives Konzert und ihr könnt mit dabei sein. Ab heute gibt's die Einladung bei uns im Programm, höchstpersönlich von Nico Santos.
1: So sieht's aus. 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Übrigens, kleiner Tipp am Rande, vor 8:30 ist das noch der Fall.
0: Deutlich vor 8:30.
1: Ja.
2: Also jetzt gleich?
1: Nö. Ja, also, man weiß nicht.
0: Auf jeden Fall haben wir noch ein bisschen Zeit und wir können ein bisschen mit ihm quizzen. Haben wir gemacht, weil er ist ein großer Michael Jackson-Fan. Und
1: ja,
0: wir haben gesagt, sag mal, können wir deine Fachexpertise mal auf die Probe stellen.
1: Ja.
0: Und er hat gesagt,
4: okay, let's go.
0: Okay, hier nochmal die offiziellen Regeln.
1: Also, du, Flücki, liest dir gleich so viele Fragen wie möglich vor. Du hast eine Minute Zeit. In der Minute musst du so viele Fragen wie möglich beantworten. Mindestens 5 richtige und dann bist du ehrenwertes Mitglied in unserer Antenne Niedersachsen Hall of Fame.
4: Top, let's go.
0: Gut, die Zeit läuft, sobald ich die erste Frage vollständig gestellt habe. Und die lautet, wie lautet Michael Jacksons Spitzname?
4: Jacko, aber den mag er nicht gerne.
0: Ja, wie nennen wir ihn alle allgemein?
4: King of Pop.
0: Genau. In welchem Jahr wurde Michael Jackson geboren?
4: Oha, 1900. Warte mal, ich weiß es eigentlich. Warte. 59.
0: Ah, 58 wäre es gewesen. Wie heißt die Band, die Gruppe, mit der er als Kind berühmt wurde?
4: Jackson 5.
0: Wie heißt sein berühmtestes Album?
4: Thriller.
0: In welchem Jahr erschien denn Thriller?
4: 82.
0: Wie heißt der legendäre Tanz, bei dem er scheinbar rückwärts gleitet?
4: Moonwalk.
0: Bei welcher TV-Show wurde er damit bekannt? Also trat er damit erstmals ikonisch auf?
4: Das war bei, warte mal, Motown 25, glaube ich.
0: Ja, Wahnsinn.
4: Ja.
0: Ich bekomme gerade das Zeichen, die Zeit ist um.
1: Ich sag dir, wie es ist.
0: Ja.
1: Das waren 6 richtige und damit hast du es geschafft.
2: Wow.
4: Yes. Sehr gut, sehr, sehr gut.
3: Herzlich willkommen in der Antenne Niedersachsen Hall of Fame.
4: Danke sehr. Ich freue mich, auch ein Teil davon zu sein. Bekomme ich dann auch so einen Pokal?
0: Du bekommst eine Plakette und einen Ehrenplatz in der Hall of Fame. Die gibt es tatsächlich. Aber wir sorgen dafür, dass wir am 30. Mai dich natürlich ehrenwert dann nochmal aufnehmen. Dann ist ja klar.
4: Sehr gut.

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0: Viertel nach acht. Streiks wieder angesagt diese Woche im ÖPNV. Ja. Morgen in Göttingen, ab Mittwoch dann in der Region Hannover. Da bitte schon mal drauf einstellen. Busse und Bahnen zum Teil dann nicht in Betrieb. Und entsprechend wird's voll auf den Straßen. Schönen guten Morgen.
1: Morgen.
0: Gehört bei uns hier bei Antenne Niedersachsen in der Moin Show. Tiziana Verkehrskeil Flücki.
2: Morgen.
0: Gibt aber auch schöne Themen bei uns.
1: Ja, nämlich heiraten. Jetzt startet doch offiziell die Hochzeitssaison. Ich habe auf Instagram ganz viele Influencer-Hochzeiten gesehen. Und deswegen
2: hat der Algorithmus wohl erkannt, wer in diesem Jahr noch heiratet, oder?
0: Ja,
2: das sein,
1: eventuell. Und da dachte ich doch mal, wir spielen eine Runde.
3: Was würden Flücki und Verkehrskai tun?
1: In der Hochzeitsedition.
0: Okay.
1: So, haltet euch fest.
0: Ja.
1: Wir haben ja vorhin schon mal eine Runde gespielt. Jetzt wird's noch spannender.
0: Ja.
1: Nämlich, kurz bevor es Hochzeitstorte gibt, seht ihr die Torte in einer kleinen Nische stehen und da ist ganz viel leckere Deko oben drauf. Was würden Verkehrskai und Flücki tun?
0: Nein, nein, nein. Finger weg. Mensch, Hochzeitstorte ist eins der Highlights auf jeder Hochzeit. Die wird immer feierlich angeschnitten. Dann guckt man ja immer, wer hat die Hand oben, wer hat angeblich da also die Hosen an in der Beziehung, wer schneidet die Torte wie an.
2: Also ich glaube, bei der Torte würde ich es auch nicht machen, das verzeiht dir keiner. Nein. Wenn die Käseplatte da wäre, das sieht keiner, ob da ein kleines bisschen was fehlt. Aber bei der Torte, wenn du da vom Schwan irgendwas abknickst oder sowas, das verzeihen die dir nicht.
1: Okay, sehr vorbildlich. Noch eine Runde. Eine Stunde vor der Hochzeit probiert ihr euren Anzug nochmal an und merkt, oh, die Hose geht nicht mehr zu. Das was würden Flücki und Verkehrskai tun?
2: Der Torte, wenn du da vom Schwan irgendwas abknickst oder sowas, das verzeihen die dir nicht.
1: Okay, sehr vorbildlich. Noch eine Runde. Eine Stunde vor der Hochzeit probiert ihr euren Anzug nochmal an und merkt, oh, die Hose geht nicht mehr zu.

0: und also auch beim Hemd manchmal.
1: Auch das hatten wir ja beim Eurovision Song Contest, da hat dieser eine Knopf alles zusammengehalten. Ja. Der Typ, der die Punkte gegeben hat.
2: Mei, oh mei.
1: Der soll ja 10 Minuten danach explodiert sein.
0: Also im Sitzen ist das meistens alles einfacher zu handeln. Quatsch, im Stehen, Entschuldigung, im Stehen. Deswegen, ich sitze dann auf solchen Veranstaltungen sehr, sehr wenig.
2: Da wird mehr getanzt, ist auch
1: gut. Dann kommen diese Argumente. Es ist so warm, lass uns doch die Sakkos ausziehen.
2: Ja.

0: gleich geht's weiter.
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2: Die neue Woche beginnt durchwachsen, ne?
3: Ja, der Tag startet trüb, aber trocken. Im Schaumburger Land von Rinteln über Stadthagen bis Bückeburg bleibt es erstmal bedeckt. So ein bisschen Sonne kommt später vielleicht mal durch. Die Temperaturen liegen heute zwischen 11 und 19 Grad. In Hoya sind es 10 Grad, in Bad Pyrmont 15 und in Uetze 19 Grad. Der Trend, morgen wird es leicht freundlicher, aber nass.
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4: 5:30, ich bin Alena Triebold. Guten Morgen. Hannover 96 und Eintracht Braunschweig bleiben beide in der zweiten Fußball-Bundesliga. Nach einem 3:3 gegen Nürnberg verpasst 96 den ersehnten Aufstieg und auch die Relegation. Die Braunschweiger gewinnen ihren Kampf gegen den Abstieg nach einer 0:1 Niederlage gegen Schalke und dank der Ergebnisse der Konkurrenz. Die Landjugend in Niedersachsen kritisiert den Kurs der Landesregierung mit Blick auf ein Social-Media-Verbot für unter 14-Jährige. Soziale Medien seien wichtig für die Jugendlichen, auch um mitreden zu können, sagt uns der Landesvorsitzende der Landjugend Gerrit Ruschmeier. Er fordert bessere Regeln für die Plattform, die sollten haftbar gemacht werden, wenn sie nicht jugendfreie Inhalte ausspielen. Beim Absturz eines Segelflugzeugs in Salzgitter ist der Pilot schwer verletzt worden. Das Flugzeug ist direkt nach dem Start aus einer Höhe von 20 Metern auf den Flugplatz aufgeschlagen, so die Polizei. Warum ist noch unklar. Und jetzt mehr aus eurer Region.
5: Mit Kai von Heven, moin. Bei einer großen Übung kommen in dieser Woche viele Reservisten auf den Truppenübungsplatz in Bergen. Sie sollen den Schutz militärischer Transporte in Deutschland trainieren.
6: Dabei geht es vor allem um die Sicherheit beim Entladen von Kettenfahrzeugen der Panzergrenadierbrigade. Es ist die erste größere Übung der Heimatschutzdivision in dieser Form. Sie besteht größtenteils aus Reservisten und soll im Ernstfall wichtige Infrastruktur wie Bahnlinien, Brücken oder Häfen absichern, ja, oder eben auch militärische Transporte schützen. Frederik Heimann, Regionalredaktion.
5: Auch im Kreis Hameln-Pyrmont gilt jetzt ein Nachtfahrverbot für Mähroboter. Es gilt in der Zeit von einer halben Stunde vor dem Sonnenuntergang bis eine halbe Stunde nach Sonnenaufgang. Damit sollen Igel und andere kleine Tiere geschützt werden. Für sie können die scharfen Klingen der Mähroboter richtig gefährlich werden. Ein Nachtfahrverbot gibt es auch in der Stadt Hameln.
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2: 8:53.
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2: Inzwischen staut es sich auch auf der A28 Verkehrskeit.
8: Ja, da haben wir Ammerland Richtung Oldenburg ab Wechleu. Eine Viertelstunde mehr bei Eversten. Da seid ihr dann durch. Oh, hier kommt gerade die Warnung vor neuem Wildwechsel. A28 zwischen Annamäher und Neuenkruge im Ammerland. Gefahr durch Rehe in Fahrbahnnähe. Guten Morgen auf die A1 Osnabrück Richtung Bremen. Baustellenstau vor der Weserbrücke. Ab Stur jetzt 40 Minuten. In der Gegenrichtung sind es 13 Minuten. Also Bremen Richtung Osnabrück vor der Weserbrücke. A27, Bremen Richtung Cuxhaven, Baustellenstau in Bremerhaven. Bei euch wird's weniger. Vor Geestemünde 10 Minuten und der Berufsverkehr Osnabrück auf der A33. Hier stockt es zwischen dem Kreuz Osnabrück Süd und Hilter 17 Minuten in der Echtzeitmessung. Die neuesten Blitzer im Radar. Bei Burgdorf stehen sie auf der B3 Region Hannover, Schillerslage. B436 im Kreis Wittmund, Friedeburg. In der Wiese der Straße im Wald wird geblitzt. Und wir haben im Kreis Wittmund außerdem bei Ben Streeck, Gemeinde Friedeburg, ein Blitzer an der Raststätte Heidekrug.
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0: Küche. Vielleicht macht ihr das wie unsere Kollegin Sabrina Ege, die ist ja gerade reingekommen. Vielleicht begrüßt ihr eure Kolleginnen und Kollegen auch heute Morgen mit einem fröhlichen
1: Bangaranga.
2: Unbedingt.
3: Ja.
0: Es ist ein Ohrwurm, oder?
3: Voll.
2: Das kommt. Das Ding, das setzt sich durch. Ich glaube das auch.
0: Dara hat genau mit diesem Song gewonnen, den ESC am Samstag. Unsere Sarah Engels, Platz 23 am Ende. Sie hat sich ordentlich geschlagen, aber irgendwie, ja, das Publikum hat es leider ein bisschen anders gesehen. Kommt manchmal so vor. 8.35 Uhr.
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0: ESC in den Suchtrends heute Morgen natürlich ganz vorne mit dabei. Bangaranga im Moment Platz 1 der Download-Charts. Also
2: wir haben es aber auch schon mehrfach gesehen. Die eigentlichen Gewinner, das sind ja häufig die Songs, die nachher in Erinnerung bleiben.
3: Ja.
2: Das muss gar nicht unbedingt der Siegersong sein. Wobei ich glaube, dass der jetzt diesmal richtig gutes Potenzial hat. Aber dieses Geweine von Sarah Engels, ich kann das gar nicht verstehen. Es gibt bestimmt viele Leute, die den in Deutschland ganz toll finden. Und vielleicht macht die damit doch noch einen ganz erklecklichen Erfolg damit.
0: Sei ihr auf jeden Fall zu gönnen.
3: Absolut.
0: Und während in Wien um die Wette gesungen wurde, wurde in Bad Pyrmont um die Wette umarmt.
3: Ja, aber keine Menschen, das ist wichtig an der Stelle, sondern Bäume. Da war nämlich die allererste Tree-Hugging-Meisterschaft in Deutschland, also Bäume-Umarmen-Meisterschaft.
0: Mal ganz kurz, einmal kurz auf den Kalender gucken.
3: Ja.
0: Nee, hat mit April nichts zu tun.
3: Nee, das ist wirklich wahr. Da wurde bewertet nach, haltet euch fest, Schnelligkeit, Kreativität und Waldwissen.
0: Beim Baum umarmen.
2: Ja. Schnelligkeit, weil die Bäume sind ja so schnell weg.
3: Und also die Gründer sind extra dafür angereist, Rita und Stefan.
5: Wir wohnen in Levi, in Lappland. Und wir machen da Waldaktivitäten mit Touristen, die uns da besuchen. Und dann haben wir gedacht, wie können wir dann diesen Spaß im Wald, wie können wir das mit der Welt teilen? Und dann hat meine Frau sich dieser Weltmeisterschaft Baum umarmen ausgedacht. Und jetzt gibt es schon Wettbewerbe. Also hier, das ist jetzt das erste Mal in Deutschland. Wir hatten auch schon in Schottland und England und die Vereinigten Staaten. Und jetzt kommt auch in Spanien und in Vietnam. Das ist großartig, macht Spaß.
2: Aber wie positiv er beschreibt. Was für reizende
3: Voll.
2: Leute sind das, oder?
3: Ja, und gratulieren können wir der lieben Marie aus Hannover. Die hat nämlich gewonnen und geht dann als deutsche Kandidatin im August zur WM nach Finnland.
2: So, und da gewinnen wir nämlich. So.

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0: Mhm. An Berenice aus Wittenmund. Moin!
3: Moin!
0: Berenice, du hast uns heute Morgen gehört, aber nicht nur uns. Was hast du noch gehört?
3: Nico Santos.
2: So!
3: Den Aufruf.
0: Ja, ab heute gibt's die Einladung bei uns im Programm. Das heißt, Antenne Niedersachsen-App zücken. Sagen, und? Ich wäre gerne mit dabei.
3: Genau, das wäre ich gerne.
0: Ja, warum?
3: Ja, das wäre das erste Konzert seit 10 Jahren, was ich besuchen würde.
2: Oh, wow. Wieso warst du so lange nicht?
3: Gesundheitliche Gründe. Hm. Und weil die alle so weit weg sind. Und ich hatte eben noch mal geguckt. Das letzte Konzert war genau am 29. Mai 2016.
2: Wow. Das ist krass.
3: Ja.
0: Dann wird es aber, glaube ich, auch unbedingt Zeit, wieder mal auf so ein Konzert zu kommen.
3: Das wäre schön, vor allen Dingen mit meiner Familie.
2: Vor allem, wenn du sagst, wegen der Gesundheit, dann tut ja so ein bisschen Meeresluft vielleicht auch gut. Und das ist ja eine ganz gemütliche Atmosphäre. Das heißt, du kannst dir da einfach so eine Strandliege holen und dann wird da einfach mal der Abend genossen.
3: Genau. Und im schönen kleinen Rahmen, das fände ich super.
2: Ja.
4: Das Tolle ist, die Liege musst du dir nicht mitbringen. Ha, das haben wir alles schon da.
0: Das Wichtigste ist, du bist mit dabei mit deiner Familie. Wir freuen uns auf euch.
3: Wunderbar, vielen, vielen Dank. Das freut mich, echt Wahnsinn.
0: So, dann tragen wir euch hier schnell ein auf die exklusive Gästeliste und dann sehen wir uns am 30. Mai am Strand.
3: Genau.
2: Ja, und ihr könntet die Nächsten sein. Alle Infos und eure exklusiven Gästelistenplätze in der Antenne Niedersachsen-App. Und dann müsst ihr euch immer dann, wenn Nico Santos sich hier im Programm meldet, da, ne?
0: Ja.
2: Ihr wisst Bescheid.
0: Eingeladen fühlen.
2: So.
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1: Ja, gute Nachrichten nochmal für alle Blumenbesitzer, ne, Tiziana?
2: Juhu! Ab morgen werden die kommenden Nächte nämlich richtig mild. Ab da können wir unsere Blumen ohne Angst vor Frost auf den Balkon oder in den Garten stellen. Ich habe vorhin in dieser blöden iPhone-Wetter-App, die ja nicht immer ganz so genau ist, habe ich gesehen, nächste Woche 30 Grad. Da bin ich mal gespannt. Das Wochenende soll auch richtig schön werden. Vorher gibt's aber nochmal eine Dusche heute. Das geht gerade schon los vom Osnabrücker Land bis hoch nach Ostfriesland. Gegen Nachmittag und Abend schüttet's dann auch immer wieder so schauerartig in vielen Teilen von Niedersachsen. Teilweise sind da sogar Gewitter dabei. Und dazu gibt's Höchstwerte von fast 20 Grad heute.
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4: 5:09, ich bin Alena Triebold. Guten Morgen. Hannover 96 und Eintracht Braunschweig bleiben beide zweitklassig. Die Gefühlslage in beiden Lagern könnte unterschiedlicher nicht sein.
5: Ja, trübe Stimmung in Hannover. Nach einem 3:3 gegen Nürnberg ist der Aufstiegstraum in die Bundesliga geplatzt. Mit Tabellenplatz 4 geht's nicht mal in die Relegation. Der VfL Wolfsburg trifft da dann auf Paderborn. Ja, und in Braunschweig Jubel. Trotz einer 0:1 Niederlage gegen Schalke sichert sich die Eintracht den Klassenerhalt, auch weil die Niedersachsen von den Ergebnissen der Konkurrenz profitierten. Sarah Buletta, Nachrichtenredaktion.
4: Dass die Landesregierung sich für ein Social-Media-Verbot für unter 14-Jährige einsetzt, sorgt für Kritik bei der Landjugend in Niedersachsen. Man habe vorher nicht mit den Jugendlichen gesprochen, so der Landesvorsitzende Gerrit Ruschmeier.
6: Schade oder auch ein bisschen enttäuschend, da Social Media für die Jugend ja heutzutage sehr wichtig geworden ist. Viele sich darüber weiterbilden, Informationen natürlich auch sammeln.
4: Statt eines Verbots fordert die Landjugend klare Regeln für die Plattformen. Nachdem mehrere Medizinstudentinnen über sexuelle Belästigung während des Ärztetags vergangene Woche in Hannover berichtet haben, sollen Machtmissbrauch und sexualisierte Gewalt Kernthemen des Treffens im nächsten Jahr werden. Bundes- und Landesärztekammer zeigten sich entsetzt über die Vorfälle. Die Schilderungen machen sprachlos, sagt der EKN-Präsidentin Marion Charlotte Renneberg. Teilnehmerinnen des Ärztetags hatten über Kommentare, über ihre Ausschnitte, Hände auf Gesäß und Rücken oder auch über Einladungen auf Hotelzimmer berichtet. Und Katrin Müller hat jetzt weitere Meldungen des Morgens.
7: In der Debatte um Entlastungen hat sich Bundeswirtschaftsministerin Katharina Reiche für eine baldige Senkung der Stromsteuer ausgesprochen. Das müsse kommen, sobald im Haushalt Spielräume dafür da seien, sagte Reiche der Rheinischen Post. US-Präsident Donald Trump droht mit einer Wiederaufnahme des Kriegs gegen den Iran. Für den Iran ticke die Uhr und sie sollten sich besser schnell bewegen, sonst werde von ihnen nichts mehr übrig bleiben, schrieb Trump auf der Plattform Truth Social.
1: 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Verkehrskai, wie sieht's aus auf den Strecken?
8: Neue Minutenwerte von der Echtzeitmessung sind gerade reingekommen. Wir haben Osnabrück Richtung Bremen Baustellenstau ab Stur. Da muss ich kurz drauf gucken. 27 Minuten mehr vor der Weserbrücke. In der Gegenrichtung sind es 12 Minuten. Stau beginnt bei Uphusen-Mahndorf. Das ist dann in Richtung Osnabrück. Es hat sich ein Stau gebildet auf der A2 Berlin Richtung Hannover. Ab Heine 4 Kilometer, 16 Minuten mehr. Wir haben auf der A7 Hannover Richtung Hamburg eine Unfallaufnahme bei Waltershof. A27, guten Morgen zu euch. Stau löst sich auf in Bremerhaven. Vor Geestemünde nahezu freie Fahrt. 4 Minuten zeigt die Echtzeitmessung. 20 Minuten sind es auf der A28 im Berufsverkehr Oldenburg. Wenn ihr von Ammerland Richtung Oldenburg reinfahrt, ab Wechleu diese 20 Minuten. Außerdem Warnung A28 Metallteile zwischen Apen-Remels und Filsum. Wir haben auf der A31 einen Wildunfall zwischen Riepe und Emden-Ost. Die A33 ist jetzt mit 9 Minuten dabei, Osnabrück Richtung Bielefeld, erst ab dem Osnabrücker Südkreuz. Und A352 Hannover, ab Langenhagen-Kaltenweide, da sind es auch nochmal 10 Minuten mehr in Richtung A7. Die neuesten Blitzer im Radar. Gisela hört uns im Oldenburger Münsterland, meldet einen Blitzer auf der B72. Farelbusch bei Garrel in der Frieseuter Straße, beim Frischhof Döpke, da ist 100 in Richtung Kloppenburg. Und im Kreis Helmstedt ist der schwarze Blitzeranhänger auf der B1 draußen, blitzt in Sundstedt, Ortsteil von Königslutter.
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1: Um Punkt 9 versuchen wir wieder rauszufinden, was ihr so beruflich macht.
2: Und das machen wir heute mit Sabrina aus Hannover. Moin.
9: Ja, guten Morgen.
8: Morgen.
2: Guten Morgen.
1: Wir wollen herausfinden, was du beruflich machst. Aber gib uns bitte mal einen ersten Hinweis. Also, welchen Satz sagst du auf der Arbeit am häufigsten?
9: Ja, es gibt eigentlich einen Satz, der nicht so oft gesagt wird. Und zwar, unsere Kunden sagen zu uns ungern auf Wiedersehen.
2: Ach, die wollen alle bleiben?
9: Nee, die wollen eigentlich gar nicht wiederkommen.
1: Die wollen nicht wiederkommen.
2: Ach so.
1: So, jetzt hoffen wir mal, dass ihr nicht irgendwo in der Dienstleistungsbranche unterwegs seid, sonst... gut, wir haben gleich 30 Sekunden Zeit für Ja-Nein-Fragen.
9: Ja, ganz genau.
1: Und dann geben wir einen Tipp ab.
9: Sehr schön.
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0: alle fleißig am Arbeiten, ne? 8 Minuten nach 9, lange Woche. Wir kriegen das hin, ne? Nur was arbeitet ihr denn da?
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2: Das wollen wir heute herausfinden. Was macht ihr beruflich? Und heute machen wir das mit Sabrina aus Hannover. Moin nochmal.
3: Guten Morgen.
2: Grüß dich. Sag nochmal den Satz, den du am häufigsten hörst oder sagst.
3: Also unsere Kunden sagen für uns ungern auf Wiedersehen.
0: Wir möchten nicht wiederkommen, hast du gesagt.
2: Das muss ja irgendwas Unangenehmes sein.
0: Ja, eigentlich schon. Wir haben 30 Sekunden Zeit für Ja-Nein-Fragen und diese Zeit läuft ab jetzt.
2: Arbeitest du beim Gericht?
3: Nein.
4: Bei einem Inkasso-Unternehmen?
3: Nein.
4: Zahnarzt?
3: Nein.
2: Jobcenter?
3: Nein.
0: Aber irgendwas Medizinisches?
3: Nein.
4: Was Pflegerisches?
3: Nein.
4: Aber es geht in die Richtung, das war ein zartes Nein.
3: Ja, genau.
4: Also so im weitesten Sinne Gott. Gesundheit?
3: Im allerweitesten Sinne, ja.
0: Hat das was mit Geld zu tun?
3: Ja, bei uns fließt auch Geld, natürlich.
4: Oh, das ist, ja, das Geld, was ihr kriegt, im allerweitesten Sinne.
2: Ist das von der Krankenkasse, das Geld?
3: Nein.
2: Wie das? Leute, die Zeit ist um. Das waren schon 40 Sekunden.
4: Aber ich glaube, wir sind bei sowas wie Gesundheitskurs, Faszienquälerei, irgendwas, Rollenmassage, irgendwas, was eigentlich gut ist, aber wo du so denkst, jetzt ist aber gut, dass ich es hinter mir habe.
3: Nein, leider ganz kalt.
0: Okay, gut, dann haben wir unser Pulver verschossen. Sabrina, was machst du beruflich?
3: Ich arbeite bei einem Bestatter.
2: Ach, Herr Jemine.
0: Okay, da hätten wir drauf kommen können.
2: Ja, stimmt, das ist mir ja gar nicht in den Kopf gekommen.
3: Ja.
0: Und auch toll geantwortet. Also medizinisch im weitesten Sinne Pflege.
2: Nein. Oh ja.
0: Das ist ja alles.
2: Ergibt Sinn.
3: Ja, es hat schon viel auch mit Fürsorge zu tun, aber eben halt an den Verstorbenen. Natürlich auch teilweise bei den Angehörigen, aber ja, eben im weitesten Sinne deshalb.
4: Jetzt haben wir uns ja über ein schönes, langes Wochenende gefreut. Hattest du denn auch ein langes Wochenende oder musstest du arbeiten?
3: Also ich persönlich hatte keine Bereitschaft, aber natürlich waren Kollegen von uns erreichbar.
0: Ich weiß nicht, wie es euch geht. Tiziana, Verkehrskai, ich habe noch ganz viele Fragen an Sabrina.
2: Super spannend.
4: Lass uns noch eine Runde machen.
0: Genau, Sabrina, bleib noch mal kurz in der Leitung, bisschen Musik und dann sprechen wir gleich weiter. Hier bei Antenne Niedersachsen, 11 Minuten nach 9. Guten Morgen.
2: Moin.

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1: Die wunderbare Dua Lipa, Break My Heart, um 18 Minuten nach 9, hier bei Antenne Niedersachsen.
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3: Wir haben ja eben
4: Ja.
3: Ich kann nicht mehr
4: herein. Heute ist ein verflixter Tag.
3: Wirklich. Ich habe heute so viele Sprachfehler. Also, wir haben eben gerade Job Secret gespielt.
4: Ja, das stimmt.
3: Und da versuchen wir ja immer eure Jobs zu erraten. Bei Sabrina aus Hannover hat es leider nicht funktioniert. Wir konnten nicht erraten, dass sie in einem Bestattungsinstitut arbeitet.
1: Ja, aber wir haben noch ganz viele Fragen. Angefangen mal, bist du in der Beratung tätig oder in welcher Funktion dort?
5: Ja, nein, ich bin in der Beratung. Ich kümmere mich also um die, die ja übrig bleiben, sozusagen.
3: Ja. Was würdest du den Leuten denn mitgeben?
5: Sich auf jeden Fall schon mal Gedanken über das eigene Ableben zu machen und welche Wünsche man hat. Und darüber vor allem auch mit seiner Familie, mit seinen Liebsten zu sprechen, ganz offen.
3: Ja, ne, das ist oft so ein Tabuthema, aber es wird uns allen ja passieren.
5: Eben, das haben wir alle gemein und ich glaube, jeder möchte gerne würdevoll und in einem schönen Rahmen verabschiedet werden. Und da kann man schon ganz viel jetzt zu Lebzeiten auch regeln.
4: Vor einem Monat ist mein Patenonkel Günther gegangen und bei seiner Beerdigung haben alle gesagt, meine Güte, ist das eine schöne Urne gewesen. Und da haben wir erfahren, die hat er sich selber ausgesucht. Er selber, und das hat so gepasst. Ich meine, er ist nun gestorben, aber wenn er dann so eine Urne kriegt, wo wir alle sagen, wow, da haben wir ihn alle irgendwie drin wiedererkannt.
3: Toll.
5: Ja. Genau, und dann haben wir nämlich als Bestatter alles richtig gemacht, wenn man sagt, das war ein richtig schöner Abschied und das hat seinem Leben entsprochen. Genau.
1: Sabrina, als jemand, der tagtäglich mit dem Tod zu tun hat, welches Verhältnis hast du zu dem Thema, also zu dem Tod?
5: Also inzwischen relativ offen und Tod kann auch definitiv eine Erlösung sein. Vor allem bei all den Geschichten, die ich hier höre, wie lange sich manche Menschen auch gequält haben vor ihrem Tod, denke ich mir manchmal, jeder sollte doch eher selber entscheiden können, wann es dann soweit ist. Und ja, es erdet einen sehr. Ich bin sehr dankbar fürs Leben.
3: Ja, Amen.
5: Ja. Genau.
3: Das ist ein gutes Schlusswort. Ja.
1: Sabrina, wir haben es nicht geschafft, aber konnten umso mehr über dich erfahren. Deswegen vielen, vielen Dank.
5: Ja, sehr gerne. Ich danke euch.
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17: Stellenweise nass aktuell bei uns in Niedersachsen, ne?
18: Ja, mein Wettermodell zeigt aktuell Regen im Westen, also vom Osnabrücker Land bis hoch nach Ostfriesland und an die Küste. Der Osten bleibt erstmal noch trocken, aber ich sehe auch hier, gegen Nachmittag und Abend schüttet es dann immer wieder schauerartig und das in vielen Teilen von Niedersachsen, also ganz verteilt dann auch im Osten. Teilweise sind sogar Gewitter mit dabei und dazu kriegen wir im Laufe des Tages noch Höchstwerte von fast 20 Grad.
17: Und Anke hat uns auch gerade noch ein Foto geschickt von ihrer Terrasse. Das sieht richtig schön aus in der Lüneburger Heide. Da scheint die Sonne gerade richtig schön in ihr Domizil da.
18: Herrlich.
17: Also es gibt sie, die schönen Flecken bei uns im Land.
18: Ja.
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19: 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Guten Morgen.
10: Queerfeindliche Hasskriminalität im Internet hat sich in den vergangenen 3 Jahren im Gebiet der Polizeidirektion Hannover verdoppelt. Das zeigen aktuelle Zahlen. Polizeipräsidentin Gwendolin von der Osten zeigt sich deshalb besorgt. Sie setzt auf konsequente Strafverfolgung und spezielle Ansprechpartner für Betroffene. Bei einem Frontalzusammenstoß mit einem Auto ist ein 86 Jahre alter Radfahrer in Alfeld im Kreis Hildesheim schwer verletzt worden. Er übersah ein Auto, als er über eine Landstraße fahren wollte. Er kam per Hubschrauber ins Krankenhaus. Und weil ein Auto mit heulendem Motor ohne Kennzeichen und viel zu schnell gestern Abend durch Wohngebiete in Lamspringe gerast ist, haben sich mehrere Anwohner bei der Polizei gemeldet. Anhand von Videos konnte die einen Jugendlichen als Fahrer ausmachen.
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17: Um 9:30 der Berufsverkehr ist durch.
21: Ne, ich hoffe, ihr seid gut bei der Arbeit angekommen. Ich sag euch jetzt, an welchen Stellen es noch klemmt. Das ist natürlich vor allen Dingen da, wo gebaut wird. Auf der A1 Osnabrück Richtung Bremen haben wir einmal die Bauarbeiten vor der Weserbrücke. Der Baustellenstau ab Brinkum, 24 Minuten mehr. Und Bremen Richtung Osnabrück, also Gegenrichtung, hier der Baustellenstau ab Opusen-Mahndorf, 9 Minuten mehr vor der Weserbrücke. Brücke. Auf der A2 Berlin Richtung Hannover zwischen Peine und Hemeler Wald 6 Kilometer Baustellenstau, 39 Minuten mehr. Und A28 Ammerland Richtung Oldenburg, hier haben wir zwischen Wechleu und Oldenburg-Marschweg 21 Minuten plus auf der Uhr. Die neuesten Blitzer im Radar. Kreis Wittmund B436 Friedeburg stehen sie in der Wiesener Straße im Wald. Wir haben außerdem im Kreis Wittmund in Benstreek, Gemeinde Friedeburg an der Gaststätte Heidekrug einen Blitzer. Und B72 im Oldenburger Münsterland, da stehen sie mal wieder am Frischehof Döbke. Das ist Farelbusch bei Garrel, Frieseuter Straße, 100 dürft ihr in Richtung Kloppenburg wird gemessen.
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17: 9:30, frohes Schaffen heute.
18: Moin. Moin.
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0: Oh, jetzt bin ich mal gespannt. Antenne Niedersachsen um 9.37 Uhr. Hier ist die Moin Show, Tiziana und Verkehrskai. Normalerweise ja nicht so die ganz großen Fußballexperten, aber ich habe mir den ganzen Morgen habe ich euch ja erzählt, was für ein spannendes Wochenende dahinter uns liegt.
1: Ja.
0: So. Als Fußballfan. So, Tiziana.
2: Ich habe es hier extra nochmal aufgeschrieben.
0: Dann los.
2: Also in Wolfsburg wurde gezittert
0: Und
2: am Ende dann aber die Relegation erreicht.
0: Mhm.
2: Mit, haltet euch fest, einem 3:1-Sieg in St. Pauli. Aber auch Hannover 96 und Eintracht Braunschweig brauchten stählerne Nerven. Beide Fanlager mussten nämlich bis zur letzten Sekunde mitfiebern. Wie war's?
0: Sehr gut. Ja. Bei beiden war es dünner als die erste Scheibe Parmaschinken. Also ist hauchdünne Entscheidung. Antenne Niedersachsen, Sportmann Hannes Westermann guckt für uns nochmal auf diesen Nervenkrimi von gestern zurück.
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5: Kiloweise Kaugummis, die besten Sauerstoffgeräte und Beruhigungsmantras. All das zusammen reichte nicht, um gestern nicht verrückt zu werden. Also erstmal Glückwunsch an Eintracht Braunschweig zum Klassenerhalt. Aber verdammt war das knapp, denn Fürth schlägt Düsseldorf mit 3:0 und dadurch waren die drei Clubs punktgleich. Und die um einen Punkt bessere Tordifferenz hat die Eintracht am Ende vor der Relegation bewahrt. Und dann kann man sich auch über eine 0:1 Niederlage auf Schalke freuen, weiß Trainer Lars Kornetka.
6: Normalerweise sind wir mit einer Niederlage nicht zufrieden, aber wenn es bedeutet, dass wir die Klasse halten, dann ist es genau das, was wir eigentlich angestrebt haben in den neuen Spielen, seit ich Trainer werden durfte. Und das haben wir geschafft und sind sehr glücklich darüber. Ja.
5: Und es gibt in der nächsten Saison auch wieder das Niedersachsen-Derby, denn Hannover 96 hat beim 3:3 gegen Nürnberg ganz knapp den Sprung auf Platz 3 verpasst. Und was war das für ein Spiel? 0:1, 1:1, 2:1, 2:2, 3:2, 3:3. Am Ende fehlte Hannover ein einziges Tor.
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0: Schön, dass ihr am Start seid.
1: Wir starten den Antenne Niedersachsen Vormittag. Kim Brugsch hier. Ja, und das ist eine wechselhafte Angelegenheit heute da im Wetter. Aber auch nicht so schlecht, muss man mal sagen. Also je weiter östlich ihr unterwegs seid, desto besser sieht's aus. Da auch meistens trocken, länger trocken. Ansonsten gibt's heute auf jeden Fall auch mal den ein oder anderen Schauer. Gegen Nachmittag kann das auch mal kräftiger ausfallen, dann zum Teil mit Gewittern. Aber immerhin die Temperaturen, die gehen jetzt schon mal in die richtige Richtung. 15 bis 19 Grad heute.
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3: 5:10, ich bin Alena Triewoldt. Guten Morgen. Die Landjugend in Niedersachsen kritisiert den Kurs der Landesregierung mit Blick auf ein Social-Media-Verbot für unter 14-Jährige. Die Politik habe nicht mit den Jugendlichen darüber gesprochen. Das sei enttäuschend und ein bisschen schade, sagte uns der Landesvorsitzende der Landjugend Gerrit Ruschmeier. Unter anderem weiteres großes Thema für die Landjugend, der ÖPNV.
4: Da ja nicht für uns wie in der Stadt unbedingt der Bahnhof direkt um die Ecke ist, sondern ist man eine halbe Stunde oder noch länger zu einem möglichen Bahnhof fahren müssen oder Bushaltestellen werden nur angefahren, vielleicht zu Schulzeiten, aber nicht außerhalb. Das Thema, wie man mit dem Wolf umgeht. Dann gibt es natürlich noch den Punkt Rente, was die Jugend natürlich ein bisschen verunsichert.
3: Im Juni trifft sich Deutschlands Landjugend hier bei uns in Niedersachsen, um die Themen zu besprechen. Bahnpendler müssen sich zwischen Oldenburg und Bremen sowie Osnabrück auf Busse statt Bahnen einstellen. Seit dem späten Abend ist die Huntebrücke in Oldenburg mal wieder gesperrt. Die wird bis Donnerstag früh repariert, auch damit sie sich wieder für den Schiffsverkehr öffnen lässt. Die Brücke ist ein Nadelöhr. Die Sperrung hat Auswirkungen auf den kompletten Nordwesten. Bei einem Schulbusunfall im Kreis Gifhorn sind am Morgen mehrere Kinder leicht verletzt worden und ins Krankenhaus gekommen. Wie viele genau, ist noch unklar. Im Bus saßen laut Polizei 20 bis 30 Schulkinder. Die Mehrheit blieb unverletzt. Der Bus war am Morgen in Wittingen mit einem Auto zusammengestoßen. Und Katrin Müller hat jetzt weitere Meldungen aus Deutschland und der Welt.
5: In der Debatte um Entlastungen hat sich Bundeswirtschaftsministerin Katharina Reiche für eine baldige Senkung der Stromsteuer ausgesprochen. Das müsse kommen, sobald im Haushalt Spielräume dafür da seien, sagte Reiche der Rheinischen Post. US-Präsident Donald Trump droht mit einer Wiederaufnahme des Kriegs gegen den Iran. Für den Iran ticke die Uhr und sie sollten sich besser schnell bewegen, sonst werde von ihnen nichts mehr übrig bleiben, schrieb Trump auf der Plattform Truth Social. Ideen gegen Behördenfrust gesucht. Bürger können jetzt selbst mitentscheiden, wie der Staat einfacher und moderner werden soll. Unter dem Titel Deutschland, was geht, hat das Bundesdigitalministerium zum ersten bundesweiten Bürgerhackathon aufgerufen.
1: Ganz genau, 2:50. Ich habe den Antenne Niedersachsen Stau- und Blitzer-Service für euch. Wir haben Baustellenstau auf der 1 Osnabrück Richtung Bremen zwischen Bremen-Brinkum und Aßen. Das kennt ihr da schon. Vor der Weserbrücke, das sind 20 Minuten mehr. A2 Berlin Richtung Hannover zwischen Peine und Himmlerwald. Ihr braucht ein bisschen mehr Geduld, 42 Minuten plus. A28, das ist Ammerland Richtung Oldenburg zwischen Wechleu und Oldenburg-Marschweg. 18 Minuten, dann seid ihr da durch. Ihr habt uns auch lange Wartezeiten an der Elbfähre Glückstadt-Wischhafen gemeldet. Richtung Schleswig-Holstein braucht ihr mittlerweile 1 Stunde mehr an der Fähre. Und es blitzt, den hat Stefan gesehen. B436 im Kreis Wittmund, Friedeburg in der Wieseder Straße im Wald. Da nicht so schnell fahren. Gute Fahrt euch.
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1: Es ist Montag. Ja, rein in die neue Woche mit einer 5-Tage-Woche. Ich sag's lieber dazu. Muss man sich erstmal wieder dran gewöhnen, nicht? Machen wir jetzt zusammen mit euren Lieblingshits und den wichtigen Fragen des Tages hier. Verbrenner oder E-Auto? Die oder das Nutella? Und was diese Fragen überhaupt damit zu tun haben, dass Niedersachsen bald sauberer wird? Ja, es ist verrückt. Erkläre ich euch in 10 Minuten. Dranbleiben lohnt sich. Hier ist Taylor Swift für euch. Jetzt erstmal einen schönen Montag.

unser Niedersachse hier mit Herz. Michael Schulte ist am Start für euren Montag. Ihr hört Antenne Niedersachsen. Hi, grüßt euch. Kim Brooks hier. Und mal ganz ehrlich, über manche Fragen wird in Deutschland wirklich härter diskutiert als über Politik. Verbrenner oder E-Auto oder die oder das Nutella. Und genau damit kämpft eine Stadt hier bei uns in Niedersachsen gerade gegen Kippen auf dem Boden. Ja, Zigarettenstummel auf dem Boden. Jetzt fragt ihr euch zu Recht, wie soll das jetzt funktionieren? Und zwar haben die in Georgsmarienhütte 20 Abstimmaschenbecher aufgestellt. Also das müsst ihr euch vorstellen, wie so eine Box, ne? Und da schmeißt man dann die Kippenstummel rein. Das heißt, rechts für Verbrenner, links für E-Auto zum Beispiel. Und plötzlich wird die Raucherpause zur Demokratie. Ja, die Stadt erhofft sich damit dann weniger Kippen auf der Straße und mehr Spaß beim Wegwerfen. Ganz ehrlich, also wenn Deutsche für eins immer Zeit haben, dann für eine gute Diskussion.

0: alles richtig gemacht. Hier ist Antenne Niedersachsen bei der Arbeit. Kim Rucksch hier, grüß euch. Ja, nach einem ziemlich aufregenden Fußballwochenende, besonders für uns Niedersachsen. Stimmung, würde ich mal sagen, durchwachsen hier. Naja, im Süden bei den Bayern wird natürlich wieder gefeiert. Die haben die Meisterschale geholt. Und bei der großen Meisterschaftsfeier, da wurden die aber am Wochenende richtig geprankt. Ganz öffentlich, was da passiert ist, hört ihr bei mir in 10 Minuten.
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2: Ja, das ist ein Wetter für Menschen, die alles wollen. Das passt dann ganz gut. Wir haben heute Wolken, wir haben Regen, zum Teil heute Nachmittag sogar ein bisschen mit Gewittern und zwischendurch guckt hier immer mal wieder die Sonne raus. 16 bis 20 Grad. Und als Orientierung, so je weiter östlich ihr wohnt, desto schöner ist es heute.
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2: Ganz genau, 3 Minuten vor 11:30. Hallo liebe Autofahrer. A1 Osnabrück Richtung Bremen. Wir haben Baustellenstau zwischen Bremen-Brinkum und Arsten. Das ist vor der Weserbrücke, hier braucht ihr 12 Minuten mehr. A2 Berlin Richtung Hannover zwischen Peine und Lehrte Ost 14 Minuten plus. A7 Kassel Richtung Hannover, eine Bergung da auf der rechten Spur beim Rastplatz Schwalenberg Ost. Fahrt da bitte vorsichtig. A28, das ist Ammerland Richtung Oldenburg zwischen Wächleu und Oldenburg-Marschweg. 20 Minuten mehr. Und immer noch lange Wartezeiten an der Elbfähre Glückstadt-Wischhafen Richtung Schleswig-Holstein. Oh, müsst ihr gut 1 Stunde mehr einplanen. Haltet da durch, wir sind bei euch.
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2: So, rein geht's in die neue Woche mit Ace of Base, The Sign. Und das ist euer Zeichen, euch jetzt mal keinen Kopf zu machen, erstmal ein bisschen runterzufahren, Kaffee zu holen. Wir starten hier gemeinsam durch. Kim Brooks hier, moin, schön, dass ihr bei mir seid.

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1: durch den Montag. Hier ist Kim Brooks bei Antenne Niedersachsen. Freude in Braunschweig, Frust in Hannover und Hoffnung in Wolfsburg. Ich glaube, so kann man diesen Bundesligaspieltag da aus niedersächsischer Sicht ganz gut mal zusammenfassen. Und gefeiert wird natürlich in München. Meisterparty auf dem Marienplatz, tausende Fans, riesige Stimmung und dann plötzlich das. Mitten in der Menge wird ein riesen Bayern-Banner ausgerollt und einmal komplett über die Köpfe weitergereicht. Und die Fans vom FC Bayern denken sich, oh super, da steht FC Bayern. Ja, Problem, da stand nicht FC Bayern München drauf, sondern FC Bauern. Und ja, und ein Wort, das kann ich gar nicht im Radio jetzt sagen, also das sich auf Uhrensöhne reimt. Naja. Ja, und das Logo haben natürlich nicht die Bayern-Fans mitgebracht, sondern das waren die Anhänger vom Stadtrivalen 1860 München. Und ja, die haben das einfach mal so auf die Feier geschmuggelt. Kleiner Prank zum Saisonende. Ich glaube mal jetzt so, mit der Meisterschale in der Hand kann sogar ein FC Bayern drüber schmunzeln. Hier ist jetzt für euch Kygo und Selena Gomez. 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

0: Matthias und Dan in Niedersachsen. Noch mehr Musik habe ich gleich für euch. Survivor Burning Heart mit am Start. Und ich finde, der Song passt heute irgendwie ganz gut. Ich bin irgendwie, ja, ich bin nicht sauer, das kann man nicht sagen. Aber ich bin ein bisschen enttäuscht. Ja, was muss noch passieren? Sarah Engels steht da beim ESC, liefert komplett ab. Die hat ja wirklich auch eine Megastimme. Die kann einfach singen. Hatte einen bombenstarken Auftritt. Der Song hat geballert. Sie sah fantastisch aus. Ja, und am Ende bist du Drittletzter? Hallo? So, und dann das Härteste, 0 Punkte vom Publikum. Das stelle ich mir auch so hart vor. Die saß da in diesem Green Room, hat aber die ganze Zeit gelacht, hatte ihren Spaß und du wartest auf die Votes. Ja, und dann 0 Punkte, ne? Aber Sarah wirklich ohne Frust, 0 Drama hat man ihr gehört. Und dann hat sie das hier gesagt.
1: Du, ich hatte einiges zu tun. Ich hatte eine Tüte voller Süßigkeiten. Ich habe den ganzen Tag nichts gegessen. Ich habe richtig reingehauen.
0: So, richtig gemacht. Die hat sich den Spaß nämlich nicht nehmen lassen. Ihr Mann war da, die Kids waren da. Die haben trotzdem gefeiert. Finde ich richtig gut. Bisschen besser kann man sagen. Lief's für die Sängerin aus Bulgarien. Dara, die gewinnt nämlich den ESC mit ihrem Song hier.

0: geht nach vorne, ne?
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0: Das Wetter für Niedersachsen, das machen wir kurz und knackig. Als Faustregel könnt ihr euch merken, je weiter östlich ihr unterwegs seid, desto schöner ist das heute. Ansonsten gibt es auch immer mal ein paar Wolken mit dabei zum Nachmittag. Regen zum Teil mit Gewittern. Maxiwerte 13 Grad auf Norderney und bis 19 Grad sogar in Lüchow.
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2: 5:11, ich bin Alena Tribold. Guten Tag. Die Zahl politisch motivierter Straftaten in Niedersachsen bleibt weiter auf einem hohen Niveau. Mit bisher über 8.300 Fällen in 2025 ist die Lage verglichen mit dem Vorjahr nahezu unverändert. Einen großen Anteil hatte vergangenes Jahr die Bundestagswahl, so Innenministerin Daniela Behrens.
3: Allein in diesem Zusammenhang wurden 1.644 politisch motivierte Straftaten registriert. Vor dem Hintergrund der im September anstehenden Kommunalwahlen in Niedersachsen müssen wir leider davon ausgehen, dass sich dieser Trend fortsetzen könnte. Wahlen sind ein zentrales Ereignis, an dem sich politische Radikalisierung und Gewaltbereitschaft besonders deutlich zeigen.
2: Die Landjugend in Niedersachsen kritisiert den Kurs der Landesregierung mit Blick auf ein Social-Media-Verbot für unter 14-Jährige. Soziale Medien seien wichtig für die Jugendlichen, auch um mitreden zu können, sagte uns der Landesvorsitzende der Landjugend Gerrit Ruschmeier. Er fordert bessere Regeln für die Plattform. Die sollten haftbar gemacht werden, wenn sie nicht jugendfreie Inhalte ausspielen. Wer im Raum Hannover mit der S-Bahn fahren will, muss sich seit dem Morgen mal wieder auf Probleme einstellen. Unbekannte haben mehrere Signalkabel geklaut, wie der S-Bahn-Betreiber mitteilte. Das sorgt vor allem für Verspätungen zwischen Hannover und Bennemühlen und im Bereich Burgdorf. Voraussichtlich am Nachmittag sollen die Bahnen wieder nach Plan fahren. Und Katrin Müller hat jetzt weitere Meldungen aus Deutschland und der Welt.
4: Bundeswirtschaftsministerin Katharina Reiche hat sich für eine baldige Senkung der Stromsteuer ausgesprochen. Das müsse kommen, sobald im Haushalt Spielräume dafür da seien, sagte Reiche der Rheinischen Post. Bundesinnenminister Alexander Dobrindt will die Kapazitäten beim Zivilschutz für den Kriegs- und Anschlagsfall massiv ausbauen. Es werde aufgerüstet beim Bevölkerungsschutz und der zivilen Verteidigung, sagte Dobrindt der Bild. Zur Fußball-Weltmeisterschaft wird es in Berlin anders als in früheren Jahren keine Fanmeile mit einer Übertragung der Spiele am Brandenburger Tor geben. Die WM wird vom 11. Juni bis 19. Juli in den USA, Kanada und Mexiko ausgetragen. Die Uhrzeiten für die Spiele liegen in deutscher Zeit am Abend und zum Teil in der Nacht.
0: Eine Minute vor 11, der Antenne Niedersachsen, Stau- und Blitzerservice. Baustellenstau auf der A1 Osnabrück Richtung Bremen zwischen Bremen-Brinkum und Arsten. Das ist vor der Weserbrücke. 9 Minuten, dann habt ihr es da geschafft. Hallo auf die A2 Berlin Richtung Hannover zwischen Peine und Lehrte Osten. 19 Minuten plus. A7 Kassel Richtung Hannover. Hier läuft eine Bergung auf der rechten Spur. Seid da bitte vorsichtig beim Rastplatz Schwalenberg Ost. A27 Bremen Richtung Cuxhaven ab Bremerhaven Süd. 16 Minuten mehr. A28 Ammerland Richtung Oldenburg zwischen Wechleu und Oldenburg-Marschweg. 17 Minuten mehr. A29 Wilhelmshaven Richtung Oldenburg ab Oldenburg-Nord 10 Minuten plus. A352 Hannover Richtung A7 ab Langhagen-Kaltenweide. Auch hier braucht ihr 10 Minuten mehr. Und immer noch lange Wartezeiten an der Elbfähre Glückstadt-Wischhafen. Richtung Schleswig-Holstein müsst ihr da gut eine Stunde oben drauf rechnen.
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0: So, die gute Nachricht, nächste Woche, ja, da ist doch schon wieder eine kurze Woche. Pfingstmontag, dann haben wir wieder eine 4-Tage-Woche und bis dahin ziehen wir hier durch. Was soll's, ne? Zum Glück gibt's Kaffee und eure Lieblingshits. Ich hab gedacht, wir drehen hier gleich mal ein bisschen auf. Bruno Mars, absoluter gute Laune-Song. Dann habe ich noch 90er-Vibes bei der Arbeit für euch mit La Bouche. Also ich hab so ein Gefühl, ich glaube, das kann ganz gut werden. Schön, dass ihr bei mir seid, den Anfang macht Niki Jo.

0: Labouche, genau das Richtige für so einen Montag. Ja, und am Montag, ich kenne das, da braucht man einfach irgendwas, auf das man sich freut. So, Ende der Woche, da kommt der Sommer. Ich habe nachgeguckt am Wochenende, jedenfalls temperaturtechnisch, geht das schon mal gut ab. Es geht gut nach oben, da. Die Sonne lässt noch ein bisschen auf sich warten, das kriegen wir am Pfingstmontag aber auch gut hin. Und wir starten mit unserem ersten Open-Air-Highlight des Jahres für euch.
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0: Ja! Ah, Leute, ich freue mich so auf den 30. Mai. Stars for Free am Strand, Nico Santos mit am Start. Und das ist immer richtig schön. Das ist wirklich immer richtig, richtig schön. Alles riecht nach Sonnencreme, Meeresrauschen, ihr im Strandkorb. Und man kann eigentlich, ja, sobald ihr den Arm ausstreckt, könnt ihr Nico Santos die Hand schütteln. So nah ist man da dran. Es ist das exklusivste Konzert des Jahres. Und jetzt fragt ihr euch zu Recht. Kim, ja, es klingt alles super. Wie komme ich denn da ran? Und zwar immer dann, wenn Nico Santos euch hier im Programm einlädt, dann könnt ihr euch in der App anmelden. Und ich kann euch mal sagen, ich habe gerade nachgeguckt, es passiert auf jeden Fall noch bei mir in der Show. Das heißt, dranbleiben lohnt sich. Alle Infos gibt's auch noch mal in der Antenne Niedersachsen-App. Und vielleicht hören wir uns heute noch. Ich würde mich freuen. Hier ist Katy Perry für euch. Schönen Montag.

0: Und uns. Hier ist Antenne Niedersachsen. Hi, ich bin's, Kim Brucksch. Und die französische Polizei, die hat gerade einen Satz gesagt, den man vielleicht auch so am Ballermann hören könnte. Bitte vorsichtig fahren, es sind Betrunkene unterwegs. Diesmal waren es allerdings keine Touristen, sondern Rehe. Ja, ihr habt vielleicht auch schon die Videos bei Social Media gesehen. Betrunkene Rehe, die sich da im Kreis drehen, weil sie zu viele vergorene Früchte gegessen haben. Also keine Party am Wochenende, haben einfach zu viel Obst gefuttert.
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9: Ja, Wonnemonat Mai sagt man ja so schön. Das haben wir uns irgendwie ein bisschen anders vorgestellt. Es ist kalt, es ist teilweise grau und es war auch irgendwie ein bisschen nass die letzten Tage. Aber immerhin, die Temperaturen, die gehen wieder nach oben. Heute Maxi-Werte bis 15 Grad bei euch in Lingen, 17 Grad in Verden und Spitzenreiter bei euch an der Elbe sogar bis 20 Grad. Dann geht doch.
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9: 4 Minuten vor 11:30. Hallo zu euch in die Autos. Wir haben Baustellenstau auf der A1 Osnabrück Richtung Bremen zwischen Bremen-Brinkum und Asten. Vor der Weserbrücke 8 Minuten plus. A2 Berlin Richtung Hannover zwischen Peine und Himmlerwald 13 Minuten mehr. Hallo auf die A7 Kassel Richtung Hannover. Hier läuft immer noch die Bergung auf der rechten Spur beim Rastplatz Schwalenberg Ost. Seid da bitte vorsichtig. Hier hat es einen Unfall gegeben. A27 Bremen Richtung Cuxhaven, ab Bremerhaven Süd 11 Minuten mehr. A28 Ammerland Richtung Oldenburg, zwischen Wechleu und Oldenburg-Marschweg 11 Minuten mehr. A29 Wilhelmshaven Richtung Oldenburg, ab Oldenburg Nord 14 Minuten kommen dazu. A352, das ist Hannover Richtung A7, ab Langhagen-Kaltenweide 13 Minuten mehr. Und immer noch lange Wartezeiten an der Elbfähre Glückstadt-Wischhafen. Da müsst ihr gut eine Stunde oben drauf rechnen.
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9: Halbe Stündchen noch bis zur Mittagspause. Na, das wuppen wir jetzt auch noch. Hier ist Antenne Niedersachsen der Mittag mit Kim Brugsch. Moin.
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Das große Motto am Wochenende. Eine Legende wird 80. Hier ist Antenne Niedersachsen bei der Arbeit. Moin, Kim Brooks hier. Und ihr habt das bestimmt mitbekommen. Udo Lindenberg hatte gestern großen Geburtstag.

0: Das ist Udo Lindenberg und groß gefeiert hat Udo aber nicht. Hätte man jetzt denken können, ne? Aber er hat gesagt, nee, also 80, das ist doch nur eine Zahl. Ich feiere, wenn ich 100 werde. Aber gefühlt ganz Deutschland hat gratuliert. Max Giesinger hat ein Ständchen gesungen. Jan Delay, Johannes Oerding. Also das waren nur diejenigen, die ich jetzt gesehen habe. Und von uns gibt es jetzt nachträglich auch nochmal besonderes Udo-Wissen für euch.
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0: Udo Lindenbergs Hut kommt tatsächlich aus Lindenberg. Ja, ist wirklich wahr. Dieser markante schwarze Hut, den der Panikrocker immer trägt, wird von der Firma Meiser hergestellt. Und die hat ihren Sitz im schwäbischen Allgäu, in einer 10.000 Einwohnerstadt namens Lindenberg.
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2: Was?

dieser Song, der entspannt mich irgendwie. Sarah Larsson, Memory Lane, hier bei Antenne Niedersachsen. Hi, Kim Brooks hier. Es ist Montag, ich weiß, das ist eine harte Woche für uns alle. Aber gute Nachricht, nächste Woche, ja, ist schon wieder Pfingsten, Pfingstmontag. Das heißt, nächste Woche wieder kurze Woche. Zum Glück haben wir viel Kaffee und eure Lieblingshits.

0: hier in 3 Minütchen.
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0: das Wetter für Niedersachsen. Ja, das ist so eine wechselhafte Angelegenheit heute, aber ich muss sagen, gar nicht so schlecht. Jetzt hier kommt gerade durchs Redaktionsfenster ein bisschen Sonne rein. Christian hat sogar mal das Fenster aufgemacht hier. Es sieht eigentlich ganz nett aus. Gut, ein paar mehr Wolken sind noch dabei. Und am Nachmittag, da kommt tatsächlich noch der ein oder andere Schauer mit Gewittern mit dazu. Das heißt, jetzt zur Mittagspause nochmal schön das Wetter draußen genießen, wenn es gerade geht. Maxi-Werte heute 15 bis 19 Grad.
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2: 5:12. Ich bin Alena Triebold. Guten Tag. Die Bundestagswahl hat im vergangenen Jahr auch in Niedersachsen für eine weiter hohe Zahl politisch motivierter Straftaten gesorgt. Über 8.300 Fälle verzeichneten die Behörden bei uns insgesamt, über 1.600 davon im Zusammenhang mit der Wahl. Innenministerin Daniela Behrens sagte:
3: Neben der konsequenten Strafverfolgung setzen wir gezielt auch auf Prävention und auf den Schutz derjenigen, die sich demokratisch engagieren. Gleichzeitig bleibt klar, unsere Sicherheitsbehörden allein können diese Entwicklung nicht aufhalten. Entscheidend ist vor allem eine politische und gesellschaftliche Kultur, in der Konflikte ohne Hass, ohne Einschüchterung und ohne Gewalt ausgetragen werden. Und es ist eine gemeinsame Aufgabe aller.
2: Bei einem Schulbusunfall heute Morgen im Kreis Gifhorn sind mehrere Kinder leicht verletzt worden und ins Krankenhaus gekommen. Wie viele genau ist noch unklar. Im Bus saßen laut Polizei 20 bis 30 Schulkinder. Die Mehrheit blieb unverletzt. Der Bus war in Wittingen mit einem Auto zusammengestoßen. Bahnpendler müssen sich zwischen Oldenburg und Bremen sowie Osnabrück auf Busse statt Bahnen einstellen. Seit gestern Abend ist nämlich die Huntebrücke in Oldenburg mal wieder gesperrt. Die wird bis Donnerstag früh repariert. Auch damit sie sich wieder für den Schiffsverkehr öffnen lässt. Die Brücke ist ein Nadelöhr. Die Sperrung hat Auswirkungen auf den ganzen Nordwesten. Und Katrin Müller hat jetzt weitere Meldungen aus Deutschland und der Welt.
4: Deutschland dürfte in den kommenden Jahren mehr CO2 verursachen als eingeplant, was dem Klima schadet. Die Anstrengungen der Bundesregierung beim Klimaschutz reichen nicht aus, schreibt der Expertenrat für Klimafragen in seinem in Berlin veröffentlichten neuesten Gutachten. Bundeswirtschaftsministerin Katharina Reiche hat sich für eine baldige Senkung der Stromsteuer ausgesprochen. Das müsse kommen, sobald im Haushalt Spielräume dafür da seien, sagte Reiche der Rheinischen Post. Gar nicht mehr so veggie. Die Produktion von Fleischalternativen in Deutschland ist nach langem Boom erstmals gesunken. Statt Veggie-Burger und Tofu-Wurst wird laut Bundesstatistik dagegen wieder mehr echtes Fleisch gegessen.
0: Wir haben es ganz genau 3:53 der Antenne Niedersachsen. Stau und Blitzer-Service noch für euch. Und mein System aktualisiert sich gerade noch. Jetzt sieht's aber gut aus. So, A1 Hamburg Richtung Bremen. Ab Hamburg-Harburg 17 Minuten mehr. Wir haben Baustellenstau auf der A1 Osnabrück Richtung Bremen. Zwischen Bremen-Brinkum und Arsten. Vor der Weserbrücke 8 Minuten, dann seid ihr da wieder durch. A2 Berlin Richtung Hannover. Ab Peine 11 Minuten mehr. A7 Kassel Richtung Hannover. Hier läuft die Bergung immer noch auf der rechten Spur bei Rastplatz Schwalenberg Ost. Da hat es einen Unfall gegeben. A28 Oldenburg Richtung Bremen gerade reingekommen. Neuer Unfall zwischen Großmackenstedt und Dreieck Stur. Achtung, da sind Trümmerteile immer noch auf der Fahrbahn. Denkt da bitte unbedingt an die Rettungsgasse. Danke euch. A29 Wilhelmshaven Richtung Oldenburg. Ab Oldenburg Nord 11 Minuten mehr. Und es blitzt im Kreis Stade in Deinste in der Hauptstraße bei der Feuerwehr. Hier ist ein Blitzeranhänger. Da nicht zu schnell fahren.
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0: Ja, und ihr so um 12 Uhr? Vielleicht gerade Mittagspause? Ja, kurz mal schön raus an die frische Luft. Passt ganz gut, denn wir sprechen gleich über die wahrscheinlich kurioseste Meisterschaft des Wochenendes. Die erste deutsche Meisterschaft im Bäume umarmen in Bad Pyrmont. Die Idee, die kommt ursprünglich aus Finnland, aber eine Disziplin musste unbedingt für uns angepasst werden. Warum? Die ganze Story hört ihr gleich bei mir.

0: Patrick Kelly bringt uns alle gut in die Mittagspause.
1: Hi, Antenne Niedersachsen hier mit Kim Brugsch und ich glaube wirklich mit der kuriosesten Veranstaltung vom Wochenende. Die erste deutsche Meisterschaft im Bäume umarmen im Kurpark Bad Pyrmont. Ich sag Moin an die Organisatorin Nicole, grüß dich.
2: Ja, hallo Kim, grüß dich auch.
1: Sag mal, fühlen sich die Bäume bei euch jetzt besonders doll geliebt?
2: Also ich glaube, die sind ganz schön glücklich alle seit Samstag, die Bäume.
1: Das glaube ich auch.
2: Die wurden so doll geknuddelt und gedrückt und geliebt. Also ich glaube, das hat denen auch richtig gut getan, genau wie den Menschen, die mitgemacht haben.
1: Ihr hattet ja sogar Besuch aus Finnland. Die Finnen haben es uns ja vorgemacht, die machen die Weltmeisterschaft schon jedes Jahr. Sagen die jetzt, Mensch, okay, Niedersachsen hat auch Talent?
2: Ja, die waren total begeistert. Also Rita und Stefan, die eben die Weltmeisterschaft in Finnland ausrichten, sind extra gekommen. Und wir haben sie auch mit in die Jury gepackt und die waren völlig begeistert von unserer Professionalität, von wie wir das alles organisiert haben und was wir alles gemacht haben. Die haben ganz viele Ideen jetzt auch mit zurückgenommen und wollen auch einiges in ihrer Weltmeisterschaft von Bad Pyrmont umsetzen.
1: Ach was, Mensch, dann geht Bad Pyrmont international.
2: Ja, absolut.
1: Sehr schön. Ihr habt ja euch entschieden, eine Disziplin auszuwechseln und anders zu machen als die Finnen. Warum habt ihr das geändert?
2: Ja, in Finnland gibt es die Disziplin, wie lange kann man einen Baum umarmen?
1: Ja.
2: Und da war im letzten Weltmeisterschaft, hat da wirklich jemand anderthalb Tage am Baum gestanden. Und da haben wir gesagt, nee, das ist uns zu lang, wir wollen abends wieder zu Hause sein.
1: Das verstehe ich. Was habt ihr stattdessen gemacht?
2: Und deswegen haben wir einen Baumquiz gemacht. 10 Fragen, Multiple-Choice-System, 4 Antworten gab es, eine war immer richtig. Und da wurden eben viele Sachen über Bäume und über Natur abgefragt, sodass auch jeder Teilnehmer noch richtig was gelernt hat dabei.
1: Danke, Nicole. Ja, und weil es so gut angekommen ist, steht der Termin auch fürs nächste Jahr schon. 22.05.2027, könnt ihr euch schon mal anstreichen, in Bad Pyrmont, die zweite deutsche Meisterschaft im Bäumeumarmen. Alle können mitmachen.

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2: Wonne Monat Mai, das sagt man doch immer so schön. So haben wir uns, glaube ich, alle ein bisschen anders vorgestellt. Es ist kalt, es ist grau, zum Teil ist es nass gewesen. Naja, aber immerhin muss ich jetzt sagen, hier die Temperaturen, die gehen doch langsam nach oben. Gucken wir mal drauf. Bei euch in Holzen werden wir 16 Grad angezeigt, 17 in Negenborn und bei euch in Norddrebber sind es schon 18 Grad. Und damit haben wir heute fast die Topwerte erreicht. Maxiwerte heute bis 20 Grad. Komm, das finde ich, das ist ein Anfang. Am Wochenende wird es deutlich wärmer.
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2: Ganz genau, 3 Minuten vor 12:30. Hallo, liebe Autofahrer. A1 Hamburg Richtung Bremen, ab Maschen 17 Minuten mehr. A1 Osnabrück Richtung Bremen, wir haben Baustellenstau ab Bremen-Brinkum, kosten euch hier 12 Minuten. A2 Berlin Richtung Hannover, Braunschweig-Wartenbüttel, ab da 16 Minuten mehr. A2 Hannover Richtung Dortmund. Achtung, hier hat es einen Unfall gegeben zwischen Kreuzbad Oeynhausen und Flotow West. Denkt hier bitte weiter an die Rettungsgasse. A7 Kassel Richtung Hannover. Auch hier hat es einen Unfall gegeben zwischen Hildesheim-Dristmestedt und Rastplatz an der Alpe. Auf der linken Spur, da kommt ihr noch dran vorbei. Deswegen ab Hildesheim aber 26 Minuten mehr. A7 Kassel Richtung Hannover. Bergung da auf der rechten Spur. Und zwar bei Rastplatz Schwalenberg Ost. A27 Bremen Richtung Cuxhaven. Auch hier hat es einen Unfall auf der linken Spur gegeben. Zwischen Ilpol und Schwanewede. Fahrt da bitte vorsichtig. Letzte Meldung. Immer noch lange Wartezeiten an der Elbfähre Glückstadt-Wischhafen. Richtung Schleswig-Holstein. 2 Stündchen mittlerweile mehr.
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2: Oh Mann, einiges los auf den Straßen. Ich komme bitte heil und sicher an euer Ziel an. Ich bringe euch da durch. Einmal tief durchatmen. Hab einen schönen 80er für euch. Von Bruce Springsteen. Schönen Montag.

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0: noch mehr Musik für eure Mittagspause habe ich gleich. Ich und ich mit dabei. Hier ist Antenne Niedersachsen. Hi, Kim Ruxch hier. Ich schätze mal ganz grob, mehrere Fitnessarmbänder haben am Wochenende so ordentlich Alarm geschlagen. Herz, Puls der Fußballfans mussten einiges durchmachen. Nach einem dramatischen Saisonfinale bleiben Eintracht Braunschweig und Hannover 96 beide in der zweiten Liga. Ja, die einen freuen sich darüber und die anderen, die wollten eigentlich aufsteigen. Antenne Niedersachsen-Sportmann Hannes Westermann, wie eng war es denn jetzt am Ende?
1: Oh, es war so hauchdünn wie perfekt geschnittener Parmaschinken. Bei den einen fehlte ein Tor und bei den anderen hätte ein Tor auch alles geändert. Mhm. Erstmal der Blick nach unten, also Fürth schlägt Düsseldorf mit 3:0. Und dadurch waren die beiden Clubs punktgleich mit Braunschweig. Und die Eintracht hat zeitgleich 0:1 auf Schalke verloren. Aber die um einen Punkt bessere Tordifferenz hat die Eintracht am Ende vor der Relegation bewahrt.
0: Ja. Ein Glück.
1: Hannover 96 hat die Relegation aber dagegen ganz knapp verpasst. Das 3:3 gegen Nürnberg war zu wenig. Ein einziges Tor mehr und 96 wäre Dritter gewesen. So ist es jetzt am Ende in Paderborn geworden.
0: Die haben so lange geführt. Ich saß selbst auf dem Sofa. Ich habe das Spiel gesehen. Das kann nicht angehen. Da ist der Puls nicht nur bei meinem Freund gestiegen. Ich bin ja gar nicht so der Fußballfan, aber ich habe auch mitgefiebert. So, naja gut. Das haken wir jetzt ab. Und jetzt geht's um Paderborn. Die treffen in der Relegation auf den VfL Wolfsburg. So, und die Wölfe, die konnten ja mit 3:1 bei St. Pauli gewinnen. Wie schätzt du die Chancen von den Wölfen gerade so ein in der Relegation?
1: Also die haben sich ja jetzt bei diesem Abstiegsendspiel in St. Pauli wirklich ziemlich gut verkauft, ausnahmsweise mal in dieser Saison. Verdient gewonnen und damit gezeigt, wenn es wirklich drauf ankommt, dann können sie es. Und in den beiden Spielen gegen Paderborn, da kommt es ja nun wirklich drauf an. Es kommt darauf an, den ersten Abstieg seit fast 30 Jahren zu verhindern. Dafür wird jetzt jeden Tag bis zum Spiel trainiert. Heute ganz normal. Da können die Fans auch ihrem Team nochmal viel Glück wünschen. Denn morgen und übermorgen geht das nicht mehr. Dann sind die Türen wirklich zu. Bis zum Spiel wird dann nur noch ganz geheim trainiert. Trainer Dieter Hecking hat nach dem Spiel bei St. Pauli auch nochmal betont, wie viele Leute ihm schon gratuliert haben, obwohl, wie er sagt, ja noch gar nichts erreicht wurde, außer eben diese Relegation.
0: So, und die startet am Donnerstag um 20.30 Uhr in der VW Arena in Wolfsburg. Das ist schon mal gut zu Hause, Power. Und das Rückspiel dann in Paderborn, das ist dann heute in einer Woche genau.
1: Toi, toi, toi, Wölfe.

0: Niedersachsen hier. Viertel vor eins, vielleicht seid ihr schon zurück aus der Mittagspause, vielleicht seid ihr auch noch unterwegs. So oder so, einmal kurz resetten, das hilft immer. Ich habe den passenden Sound. Don't speak. Der Lieblingshit hier noch vor den Nachrichten gibt's hier in 3 Minütchen.
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1: Ja, das ist ein Wetter für Menschen, die alles wollen. Wir haben heute viele Wolken, Regen mit dabei, zum Teil auch Gewitter am Nachmittag und ein bisschen Sonne bei 16 bis 20 Grad. So als Orientierung, je weiter östlich ihr wohnt, desto länger bleibt es heute schön bei euch.
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3: 5:01, ich bin Alena Triolt. Guten Tag. Die Zahl politisch motivierter Straftaten in Niedersachsen bleibt weiter auf einem hohen Niveau. Mit über 8.300 Fällen in 2025 ist die Lage verglichen mit dem Vorjahr nahezu unverändert. Einen großen Anteil hatte die Bundestagswahl, sagt Innenministerin Daniela Behrens.
4: Allein in diesem Zusammenhang wurden 1.644 politisch motivierte Straftaten registriert. Vor dem Hintergrund der im September anstehenden Kommunalwahlen in Niedersachsen müssen wir leider davon ausgehen, dass sich dieser Trend fortsetzen könnte. Wahlen sind ein zentrales Ereignis, an dem sich politische Radikalisierung und Gewaltbereitschaft besonders deutlich zeigen.
3: 4 Schulkinder, die Busfahrerin und ein Autofahrer sind bei einem Schulbusunfall im Kreis Gifhorn am Morgen leicht verletzt worden. Bis auf ein Kind kamen alle Verletzten ins Krankenhaus. Laut Polizei hatte die Busfahrerin das Auto in Wittingen beim Abbiegen übersehen. Bus und Wagen prallten zusammen. Im Bus waren über 30 Kinder im Alter zwischen 6 und 12 Jahren. An der Nordsee sind die Rettungsschwimmer in die neue Saison gestartet und sorgen damit wieder für die Sicherheit von Badegästen. Rund 7.000 Rettungsschwimmer der DLRG sind über den Sommer hinweg im Einsatz, um Strände und Badestellen abzusichern. Besonders in der frühen Saison fehlen noch viele Ortskräfte. Im Hochsommer gäbe es meist ausreichend Bewerbungen, heißt es. Und Katrin Müller hat jetzt weitere Meldungen aus Deutschland und der Welt.
5: Die Anstrengungen der Bundesregierung beim Klimaschutz reichen nach Einschätzung eines wichtigen Beratergremiums nicht aus. Die Wirkung des jüngst von Umweltminister Schneider vorgestellten Klimaschutzprogramms dürfte deutlich geringer ausfallen als von der Bundesregierung angenommen. Das schreibt der Expertenrat für Klimafragen in seinem neuesten Gutachten. In der Debatte um Entlastungen hat sich Bundeswirtschaftsministerin Katharina Reiche für eine baldige Senkung der Stromsteuer ausgesprochen. Das müsse kommen, sobald im Haushalt Spielräume dafür da seien, sagte Reiche der Rheinischen Post. Die Produktion von vegetarischen oder veganen Fleischalternativen in Deutschland ist nach langem Boom erstmals leicht gesunken. Im vergangenen Jahr wurden rund 125.000 Tonnen Fleischersatzprodukte hergestellt, etwas weniger als im Vorjahr, wie das Statistische Bundesamt mitteilte.
1: 3:01, der Antenne Niedersachsen, Stau- und Blitzerservice für euch. A1 Hamburg Richtung Bremen, abmarschen, hier braucht ihr 18 Minuten mehr. Baustellenstau auf der A1 Osnabrück Richtung Bremen, ab Bremen-Brinkum, auch hier 18 Minuten plus. Hallo auf die A2 Berlin Richtung Hannover, ab Braunschweig-Hafen 24 Minuten mehr. Unfallaufnahme läuft jetzt auf der A7 Kassel Richtung Hannover zwischen Hildesheim-Dristenstedt und Rastplatz an der Alpe. Auf der linken Spur, da kommt ihr dran vorbei. Deswegen aber Rückstau ab Derneburg-Salzgitter, 58 Minuten mehr Zeit. Haltet da durch. Neuer Unfall passiert auf der A27 Bremen Richtung Cuxhaven, auch auf der linken Spur zwischen Ilpol und Schwanewede. A28 Ammerland Richtung Oldenburg, ab Oldenburg West 9 Minuten mehr. Jetzt haben wir es aber geschafft. Da wo es geht, gute Fahrt euch.
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1: Amsterdam wird gerade komplett übernommen. Harry Styles ist wieder auf Tour. Aber es läuft nicht alles perfekt. Gleich klären wir, warum einige Fans sehr ziemlich angesäuert sind. Hört ihr bei mir hier in 10 Minuten. Gehen wir erstmal rein. Hier ist Glass Animals für euch. Schönen Montag.

0: mit Genesis durch diesen Montag hier bei uns, Antenne Niedersachsen. Grüßt euch, ich bin's, Kim Brugsch. Ja, wir sind im Wonnemonat Mai, so sagt man das immer so schön. Geht so, oder? Ziemlich kühl war es die letzten Tage, viele Wolken hatten wir dann auch immer mal wieder nass. So ein paar Tage noch Geduld hier auf meinem Wettermonitor. Da sieht's ab Samstag nach Sommer aus. Also Stand jetzt werden mir am Wochenende 29 Grad angezeigt. Und das passende Sommerhighlight, das habe ich jetzt schon für euch.
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0: Yes, ihr seid am Start am 30. Mai im Nordsee-Heilbad Carolinsiel-Halesiel. Immer wenn ihr die Einladung hier von Nico Santos höchstpersönlich bei uns im Programm hört, dann meldet ihr euch an in der Antenne Niedersachsen-App. Da gibt's nochmal alle Infos für euch zum Mitschreiben. Und Sharon aus Elsfleth, die hat sich da auch angemeldet. Moin!
2: Ja, hi!
0: Hi, na Mensch, du klingst ja heute glücklich. Ist bei
2: ja,
0: dir
2: das
0: schon...
2: bin ich.
0: Ja, was ist denn bei dir heute schon so Schönes passiert? Es ist doch ein Montag.
2: Ja, also normalerweise ist jetzt nichts Schönes passiert, aber ich freue mich gerade sehr über den Anruf.
0: Ach Mensch, du hast so eine Vorahnung, warum ich anrufen könnte.
2: Ich hoffe mal, dass es in die richtige Richtung geht, ja.
0: Was glaubst du denn?
2: Ja, ich hoffe mal natürlich, dass wir halt die drei Tickets bekommen für das Strandkonzert mit Nico Santos.
0: Ihr seid dabei beim exklusivsten Konzert des Jahres. Herzlichen Glückwunsch!
2: Oh mein Gott!
0: So kann die Woche starten.
2: Das ist ja der Hammer.
0: Sag mal, wenn du dich jetzt schon so freust, ich habe nämlich gelesen, ja, du hast zwei Jungs, die sind riesen Nico Santos-Fan.
2: Genau.
0: Erzähl mal, wie heißen die Jungs und wie reagieren die, wenn du denen das gleich sagst?
2: Also mein Kleinster, der wird jetzt 10 nächsten Monat am 15. Juni und der heißt Alexander. Und der Große, der ist 13 geworden und heißt Elias.
0: Oh.
2: Und wenn ich denen das erzähle, ich glaube, die flippen komplett aus. Vor allem der Kleine, der ist so ein richtiger Nico Santos-Fan und ich glaube, der wird komplett... der war heute Morgen schon ganz aufgeregt, als ich dann diese Anmeldung gemacht habe. Ja. Und dann sagt er, Mama, meinst du denn, das wird was? Und ich so, ich hoffe. Und deswegen, damit bist du total explodieren, wenn er nachher von der Schule kommt.
0: Ach, das freut mich riesig. Sag mal, singt er dann in seinem Kinderzimmer Nico Santos oder dreht er ganz laut auf?
2: Also er singt das auch mit, auf jeden Fall. Mhm. Und er hat auch seine Playlist bei Spotify und da sind auch alle Lieder drin.
0: Oh.
2: Und der ist wirklich total der Fan, doch.
0: Das ist richtig gut, weil dann könnt ihr jetzt schon mal anfangen, nochmal die Lieder durchzugehen, Plakate zu machen. Und dann seid ihr ganz, ganz vorne mit dabei. Das ist wirklich richtig zum Anfassen. Also es ist so, so schön.
2: Geil, das ist total genial. Also ich bin total sprachlos gerade.
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7: Also als Faustregel können wir heute ganz gut festhalten, je weiter östlich ihr unterwegs seid, desto freundlicher ist das. Da kommt sogar auch mal öfter die Sonne raus, es bleibt länger trocken. Von Westen ziehen nämlich jetzt dickere Wolken auf und auch der ein oder andere Schauer. Regen noch mit dabei, am Nachmittag kann es auch noch mal ein Gewitterchen geben. Maxi-Werte 13 Grad auf Norderney, 19 Grad in Lüchow und 15 Grad bei euch im Oberharz.
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7: 2:04. Hallo, liebe Autofahrer. A1 Hamburg Richtung Bremen. Ab Maschen 16 Minuten mehr. Baustellenstau auf der A1 Osnabrück Richtung Bremen. Ab Bremen-Brinkum, hier sind es 20 Minuten plus. Fahrt bitte vorsichtig, wir haben Holzteile auf der A2 Hannover Richtung Dortmund zwischen Bad Nennendorf und Launau. A7 Kassel Richtung Hannover, hier läuft die Unfallaufnahme zwischen Hildesheim-Dristenstedt und Rastplatz an der Alpe. Auf der linken Spur kommt er aber dran vorbei. Es gibt aber noch Rückstau ab Derneburg-Salzgitter, 37 Minuten mehr. A28, das ist Ammerland Richtung Oldenburg, ab Oldenburg-West 17 Minuten plus. Fahrt vorsichtig, eine Plane weht über die B3, das ist der Messeschnellweg Hannover zwischen Pferdeturm und Bischofshohl, da weht eine Plane über die Fahrbahn. B6 Hildesheim Richtung Hannover zwischen Lerchenkamp und Großförste, hier sind es 12 Minuten mehr.
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7: Ihr hört Antenne Niedersachsen bei der Arbeit. Grüßt euch. Ich bin's, Kim Brugsch, und Harry Styles. Der steht ja wieder auf der Bühne. Und eigentlich ist jetzt schon klar, die Tickets für 100 Euro sind 1000-mal besser als die für 400 Euro. Und ich meine jetzt nicht wegen des Preises. Warum? Das hört ihr gleich bei mir in 10 Minuten.
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durch die letzten Stündchen hier bei der Arbeit mit Matt Korn und uns, Antenne Niedersachsen. Hi, ich bin's, Kim Brugsch, und am Wochenende ist die gehypteste Tour des Jahres gestartet. Harry Styles steht wieder auf der Bühne.

0: Show spielt er in Amsterdam und Kollege Yannick ist am Samstag bei Show Nummer 1 mit dabei gewesen. Und ich glaube, wir können sagen, dass Harry nebenbei Marathon läuft, das lohnt sich, ne?
1: Absolut. Er hat eine riesen Bühne. 3 lange Stege, die untereinander auch nochmal verbunden sind. Und diese Bühne ist halt die ganze Zeit rauf und runter gelaufen. Da muss man schon richtig Kondition haben.
0: Hochleistungssportler.
1: Ja, absolut. Die Stimmung ist natürlich auch super gewesen. Mit 50.000 kreischenden, schreienden Fans kannst du natürlich auch nichts falsch machen. Harry hat auch mega performt. Stimmlich hatte er aber, glaube ich, so ein bisschen Probleme. Er war so leicht angeschlagen. Da geht, glaube ich, noch mehr.
0: Ja, ich muss sagen, also so leichte Startschwierigkeiten. So danach hört sich das an. Bei Insta hat man auch schon ein paar kritische Stimmen gesehen. Einige waren nicht so happy.
1: Ja, wegen der Sicht. Und das betrifft die Stehplätze. Besonders die direkt vorne an diesen Stegen halt sind. Die sind nämlich nicht nur lang, sondern teilweise auch richtig hoch. Und dadurch konnten einige Harry nicht die ganze Zeit sehen.
0: Ja.
1: Ziemlich ärgerlich, weil die Tickets teilweise bis zu 400 Euro da gekostet haben. Das waren so VIP-Dinger.
0: Erste Reihe und so,
1: ja,
0: ne?
1: Ich dagegen, mit meinem 100-Euro Sitzplatz, hatte die ganze Zeit perfekte Sicht.
0: Oh Mann, also am Ende muss man sagen, gute Stimmung. Er ist einfach auch mega.
1: Ja, der hat auch eine Ausstrahlung. Also, ne, das ist schon ein Typ, wenn er da auf der Bühne steht. Aber Leute, macht's euch gemütlich auf den Sitzplätzen.
0: Aber die 100-Euro-Tickets sind eigentlich der eigentliche Hauptgewinn.
1: Absolut.
0: Ja, sehr gut. Also, Harry Styles hört er jetzt bei uns mit seinem neuen Song American Girls. Hat er bestimmt auch gespielt, Yannick, oder?
1: Und war Weltklasse.
0: Ja, ist er für euch. Harry Styles bei Antenne Niedersachsen.

0: Tag nach der Mittagspause. Fühlt sich genauso an wie dieses Ende von Swedish House Mafia, nämlich ein bisschen schwer. Deswegen gibt es jetzt einen kleinen Boost von mir. Leanne Rimes. Falls ihr einen Hänger habt, nach dem Song geht's euch auf jeden Fall wieder besser. Ich sag jetzt erstmal einen schönen Nachmittag. Macht euch schön mit Micha. Wir hören uns hoffentlich morgen wieder. Ich bin's, Kim Brooks. Bis morgen.
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1: Ja, und das ist heute wild zum Feierabend. Wir haben alles mit dabei. Viel Sonne, aber auch dickere Wolken und in den nächsten Stunden vom Westen her ein paar Schauer bei 13 bis 20 Grad. Und morgen geht es dann auch wieder ganz schön los. Am Nachmittag kann es wieder Schauer geben bei maximal 20 Grad.
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3: Von vor zwei, ich bin Frederik Heimann. Guten Tag. Die Gewerkschaft Verdi weitet die Warnstreiks im ÖPNV hier in Niedersachsen nochmal aus. Donnerstag und Freitag sollen jetzt zusätzlich auch die Busse und Stadtbahnen in Braunschweig, Wolfsburg, Hildesheim, Delmenhorst und Lüchow stillstehen. Verdi hat die Beschäftigten der kommunalen Betriebe zu Warnstreiks aufgerufen. Schon morgen und übermorgen wird in Göttingen der Nahverkehr bestreikt, Mittwoch und Donnerstag dann in Hannover. Hintergrund sind die stockenden Tarifverhandlungen. Nach zwei Attacken auf Feuerwehrkräfte an der Hauptwache in Braunschweig hat die Polizei jetzt einen Tatverdächtigen festgenommen. Einen 17-Jährigen, berichten die Beamten heute.
4: Der Jugendliche soll mit einer Schreckschusswaffe auf die Einsatzkräfte geschossen und einen Brandsatz an der Wache gelegt haben. Schon vor anderthalb Wochen fiel den Feuerwehrkräften dann erneut jemand an der Wache auf. Als sie den Mann ansprachen, flüchtete er mit dem Fahrrad. Die Feuerwehrleute nahmen erst selbst die Verfolgung auf, dann übernahmen die Polizei und schnappte den mutmaßlichen Täter nach mehreren Kilometern. Der junge Mann ist laut Polizei psychisch krank und wurde in eine Klinik eingewiesen. Kai von Heven, Nachrichtenredaktion.
3: Die Bundestagswahl hat letztes Jahr auch in Niedersachsen für eine weiter hohe Zahl politisch motivierter Straftaten gesorgt. Über 8.300 Fälle verzeichneten die Behörden bei uns insgesamt, über 1.600 davon im Zusammenhang mit der Wahl. Innenministerin Behrendt zufolge kommt die größte Gefahr weiter von rechts, auch wenn die Zahl der Straftaten in dem Bereich gesunken ist. Die Zahl der Taten aus dem linken Spektrum und auch Taten mit religiösem Hintergrund, beides hat letztes Jahr zugenommen. Und weitere Meldungen des Tages jetzt von Thomas Bleskin.
5: Deutschland dürfte in den kommenden Jahren mehr CO2 verursachen als eingeplant. Die Anstrengungen der Bundesregierung beim Klimaschutz würden nicht ausreichen, schreibt der Expertenrat für Klimafragen in seinem neuesten Gutachten. Bundesinnenminister Alexander Dobrindt will die Kapazitäten beim Zivilschutz für den Kriegs- und Anschlagsfall massiv ausbauen. Der Bild-Zeitung sagte Dobrindt, man werde beim Bevölkerungsschutz und der zivilen Verteidigung aufrüsten. Rund 7 Wochen nach dem lange unbemerkt gebliebenen Ausbruch des Hunter-Virus auf der Hondius ist das Kreuzfahrtschiff in die Niederlande zurückgekehrt. Laut einem dpa-Reporter machte das Schiff heute im Hafen von Rotterdam fest. An Bord waren nach Angaben der Reederei eine Restbesatzung von 25 Seeleuten sowie ein Arzt und eine Pflegekraft.
1: Der Antenne Niedersachsen, Stau- und Blitzerservice. A1 Bremen Richtung Hamburg, da liegt ein totes Tier bei Hamburg-Harburg, passt da bitte auf. A1 Hamburg Richtung Bremen, ab Maschen 17 Minuten mehr und die A1 Osnabrück Richtung Bremen, Baustellenstau, ab Bremen-Brinkum 22 Minuten mehr. A2 Berlin Richtung Hannover, ab Peine 19 Minuten und A7 Hannover Richtung Kassel, ab Lutherberg 9 Minuten mehr. A7, Kassel Richtung Hannover, Unfallaufnahme zwischen Hildesheim-Drispenstedt und dem Rastplatz an der Alpe. Auf der linken Spur kommt ihr dran vorbei, deswegen ab Derneburg-Salzgitter aktuell 37 Minuten und A28, Ammerland Richtung Oldenburg, ab Oldenburg-West 21 Minuten mehr. Die A29, Wilhelmshaven Richtung Oldenburg, ab Kreuz Oldenburg-Nord eine Viertelstunde und B6, Hildesheim Richtung Hannover zwischen Lerchenkamp und Großfürste 13 Minuten mehr. B82, Goslar Richtung Rüden, ab Lutherberg am Barenberge 13 Minuten und die Elbfähre Glückstadt für Schafen. Da dauert es aktuell 2 Stunden länger in Richtung Schleswig-Holstein. Puh, wir haben es geschafft. Gute Fahrt. Hier ist Micha heute allein bei Antenne Niedersachsen. Mareike hat Urlaub. Deshalb wurde Kim verdonnert, ihren Feierabend nach hinten zu schieben. Vielen Dank dafür.
6: Für Micha mache ich das immer hier.
1: Nein, es geht um den Dart-Pfeil. Der muss ja auch geworfen werden. Und? Wo landet er?
6: Oh! Wir sind in der Region Hannover.
1: Region Hannover.
6: Lehrte, Sehnde, Laatzen, Burgdorf, Langenhagen, Isernhagen.
1: Also alles aus der Region Hannover. Jetzt anrufen 0803 123 100. Eure einzige Aufgabe ist, mit uns zu quatschen. Das kriegt ihr hin.
6: Ja, ich möchte mal ganz liebe Grüße in meine Region senden. Isernhagen, das ist ja meine Heimat. Also ihr Lieben, also, schauen wir mal, wer durchkommt.
1: Ran ans Telefon 0803 123 100. Ruft uns an, wenn ihr aus der Region Hannover kommt. Wir freuen uns auf euch.

0: einen schönen Montagnachmittag. Hier ist Antenne Niedersachsen. Mareike hat in dieser Woche Urlaub. Mich ja heute allein zu Hause, deshalb hat die liebe Kim hat den Feierabend-Dartpfeil heute geworfen und zwar in die Region Hannover und wir haben jemanden am Telefon.
1: Hallo, hier ist Matthias aus dem Neustädter Brüngebirge aus der Region Hannover und ich eröffne die
0: Show!
2: Juhu!
1: Die Show!
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0: Moin Matthias, herzlich Moin. Willkommen, du bist der erste Gast in unserer Show und ich stand gerade ein bisschen auf der Leitung, aber wir kennen uns ja tatsächlich.
1: Ja, wirklich?
0: Ja.
1: Von Hannover 96, vom Fußball.
0: Ja, wir haben uns, eines meiner ersten Spiele und da haben wir uns getroffen, saßen nebeneinander und haben gefiebert, mitgefiebert
2: Nein.
0: und das hat aber leider Gottes nicht so richtig geholfen.
2: Oh.
1: Nee, hat's auch nicht.
0: Ja. Warst du denn gestern auch im Stadion?
1: Ja, natürlich und ich war auch enttäuscht.
0: Ja. Sind Tränchen geflossen?
1: Nicht ganz, aber naja.
2: War bis zum Schluss so aufregend. Ich saß auf dem Sofa, ich habe mitgefiebert. Ich habe schon erzählt, ich bin gar nicht so die Fußballmaus, aber mein Puls ist trotzdem hochgegangen gestern.
1: Ja, ich bin noch ein bisschen heiser vom Schein, aber es war gut.
0: Ja.
2: Du klingst Spaß. Trotzdem toll.
0: Aber man muss dann die Frage stellen, woran lag's denn?
1: Fragst du mich jetzt als Fußball-Experte?
0: Ja.
2: Woran hat's gelegen?
0: Jetzt, heute sind wir doch alle Experten. Heute hätten wir es doch alle besser gemacht.
1: Ich weiß es nicht. Lag's am Wetter? Ich weiß es nicht. Ich kann es dir nicht sagen. Die Spieler waren gut. Die Abwehr, weiß ich nicht, der Torwart. Das Glück fehlte. Das Glück fehlte, sagen wir so.
0: Oh, naja, gut. Wir haben ja, es kommt ja eine neue Saison. Vielleicht ist uns das Glück dann hold. Ne?
1: Das meine ich ja. Es geht, ne? Der Fußball fängt wieder von vorne an. Wir sind nächstes Mal wieder in der zweiten Liga, spielen ganz oben mit und steigen dann auch in die erste Liga.
2: So hört sich das gut an. Das ist optimistisch, das brauchen wir.
0: Und dann hat auch Kim wieder Puls, das ist doch alles gut. Vielen Dank, Matthias, dass du die Show eröffnet hast und bis zum nächsten Mal am Stadion, ne?
1: Super, wir sehen uns.
0: Ja. Alles klar.

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2: Ja, und da müssen wir jetzt erstmal das Positive hervorheben. Es ist endlich wieder wärmer. 13 bis 20 Grad sind heute zum Feierabend drin. Und ja, sonst ist alles dabei. Viel Sonne, aber auch dicke Wolken und von Westen her ein paar Schauer. Und morgen gibt es dann das gleiche in Grün, wechselhaft und maximal 20 Grad.
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3: Mit Kai von Heven, moin. Nach dem verpassten Aufstieg in die erste Liga ist die Enttäuschung bei Hannover 96 groß. Aber der Verein will in der kommenden Saison den nächsten Anlauf starten. Wahrscheinlich wieder mit Trainer Tietz.
4: Nach dem Schlusspfiff sanken die Spieler auf den Boden und die Enttäuschung war auch auf den Rängen greifbar. Mit 3 Unentschieden in den letzten 3 Spielen hat 96 den Aufstieg verspielt. Durch das 3:3 gegen Nürnberg reichte es nicht mal für die Relegation. Der Trainer darf wohl trotzdem bleiben. Wir sind fest davon überzeugt, dass wir in dieser Konstellation erfolgreich sein können, sagte Sportdirektor Ralf Becker bei Sky. Hannes Westermann, Regionalredaktion.
3: Einen ungewöhnlichen Diebstahl gab es am Doktorsee in Rinteln. 2 Jetskis sind hier geklaut worden. Die Täter kamen dabei vermutlich übers Wasser und verschwanden auch wieder darüber. Der Schaden? Rund 30.000 Euro.
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2: A1 Hamburg Richtung Bremen, Abmaschen 20 Minuten mehr. Die A1 Osnabrück Richtung Bremen, Baustellenstau ab Bremen-Brinkum, 19 Minuten dauert es da länger. Und die A2 Berlin Richtung Hannover, ab Peine-Ost 17 Minuten mehr. A28 Ammerland Richtung Oldenburg, ab Oldenburg-Wechleu 19 Minuten. Und A29 Wilhelmshaven Richtung Oldenburg, ab Kreuz Oldenburg-Nord 18 Minuten mehr. A281, Stadtautobahn Bremen Richtung A27. Vorsicht, auf der rechten Spur zwischen dem Übergang von der Burg Gramke und Bremen Industriehäfen, da liegen Steine. Zwischen dem Übergang von der Burg Gramke und Bremen Industriehäfen. B3, Hannover Richtung Celle, da liegt ein Reifen auf der Straße zwischen Schillerslage und Oze und die Elbfähre Glückstadt-Wischhafen. Da braucht ihr aktuell 2 Stunden Geduld in Richtung Schleswig-Holstein. Das war's, gute Fahrt.
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0: Song, der gibt einen Vorgeschmack auf die 29 Grad am Wochenende. Cover Me in Sunshine hier bei Antenne Niedersachsen. Ich bin Micha, heute ohne Mareike, und ihr merkt es vielleicht heute auch bei der Arbeit, einigen Kollegen steckt das große Entscheidungswochenende in der Bundesliga noch ganz schön in den Knochen. Gefeiert wurde in Braunschweig, sich geärgert in Hannover. Ja, und Wolfsburg hat wieder Hoffnung. Ein ganz anderes Bild bei den Bayern. Die konnten ganz entspannt als Meister die Saison ausklingen lassen und ja, noch ein paar Spieler verabschieden. So wie Nationalspieler Leon Goretzka, der für diese unterhaltsame Situation gesorgt hat.
1: Leon, du hast heute besonders lange im Bus gesessen. War so ein bisschen Abschiedsschmerz mit dabei?
2: Klingt jetzt ein bisschen unromantisch, aber wir haben noch ein bisschen Mario Kart gespielt.
0: Das liegt dein Ernst. Ja, ein bisschen zu spät zur Arbeit gekommen, weil man noch gezockt hat. Ja, vielleicht sollten wir uns doch alle Beispiel an

0: Ja, also der saß mit seiner Lena wahrscheinlich am Samstag auch bis 3 Uhr nachts vor der Glotze. Gefühlt hat sich die ESC-Entscheidung ja so lange hingezogen. Marc Forster hier bei Antenne Niedersachsen mit Micha. Ich bin ja ein totaler Frühaufsteher und dadurch halt auch ein ziemlich zeitig ins Bett geher. Und natürlich bin ich auch beim ESC eingeschlafen. Nach Startnummer 20 war bei mir Schicht im Schacht. Und ich war mir so sicher, dass das hier der Siegersong sein wird. Großartige Nummer aus Finnland. Und dann war ich gestern Morgen umso überraschter über den Siegersong aus Bulgarien. Aber dafür weniger über unseren vorletzten Platz, muss ich ehrlich sagen. Ja. Wir haben gleich den Lieblingshit vor den Nachrichten für euch. Tina Turner, Private Dancer, in ein paar Augenblicken.
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1: Ja, einmal alles bitte heute zum Feierabend ist das Motto. Wir haben Sonne dabei, zwischendurch geht es aber auch mal dickere Wolken und ein paar Schauer bei 13 bis 20 Grad. Und morgen geht es dann genauso weiter.
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3: Von vor drei, ich bin Frederik Heimann. Guten Tag. Weitere Warnstreiks diese Woche im öffentlichen Nahverkehr hier bei uns in Niedersachsen hat die Gewerkschaft Verdi jetzt angekündigt, und zwar für Donnerstag und Freitag.
4: Dann sollen jetzt zusätzlich auch die Busse und Stadtbahnen in Braunschweig, Wolfsburg, Hildesheim, Delmenhorst und Lüchow stillstehen. Verdi hat die Beschäftigten der kommunalen Betriebe zu Warnstreiks aufgerufen. Schon morgen und übermorgen wird in Göttingen der Nahverkehr bestreikt, Mittwoch und Donnerstag in Hannover. Hintergrund sind die Tarifverhandlungen. Da hakt es besonders daran, dass Verdi die wöchentliche Arbeitszeit gesenkt haben möchte. Das finden die Arbeitgeber aber nicht finanzierbar. Hannes Westermann, Nachrichtenredaktion.
3: Ein 17-Jähriger soll für die Attacken auf Feuerwehrkräfte an der Hauptwache in Braunschweig verantwortlich sein. Die Polizei hat den Jugendlichen schon vor 1,5 Wochen festgenommen, berichtet aber erst heute davon. Er war erneut an der Hauptfeuerwache aufgetaucht, konnte dann nach einer kilometerlangen Flucht geschnappt werden. Der 17-Jährige ist laut Polizei psychisch krank und wurde in eine Klinik eingewiesen. Er soll mit einer Schreckschusswaffe auf Einsatzkräfte geschossen und einen Brandsatz an der Braunschweiger Feuerwache gelegt haben. Und weitere Meldungen des Tages hat jetzt Thomas Bleskin.
5: 2/3 der Menschen in Deutschland befürworten ein Social-Media-Verbot für Kinder unter 14 Jahren. Das geht aus einer repräsentativen Umfrage des Bayerischen Forschungsinstituts für digitale Transformation hervor, die auf der Republika in Berlin vorgestellt wurde. Deutschland dürfte in den kommenden Jahren mehr CO2 verursachen als eingeplant. Die Anstrengungen der Bundesregierung beim Klimaschutz würden nicht ausreichen, schreibt der Expertenrat für Klimafragen in seinem neuesten Gutachten. Nach dem Hunter-Virus-Ausbruch auf dem Kreuzfahrtschiff Hondius ist das Schiff in den Hafen von Rotterdam zurückgekehrt. An Bord befanden sich zuletzt noch 25 Besatzungsmitglieder sowie medizinisches Personal.
1: Der Antenne Niedersachsen, Stau- und Blitzerservice. A1 Hamburg Richtung Bremen, Abmaschen 20 Minuten mehr. Die A1 Osnabrück Richtung Bremen, Baustellenstau ab Bremen-Brinkum 19 Minuten. Und A2 Berlin Richtung Hannover ab Peine-Ost, da braucht ihr eine Viertelstunde länger. Vorsicht, auf der A27 Walsrode-Bremen, da sind Rehe auf der Straße zwischen Achim Nord und Bremer Kreuz. Und A28 Ammerland Richtung Oldenburg, ab Oldenburg-Wechleu 27 Minuten mehr. Die A29 Wilhelmshaven Richtung Oldenburg, ab Kreuz Oldenburg Nord 20 Minuten. Und B3 Hannover Richtung Celle, Vorsicht zwischen Schillerslage und Oze, da liegt ein Reifen auf der Fahrbahn. Die Elbfähre, Glückstadt für Schafen, 2 Stunden dauert es länger in Richtung Schleswig-Holstein. Wir wünschen euch eine gute Fahrt.
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1: Ja, und freut euch auf den Feierabend. 20 Grad haben wir teilweise in Niedersachsen. Und am Wochenende, ja, schon mal zur Vorfreude wird es richtig verrückt. Dann kratzen wir tatsächlich an der 30-Grad-Marke. Und dazu gibt's jetzt die passende sommerliche Musik von dem Mann, der den Sommer im Namen trägt. Alvaro.

0: fast Feierabend. Und nur noch 12 Tage bis zu eurem Date am Strand. Ganz romantisch mit Nico Santos.
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0: Tja, Micha hier. Und am 30. Mai feiern wir zusammen barfuß im Sand. Am Strand. Vom Nordsee-Heilbad Karolinsiel-Halesiel. Ein tolles Strandkonzert mit Nico Santos. Und mit dabei sein will auch Ilona aus Oldenburg. Moin.
3: Hallo.
0: Na, wohin des Wegs?
3: Ich bin gerade unterwegs beruflich und bin gerade auf der Autobahn und fahre nach Hause tatsächlich.
0: Nach Hause ist Oldenburg, wenn ich richtig informiert bin, ne?
3: Ja, richtig. Ja, leider wieder, muss ich sagen.
0: Ja, denn wo hast du vorher gewohnt?
3: Ich habe tatsächlich in Karolinsiel gewohnt und wäre da auch gerne geblieben, wenn der Wasserschaden nicht gewesen wäre in meiner schönen Wohnung. Und dann musste ich leider wieder ausziehen und habe leider auch nichts Vergleichbares gefunden, ja.
0: Na und ich jetzt hier so als alter Wasserschadenermittler, was ist denn da genau passiert?
3: Ja, das weiß keiner so genau. Da ist dann eine Firma gekommen, die hat dann mit Kameras die Rohre durchleuchtet. Und der Schaden ist wohl so groß, dass der Vermieter jetzt sich entschieden hat, dieses Objekt zu verkaufen, weil er dieses Geld nicht mehr investieren will. Aber ich werde es nicht kaufen, weil das Geld werde ich auch nicht investieren.
0: Ja. Und dann musstest du raus aus deinem Haus.
3: Ja, ich habe genau, leider.
0: Ja, und Nico Santos findest du auch toll?
3: Also ich finde das, ich finde im Ranking bei dem Lied, was er hatte, dieses Body heißt das, ich finde das ist so ein, diese Melodie und dass das passt einfach zum Strand von Karolinsiel. Also wenn ich das Lied höre, wird es passen. Außerdem muss ich meinen Freund Jörg tatsächlich mal Karolinsiel schmackhaft machen. Mit dem bin ich noch nicht so lange zusammen und der findet Karolinsiel nicht so toll. Würde ich ihn quasi mit überraschen, ne?
0: Ja. Ich habe jetzt nicht mitgezählt, aber es sind auf jeden Fall unzählige Gründe, warum du nach Karolinsiel zurück musst, auf jeden Fall. Und Nico Santos ist natürlich der allergrößte. Und deshalb würde ich einfach sagen, ihr seid dabei bei Stars for Free am Strand.
3: Ich freue mich. Dankeschön. Super.
0: Bitteschön.
3: Riesig.
0: Ja, und ihr seid die Nächsten. Einfach auf die Einladung von Nico Santos bei uns achten. 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Da auch alle Infos.
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0: Energie von Linkin Park. Die hilft uns auf den letzten Metern zum Feierabend auf jeden Fall. Micha hier, Marek hat Urlaub. Hier ist Antenne Niedersachsen und wir kommen aus dem Wochenende voller verrückter Wettkämpfe. Die Grillmeisterschaft auf Norderney, dann natürlich der ESC. Und das hier, das finden wir besonders kurios, die erste deutsche Meisterschaft im Bäume umarmen im Kurpark Bad Pyrmont. Am Freitag haben wir schon mit Veranstalterin Nicole gesprochen und natürlich hat Kim Brooks schon Vormittag heute nochmal angerufen, um zu fragen, wie es denn gewesen ist.
1: Ihr hattet ja sogar Besuch aus Finnland. Die Finnen haben es uns ja vorgemacht, die machen die Weltmeisterschaft schon jedes Jahr. Sagen die jetzt, Mensch, okay, Niedersachsen hat auch Talent?
2: Die waren völlig begeistert von unserer Professionalität, von wie wir das alles organisiert haben und was wir alles gemacht haben. Die haben ganz viele Ideen jetzt auch mit zurückgenommen und wollen auch einiges in ihrer Weltmeisterschaft von Bad Pyrmont umsetzen.
1: Ach was, Mensch, dann geht Bad Pyrmont international.
2: Ja, absolut.
1: Sehr schön. Ihr habt ja euch entschieden, eine Disziplin auszuwechseln und anders zu machen als die Finnen. Warum habt ihr das geändert?
2: In Finnland gibt es die Disziplin, wie lange kann man einen Baum umarmen?
1: Ja.
2: Und da war im letzten Weltmeisterschaft, hat da wirklich jemand anderthalb Tage am Baum gestanden und da haben wir gesagt, nee, das ist uns zu lang, wir wollen abends wieder zu Hause sein.
1: So, und jetzt natürlich die alles entscheidende Frage zum Schluss. War das erst der Anfang? Kommt nächstes Jahr die zweite deutsche Meisterschaft im Bäume umarmen?
2: Auf jeden Fall. Der Termin steht schon. 22. Mai 2027 gibt es die zweite deutsche Meisterschaft. Bad Pyrmont wird der Austragungsort bleiben für Deutschland.

0: und Flöcki, sturmfrei. Finden, glaube ich, alle toll, ne? Ja. Egal ob 14 oder 40.
1: Ha, sturmfrei.
2: Aber wie nutzt ihr denn die Zeit, wenn so gar keiner zu Hause ist? Wenn ihr völlig eure Ruhe habt? Ich frag doch für eine Freundin.
1: Ja, was das wohl für eine Freundin ist.
0: So, und dann feiern wir morgen eine Band aus Niedersachsen, die mit einem Song einen richtigen Babyboom ausgelöst hat. 9 Monate nach dem großen Erfolg kamen nämlich auffällig viele Babys zur Welt.
1: Ah, du meinst die niedersächsische Band, die schon Metallica und auch Bon Jovi als Vorband hatte?
2: Ach, die niedersächsische Band, die über 5000 Konzerte in mehr als 80 Ländern gespielt hat.
0: Ja. Genau, um die niedersächsische Band geht es morgen früh bei uns.
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2: Ja, und das ist heute wild zum Feierabend. Wir haben alles mit dabei, viel Sonne, aber auch dickere Wolken. Und in den nächsten Stunden von Westen auch so ein paar Schauer bei 13 bis 20 Grad. Morgen dann am Vormittag ganz schön. Am Nachmittag, da kann es wieder Schauer geben bei maximal 20 Grad.
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4: Mit Kai von Heven, moin. Die Betreiber einer Autovermietung aus Hannover sollen Geld für Kriminelle gewaschen haben. Die Polizei hat bei Durchsuchung Bargeld und auch Gold gefunden.
5: Schon seit Mitte Mai sind 15 Objekte in Hannover und Bremen durchsucht worden. Der Verdacht, Kriminelle sollen hochwertige Autos gemietet haben, um Geld aus illegalen Geschäften reinzuwaschen. Teilweise auch über Strohleute. Wenn kriminelle Strukturen gezielt auf legale Angebote wie Fahrzeugvermietungen zurückgreifen, verschwimmen die Grenzen zwischen Alltagsgeschäft und Unterstützung schwerer Straftaten, sagte LKA-Präsident Thorsten Massinger. Sandra Meyer, Regionalredaktion.
4: Weil er einen Rettungswagen behindert hat, wartet auf einen 36-Jährigen nun ein Strafverfahren. Er soll den Wagen während eines Einsatzes in Nienburg blockiert haben, sodass er sich nicht auf den Weg ins Krankenhaus machen konnte.
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2: A1 Osnabrück Richtung Bremen, Baustellenstau ab Bremen-Brinkum, 20 Minuten mehr. Die A2 Berlin Richtung Hannover ab Peine eine Viertelstunde. Und A2 Dortmund Richtung Hannover ab Veltheim, da braucht ihr 20 Minuten länger. Die A29 Wilhelmshaven Richtung Oldenburg ab Kreuz Oldenburg Nord 16 Minuten mehr. Und A30 Bad Oeynhausen Richtung Rheine zwischen Nattbergen und Osnabrück-Hellern eine halbe

0: Stunde mehr. Die Elbfähre Glückstadt-Wischhafen, da braucht ihr aktuell 1,5 Stunden Geduld in Richtung Schleswig-Holstein. Wir wünschen euch eine gute Fahrt.
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0: Whitney Houston bringt euch mit guter Laune in Richtung Feierabend. Hier ist Antenne Niedersachsen mit Micha und es gibt ja gerade also viele wirklich wichtige politische Diskurse bei uns im Land. Was macht man mit den hohen Spritpreisen? Wie geht's weiter mit der Energiewende? Wie lösen wir den Reformstau? Und dann geht's manchmal in Talkshows noch um die wirklich wichtigen Themen. Karin Mioska wollte zum Beispiel vom bayerischen Ministerpräsidenten Markus Söder wissen, warum trägt er denn jetzt keinen Bart mehr?
1: Ich habe an dem Morgen wollte ich einen Langhaarschneider ansetzen, habe den aber irgendwie vertrödelt und dann, wups, war die Hälfte weg. Und das sah mir dann ein bisschen zu radikal aus. Und da habe ich es dann abgenommen. Aber dann, es fanden viele toll, jetzt lasse ich es mal so.
0: Ja, lustig. Genauso läuft unser Blick aufs Konto, ne? Nachdem wir einmal tanken gewesen sind.
1: Wups, war die Hälfte weg.
0: Richtig.

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0: Ja, ein Feierabend, an dem man sich auch endlich mal wieder ein Eis gönnen kann, finde ich. 20 Grad haben wir teilweise aktuell. Micha hier bei Antenne Niedersachsen. Und am Wochenende wird es dann richtig verrückt. Könnt ihr euch schon mal drauf freuen. Dann kratzen wir an der 30-Grad-Marke tatsächlich. So darf es dann auch gern weitergehen. Es stehen ja schließlich ganz viele Konzert-Highlights an. In 12 Tagen schon mal unser Stars for Free am Strand mit Nico Santos. Und er hier kommt in diesem Sommer auch nach Deutschland. Adam Lambert. Haben wir gleich für euch. Der Lieblingshit vor den Nachrichten.
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1: Ja, einmal alles bitte heute zum Feierabend, würde ich sagen. Wir haben Sonne dabei, zwischendurch gibt es auch ein paar dicke Wolken und ein paar Schauer bei 13 bis 20 Grad und morgen geht es dann genauso weiter.
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3: 5 vor 4, ich bin Frederik Heimann. Guten Tag. Weitere Warnstreiks im Nahverkehr und zwar schon diese Woche. Für Donnerstag und Freitag hat Verdi jetzt zusätzlich auch die Beschäftigten in Braunschweig, Wolfsburg, Hildesheim, Delmenhorst und Lüchow zu Warnstreiks aufgerufen. In Wolfsburg fällt das dann ausgerechnet mit dem Bundesliga-Relegationsspiel am Donnerstag zusammen. Schon morgen und übermorgen wird in Göttingen der Nahverkehr bestreikt, Mittwoch und Donnerstag in Hannover. Hintergrund sind die stockenden Tarifverhandlungen. Nach zwei Attacken auf Feuerwehrkräfte an der Hauptwache in Braunschweig hat die Polizei einen Tatverdächtigen festgenommen. Einen 17-Jährigen, berichten die Beamten heute.
4: Der Jugendliche soll mit einer Schreckschusswaffe auf die Einsatzkräfte geschossen und einen Brandsatz an der Wache gelegt haben. Schon vor anderthalb Wochen fiel den Feuerwehrkräften dann erneut jemand an der Wache auf. Als sie den Mann ansprachen, flüchtete er mit dem Fahrrad. Die Feuerwehrleute nahmen erst selbst die Verfolgung auf, dann übernahm die Polizei und schnappte den mutmaßlichen Täter nach mehreren Kilometern. Der junge Mann ist laut Polizei psychisch krank und wurde in eine Klinik eingewiesen. Kai von Hefen, Nachrichtenredaktion.
3: Und weitere Meldungen des Tages hat jetzt Thomas Bleskin.
5: Die geplante Diätenerhöhung für die 630 Bundestagsabgeordneten wird voraussichtlich ausgesetzt. Der Unionspolitiker Steffen Bilger sagte bei RTL und NTV, man sei mit der SPD gemeinsam der Auffassung, diesen Schritt jetzt gehen zu wollen. Auch Linke, Grüne und AfD sind dafür. Zwei Drittel der Menschen in Deutschland sprechen sich für die Einführung eines Verbots von sozialen Medien für Kinder unter 14 Jahren aus. Das hat eine Umfrage des Bayerischen Forschungsinstituts für digitale Transformation ergeben, die auf der Medienkonferenz Republika in Berlin vorgestellt wurde. Nach dem Hantavirus-Ausbruch auf dem Kreuzfahrtschiff Hondius ist das Schiff in den Hafen von Rotterdam zurückgekehrt. An Bord befanden sich zuletzt noch 25 Besatzungsmitglieder sowie medizinisches Personal.
1: Der Antenne Niedersachsen, Stau- und Blitzerservice. A1 Osnabrück Richtung Bremen, Baustellenstau zwischen Dreieckstur und Arsten vor der Weserbrücke. 22 Minuten braucht ihr Geduld. Die A2 Berlin Richtung Hannover, ab Peine 13 Minuten mehr. A2 Dortmund Richtung Hannover zwischen Feldheim und Rehren 38 Minuten. Und A28 Ammerland Richtung Oldenburg, ab Oldenburg-Wechleu 14 Minuten mehr. Die A29 Wilhelmshaven Richtung Oldenburg, ab Kreuz Oldenburg Nord, da dauert es 16 Minuten länger. Und A30 Bad Oeynhausen Richtung Rheine zwischen Nattbergen und Osnabrück-Hellern 41 Minuten mehr. A352 Eckverbindung Hannover Richtung A2 zwischen Flughafenstraße B522 und Hannover West 11 Minuten. Und die Elbfähre Glückstadt Wischhafen, da braucht ihr aktuell 1,5 Stunden Geduld in Richtung Schleswig-Holstein. Wir wünschen euch eine gute Fahrt.
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1: Tja, und alle Farben geben jetzt hier das Motto vor. Es ist Feierabend und da heißt es

0: Wonderful Life ist da schließlich auch Feierabend. Hier ist Micha heute mal ohne Mareike bei Antenne Niedersachsen.
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0: Ja, dafür mit einem Frosch im Hals und mit Sabrina aus der Redaktion hier im Studio. Niedersachsens zweitbeste Mama.
3: Moin.
0: Nimmt uns mit in die Elternbubble und erzählt uns die unterhaltsamsten Geschichten.
3: Und an so einem Montag, da kannst du ja eine Menge falsch machen, ne? Glückwunsch zum Verbleib in der zweiten Liga zu einem Hannover-Fan sagen. Nicht so gut, aber mit einem Dreijährigen, da hast du nochmal ganz andere Möglichkeiten, wie Comedian Martin Noel weiß.
4: Gott sei Dank ist mein Sohn eben komplett ausgerastet, weil ich ihm die Banane vor der Kita aufgemacht habe. Nachher hätte er das selber versucht und hätte beim Scheitern niemand Schuldigen gehabt, weil er selbst die Banane versehentlich zerbrochen oder von der falschen Seite aufgemacht hätte. Diesen unnötigen Ärger konnte ich dadurch komplett abwenden und wir hatten beide, was wir morgens so lieben. Er 300 Kalorien durch Schreien verbrannt, ich 300 Kalorien verbraucht.
3: Also immerhin, ein Problem hat der Papa aber noch.
4: Kennt irgendjemand ein Obst, was sich im Nachhinein clever reparieren lässt? Käse hält bei Bananen wirklich überhaupt nicht.
3: Also wir als Menschen, die gerne Kopfhörer benutzen, dachte ich so, ein Bananenstecker, der könnte doch funktionieren.
0: Sehr geil.

Schönen Montagnachmittag, hier ist Micha bei Antenne Niedersachsen. Ja, und dass Schützenvereine kreativ sind, das haben wir die letzten Wochen hier in Niedersachsen gesehen. Ja, was habt ihr bei Pimp Your Schützenfest abgerissen? Das war richtig krass. Und auch bei unseren Nachbarn in NRW, sind schon echt coole Socken in den Schützenvereinen unterwegs. In Nordic besonders. Da wurden dem Schützenverein nämlich ganz schön krasse Auflagen aufgebrummt für den Umzug. Vor allem, weil die Schützen dort über eine Landstraße ziehen wollten. Aber die zu sperren, das war viel, viel zu kompliziert und so weiter und so fort. Und deshalb haben sie einfach den privaten Acker eines Bauern als Ausweichstrecke genommen und haben der Behörde somit so richtig den Stinkefinger gezeigt. Das Ergebnis: schlammige Schuhe, aber auf jeden Fall ein richtig toller Schützenumzug.

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15: Ja, man muss ja sagen, heute ist wirklich für jeden was dabei. Die, die zuvor zum Gießen sind, die kriegen ein bisschen Schauer. Die, die Sonne brauchen, kriegen sie auch heute zum Feierabend. Die aktuellen Temperaturen in Mielenhausen, da haben wir 16 Grad. In Bommelsen, da sind es 17 und in Düste 16 Grad. Ja, und morgen geht's genauso weiter. Wir haben ein bisschen Sonne, wir haben ein paar Wolken und wir haben vor allem am Nachmittag ein paar Schauer bei maximal 20 Grad.
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16: Mit Kai von Heven, moin. Nach dem verpassten Aufstieg in die erste Liga ist die Enttäuschung bei Hannover 96 groß. Aber der Verein will in der kommenden Saison den nächsten Anlauf starten. Wahrscheinlich wieder mit Trainer Tietz.
17: Nach dem Schlusspfiff sanken die Spieler auf den Boden und die Enttäuschung war auch auf den Rängen greifbar. Mit 3 Unentschieden in den letzten 3 Spielen hat 96 den Aufstieg verspielt. Durch das 3:3 gegen Nürnberg reichte es nicht mal für die Relegation. Der Trainer darf wohl trotzdem bleiben. Wir sind fest davon überzeugt, dass wir in dieser Konstellation erfolgreich sein können, sagte Sportdirektor Ralf Becker bei Sky. Hannes Westermann, Regionalredaktion.
16: Einen ungewöhnlichen Diebstahl gab es am Doktorsee in Rinteln. 2 Jetskis sind

0: Tier geklaut worden. Die Täter kamen dabei vermutlich übers Wasser und verschwanden auch wieder darüber. Der Schaden? Rund 30.000 Euro.
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2: A1 Osnabrück Richtung Bremen, Baustellenstau zwischen Dreieckstur und Asten, 25 Minuten mehr. Die A2 Berlin Richtung Hannover, ab Hannover-Lahe 12 Minuten und A2 Dortmund Richtung Hannover zwischen Feldheim und Rehren, da braucht ihr eine Stunde länger. Die A7 Kassel Richtung Hannover, neuer Unfall zwischen Göttingen-Nord und Nörten-Hartenberg und A28 Oldenburg Richtung Bremen, ab Oldenburg-Krembrück 10 Minuten mehr. Vorsicht, auf der A30 Bad Oeynhausen-Osnabrück, hier sind Rehe auf der Straße zwischen Nattbergen und Osnabrück-Süd und die A30 Bad Oeynhausen Richtung Rheine zwischen Nattbergen und Osnabrück-Hellern, da braucht ihr aktuell 55 Minuten länger. A37 Messeschnellweg Hannover Richtung Burgdorf, ab Buchholz 13 Minuten mehr. B71 Dorfstraße Zefen Soltau, Vollsperrung zwischen Tebel und dem Abzweig nach Schwalingen. Da findet gerade eine Unfallaufnahme statt und die Elbfähre Glückstadt-Wischhafen, da dauert es aktuell 1,5 Stunden länger in Richtung Schleswig-Holstein. Gute Fahrt.
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0: kommt gut nach Hause. Wir begleiten euch. Hier ist Antenne Niedersachsen mit Micha und ja, so langsam haben wir es verdaut, ne? Dieses krasse Fußballwochenende, Ärger in Hannover, Freude in Braunschweig, ja, und Wolfsburg muss nochmal ran. Donnerstag ist das erste Spiel in der Relegation. Ganz anders ist natürlich die Stimmung bei Bayern München. Die sind mal wieder Meister geworden und haben anscheinend ziemlich hart gefeiert, mittendrin Trainer Kompanie.
1: Mir hat ein Kakadu etwas gezwitschert, dann muss ich knallhart nachfragen. Haben Sie wirklich die Meisterschale zu Hause vergessen?
2: Wie wissen Sie das schon? Ja, klar. Aber ich habe nicht gedacht, ich habe die Meisterschale zu Hause. Und auf einmal ja, waren wir hier und hat die Meisterschale gefehlt. Und habe ich mir erinnert, das ist bei mir zu Hause. Ja. Meine Frau hat sie zurückgebracht.
1: Ja, ja. Wo zu Hause lag die? Unterm Kopfkissen?
2: Ja, in die Küche oder so, glaube ich. Ja.
0: Tja, so ist das Leben halt. Ne? Einige haben eine Meisterschale in der Küche, andere wie wir nur eine Salatschale.

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1: Ja, und das heute wild zum Feierabend. Wir haben alles mit dabei, viel Sonne, aber auch dickere Wolken und so ein paar Schauer bei 13 bis 20 Grad. Und morgen dann vormittags noch ganz schön, am Nachmittag kann es wieder Schauer geben bei maximal 20 Grad.
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3: 5:05, ich bin Frederik Heimann. Guten Tag. Weitere Warnstreiks diese Woche im öffentlichen Nahverkehr hier in Niedersachsen hat die Gewerkschaft Verdi jetzt angekündigt. Und zwar für Donnerstag und Freitag.
4: Dann sollen jetzt zusätzlich auch die Busse und Stadtbahnen in Braunschweig, Wolfsburg, Hildesheim, Delmenhorst und Lüchow stillstehen. Verdi hat die Beschäftigten der kommunalen Betriebe zu Warnstreiks aufgerufen. Schon morgen und übermorgen wird in Göttingen der Nahverkehr bestreikt, Mittwoch und Donnerstag in Hannover. Hintergrund sind die Tarifverhandlungen. Da hakt es besonders daran, dass Verdi die wöchentliche Arbeitszeit gesenkt haben möchte. Das finden die Arbeitgeber aber nicht finanzierbar. Hannes Westermann, Nachrichtenredaktion.
3: Ein 17-Jähriger soll für die Attacken auf Feuerwehrkräfte an der Hauptwache in Braunschweig verantwortlich sein. Die Polizei hat den Jugendlichen schon vor 1,5 Wochen festgenommen, berichtet aber erst heute davon. Er war erneut an der Hauptfeuerwache aufgetaucht, konnte dann nach einer kilometerlangen Flucht geschnappt werden. Der 17-Jährige ist laut Polizei psychisch krank und wurde in eine Klinik eingewiesen. Er soll mit einer Schreckschusswaffe auf Feuerwehrleute geschossen und einen Brandsatz an der Braunschweiger Feuerwache gelegt haben. Und weitere Meldungen des Tages hat jetzt Thomas Bleskin.
5: 2/3 der Menschen in Deutschland sprechen sich für die Einführung eines Verbots von sozialen Medien für Kinder unter 14 Jahren aus. Das hat eine Umfrage des Bayerischen Forschungsinstituts für digitale Transformation ergeben, die auf der Medienkonferenz Republika in Berlin vorgestellt wurde. Die geplante Diätenerhöhung für die 630 Bundestagsabgeordneten wird voraussichtlich ausgesetzt. Der Unionspolitiker Steffen Bilger sagte bei RTL und NTV, man sei mit der SPD gemeinsam der Auffassung, diesen Schritt jetzt gehen zu wollen. Auch Linke, Grüne und AfD sind dafür. Nach dem Hantavirus-Ausbruch auf dem Kreuzfahrtschiff Hondius ist das Schiff in den Hafen von Rotterdam zurückgekehrt. An Bord befanden sich zuletzt noch 25 Besatzungsmitglieder sowie medizinisches Personal.
1: Der Antenne Niedersachsen, Stau- und Blitzerservice. A1 Osnabrück Richtung Bremen, Baustellenstau zwischen Dreieckstur und Asten. Eine halbe Stunde dauert es hier länger. Vorsicht auf der A2 Dortmund-Hannover zwischen Dreieck Hannover West und Hannover Langenhagen. Da sind Personen auf der Straße. A2 Dortmund Richtung Hannover zwischen Veltheim und Rehren. Da braucht ihr aktuell eine Stunde länger. Und A7 Hannover Richtung Hamburg ab Dorfmark 24 Minuten mehr. Die A7 Hannover Richtung Hamburg, großes Problem. Hier haben wir jetzt eine Vollsperrung zwischen Dorfmark und Soltau Süd. Da steht ein brennendes Auto. A7 Kassel Richtung Hannover zwischen Göttingen Nord und Nörten-Hartenberg. Ein Unfall, 34 Minuten dauert es hier länger. Und A28 Oldenburg Richtung Bremen ab Oldenburg-Krähenbrück 20 Minuten. A30 Bad Oeynhausen Richtung Rheine zwischen Bissendorf und Osnabrück-Hellern 57 Minuten mehr. Und die A49 Kassel Richtung Gießen ab Kassel-Mitte 13 Minuten mehr. B71 Dorfstraße Zeven-Soltau, Vollsperrung zwischen Tebel und dem Abzweig nach Schwalingen. Hier findet aktuell eine Unfallaufnahme statt. Wir wünschen euch trotz allem eine gute Fahrt.
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1: Nee, Mareike ist im Urlaub, deshalb hat sie eine würdige Vertretung geschickt, muss man sagen.
7: Würde ich jetzt auch sagen. Letzte Woche habe ich so mit Pauken und Trompeten verloren. Nenn mich ruhig leichtes Opfer. Aber ich habe heute was am Start. Ich setze heute auf mich. Aber fang du ruhig an.
1: Ja, aber ich habe auch wirklich was ganz Besonderes dabei. Es war 1986, als ein Mann, er wurde Chris Norman genannt, die Musik für den Tatort schrieb und daraus irgendwie tatsächlich einen der tollsten 80er gemacht hat, die es auf dieser Welt gibt. Und ich bin auch so ein kleiner Roland Kaiser-Fan. Er hat den Song auch gecovert, das ist auch ein richtiges Highlight. Und ich habe das Original mit dabei, von Chris Norman, Midnight Lady.
7: Keine Frage. Tolle Hymne, aber haben wir auch schon ein paar Mal gehört.
1: Na, dann bin ich ja gespannt, was du dabei hast, was wir jetzt noch lange nicht gehört haben.
7: Ich fand Lady ein ziemlich gutes Stichwort und habe mich für Lady Marmalade entschieden.
1: Viel zu klebrig.
7: Meine Güte, 2001, was war das für ein Musikvideo? Pink, Lil Kim, Maya. Was, Biene? Genau die. Pass mal auf, du Vicky. Das ist mein Song fürs Feierabendbattle. Und liebe Niedersachsen, Maya, ich setz auf euch. Ruft gerne für Lady Marmalade an.
1: Maya. 0803 123 100. Ja, also das ist heute wirklich irgendwie sehr spannend. Also eigentlich auch nicht. Was darf sein? Mitleid. Die Mitleid-Lady?
7: Das würde ich dir glatt zutrauen. Nein, wir nehmen Lady Marmalade natürlich.
1: 0803 123 100.

0: Wer gewinnt das Antenne Niedersachsen Feierabend-Battle? Mit welchem Song fahrt ihr jetzt nach Hause? Mareike hat heute frei, deshalb springt Sabrina ein und hat Christina Aguilera mit Lady Marmalade dabei und ich habe Chris Norman mit dabei und Midnight Lady. Ja, am Telefon ist jetzt Hans Herrmann. Wer kriegt deine Stimme?
1: Deine liebe nette Kollege.
0: Du gibst Sabrina deinen Punkt? Das ist eine Unverschämtheit. Ja. Oh. Naja gut, vielen
1: Chef,
0: Dank.
1: Es ist nicht so frech als zu ihr.
0: Okay, ich bessere mich. Vielen Dank, schönen Feierabend. Tschüss.
1: Dir auch später, tschüss.
0: Ciao.
2: Ja, wie ist der Marcel?
0: Hi, grüß dich.
2: Aus dem Feierabend von Bremen nach Weihe nach Hause.
0: Sehr gute Entscheidung. Und womit dürfen wir dir den Nachhauseweg versüßen?
2: Also, ich finde eigentlich beide Songs ganz gut, aber wäre tatsächlich heute mal für den ersten Song.
0: Das heißt also für Midnight Lady.
2: Für dich natürlich.
0: Oh, vielen Dank. Ich hätte jetzt mit was anderem gerechnet, aber ich danke dir ganz toll.
2: Dann,
0: komm gut nach Hause.
2: Ja, ich wünsche euch noch einen schönen Abend.
0: Danke, gleichfalls. Tschüss.
2: Jo, tschüss.
0: So, moin, hier ist der Micha. Wer ist die alles entscheidende Stimme?
3: Hallo, hier ist die Melanie aus Hagen am Teutoburger Wald.
0: Bist du auch schon im Feierabend?
3: Ich habe jetzt 9 Tage Urlaub.
0: Wow, okay. Bisschen wie Mareike. Die liegt auch gerade auf der faulen Haut.
3: Nee, ich bin jetzt am Kochen und ich hätte gern Christina Aguilera dann beim Kochen, würde ich gerne hören.
0: Oh, vielleicht kannst du es dir nochmal überlegen.
3: Nee. Ich brauche ein bisschen was Poppiges und was Cooles und ich bin ja eh so ein 90er-Mädel und nee.
0: Oh, okay. Na gut. Dann soll es so sein. Dann ja, hat Sabrina heute gewonnen. Mit Christina Aguilera und Lady Marmalade. Ich danke dir. Viel Spaß beim Kochen.

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1: Tja, da ist heute alles dabei. Viel Sonne,

0: aber zwischendurch gibt es auch mal dicke Wolken und ein paar Schauer jetzt noch zum Feierabend bei 13 bis 20 Grad und morgen geht es dann genauso weiter.
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2: Mit Kai von Heven, moin. Nach dem verpassten Aufstieg in die erste Liga ist die Enttäuschung bei Hannover 96 groß. Aber der Verein will in der kommenden Saison den nächsten Anlauf starten. Wahrscheinlich wieder mit Trainer Tietz.
3: Nach dem Schlusspfiff sanken die Spieler auf den Boden und die Enttäuschung war auch auf den Rängen greifbar. Mit 3 Unentschieden in den letzten 3 Spielen hat 96 den Aufstieg verspielt. Durch das 3:3 gegen Nürnberg reichte es nicht mal für die Relegation. Der Trainer darf wohl trotzdem bleiben. Wir sind fest davon überzeugt, dass wir in dieser Konstellation erfolgreich sein können, sagte Sportdirektor Ralf Becker bei Sky. Hannes Westermann, Regionalredaktion.
2: Die Betreiber einer Autovermietung aus Hannover sollen Geld für Kriminelle gewaschen haben. Die Polizei hat bei Durchsuchung Bargeld und auch Gold gefunden.
4: Schon seit Mitte Mai sind 15 Objekte in Hannover und Bremen durchsucht worden. Der Verdacht, Kriminelle sollen hochwertige Autos gemietet haben, um Geld aus illegalen Geschäften reinzuwaschen. Teilweise auch über Strohleute. Wenn kriminelle Strukturen gezielt auf legale Angebote wie Fahrzeugvermietungen zurückgreifen, verschwimmen die Grenzen zwischen Alltagsgeschäft und Unterstützung schwerer Straftaten, sagte LKA-Präsident Thorsten Massinger. Sandra Meyer, Regionalredaktion.
2: Weil er einen Rettungswagen behindert hat, wartet auf einen 36-Jährigen nun ein Strafverfahren. Er soll den Wagen während eines Einsatzes in Nienburg blockiert haben. Der Krankenwagen konnte sich mit einer verletzten Person an Bord deswegen zunächst nicht auf den Weg ins Krankenhaus machen. Erst nach mehrmaliger Aufforderung gab der Mann die Straße wieder frei.
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0: A1 Bremen Richtung Osnabrück zwischen Dreieckstur und Wildeshausen Nord 27 Minuten mehr. Auf der A1 Osnabrück Richtung Bremen haben wir einen dicken Baustellenstau zwischen Dreieckstur und Asten. Eine halbe Stunde dauert es hier länger. Und einen neuen Unfall gibt es auch auf der A1 Richtung Bremen zwischen Groß-Eppenau und Delmenhorst Ost. A2 Dortmund Richtung Hannover zwischen Feldheim und Rehren 41 Minuten mehr. Und A7 Hannover Richtung Hamburg ab Dorfmark 28 Minuten. Auf der A7 Hannover Richtung Kassel zwischen Seesen und Nordheim Nord 34 Minuten und die A7 Kassel Richtung Hannover Unfall ab Göttingen Nord braucht ihr 16 Minuten Geduld. Die A27 Bremen Richtung Cuxhaven ab Bremerhaven Süd 13 Minuten mehr und der A28 Oldenburg Richtung Bremen ab Oldenburg-Rheinbrück 20 Minuten. Weiter geht's mit der A30, Bad Oeynhausen Richtung Rheine, zwischen Nattbergen und Osnabrück-Hellern eine Stunde aktuell mehr und B71 Dorfstraße Zeven-Soltau, Vollsperrung zwischen Tevel und dem Abzweig nach Schwalingen. Hier gibt's eine Unfallaufnahme aktuell. Gute Fahrt.
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5: I'm Taylor and here's my single, The Fate of Ophelia.

0: mit Michael Jackson. Geht's ab nach Hause. Micha hier bei Antenne Niedersachsen an diesem hübschen Montagfeierabend. Und wir wissen noch nicht, wie das Wetter am 30. Mai wird. Aber wir wissen, was ihr an diesem Tag macht.
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0: Gott, ist das krass. Ich habe gerade mal geguckt. Kattenmove, Give It Up, war drauf auf Bravo Hits 4 1993. Und beim Angucken des Covers, da kommen gleich ganz viele Erinnerungen an Micha auf Klassenfahrt auf. Ich war damals 13 und das erste Mal, ja, sowas wie verliebt, so richtig mit Liebesbrief und so. Ganz wild. Hier ist Antenne Niedersachsen, kommt gut nach Hause, gleich mit dem Lieblingshit vor den Nachrichten von den Sugar Babes.
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1: Ja, und wie sagt Mareike immer so schön, das ist heute niedersächsisches Allerlei. Wir haben Sonne dabei, zwischendurch gibt es aber auch dicke Wolken und gerade auch eine ganze Menge Schauer bei 13 bis 20 Grad. Und morgen geht es dann genauso weiter.
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3: 5 vor 6, ich bin Frederik Heimann. Guten Abend. Die Gewerkschaft Verdi weitet die Warnstreiks im ÖPNV hier in Niedersachsen nochmal aus. Donnerstag und Freitag sollen jetzt zusätzlich auch die Busse bzw. Stadtbahnen in Braunschweig, Wolfsburg, Hildesheim, Delmenhorst und Lüchow stillstehen. Verdi hat die Beschäftigten der kommunalen Betriebe zu Warnstreiks aufgerufen. Schon morgen und übermorgen wird in Göttingen der Nahverkehr bestreikt, Mittwoch und Donnerstag dann in Hannover. Hintergrund sind die stockenden Tarifverhandlungen. Die Zahl politisch motivierter Straftaten hier in Niedersachsen bleibt weiter auf einem hohen Niveau. Mit über 8.300 Fällen in 2025 ist die Lage verglichen mit dem Vorjahr nahezu unverändert. Einen großen Anteil hatte die Bundestagswahl, sagte Innenministerin Behrens.
4: Allein in diesem Zusammenhang wurden 1.644 politisch motivierte Straftaten registriert. Vor dem Hintergrund der im September anstehenden Kommunalwahlen in Niedersachsen müssen wir leider davon ausgehen, dass sich dieser Trend fortsetzen könnte. Wahlen sind ein zentrales Ereignis, an dem sich politische Radikalisierung und Gewaltbereitschaft besonders deutlich zeigen,
3: sagt Innenministerin Behrens. Und weitere Meldungen hat jetzt Thomas Bleskin.
5: Deutschland dürfte in den kommenden Jahren mehr CO2 verursachen als eingeplant. Die Anstrengungen der Bundesregierung beim Klimaschutz würden nicht ausreichen, schreibt der Expertenrat für Klimafragen in seinem neuesten Gutachten. Bundesinnenminister Alexander Dobrindt will die Kapazitäten beim Zivilschutz für den Kriegs- und Anschlagsfall massiv ausbauen. Der Bild-Zeitung sagte Dobrindt, man werde beim Bevölkerungsschutz und der zivilen Verteidigung aufrüsten. Rund 7 Wochen nach dem lange unbemerkt gebliebenen Ausbruch des Hunter-Virus auf der Hondius ist das Kreuzfahrtschiff in die Niederlande zurückgekehrt. Laut einem dpa-Reporter machte das Schiff heute im Hafen von Rotterdam fest. An Bord waren nach Angaben der Reederei eine Restbesatzung von 25 Seeleuten sowie ein Arzt und eine Pflegekraft.
1: Der Antenne Niedersachsen, Stau- und Blitzerservice. A1 Bremen Richtung Osnabrück zwischen Dreieckstur und Wildeshausen Nord 16 Minuten mehr. Die A1 Osnabrück Richtung Bremen zwischen Dreieckstur und Asten 27 Minuten. A7 Hannover Richtung Hamburg ab Dorfmarkt, da braucht ihr 18 Minuten länger. Und A7 Hannover Richtung Kassel zwischen Seesen und Northeim Nord, da kommt eine halbe Stunde obendrauf. Die A28 Oldenburg Richtung Bremen ab Oldenburg-Osternburg 18 Minuten mehr. Und A30 Bad Oeynhausen Richtung Rheine zwischen Bissendorf und Osnabrück-Hellern 54 Minuten immer noch. B71 Dorfstraße Zeven-Soltau, die ist immer noch gesperrt bis ca. 19.30 Uhr zwischen Tevel und dem Abzweck nach Schwalingen für eine Unfallaufnahme. Das war's, gute Fahrt.
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1: Ja, und da könnt ihr euch gleich auf ganz viele tolle Lieblingshits für euren Heimweg freuen. Wir haben Glockenbach gleich für euch, wir haben Dollar Lewis für euch. Und los geht's mit Homewrecker. Schönen Feierabend.

0: Es ist Feierabend. Hier ist Micha bei Antenne Niedersachsen.
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0: Tja, und der Micha ist nicht allein. Nein, er hat die Sabrina aus der Redaktion an der Seite.
3: Ja,
0: Niedersachsen.
3: Ganz fein gemacht.
0: Niedersachsens zweitbeste Mama nimmt uns mit in die Elternbubble.
3: Und es gibt für mich einen neuen Stern am TikTok-Elternhimmel. Martin Noel. Comedian, Papa eines 3-jährigen Sohnes und wirklich der gelebte Elternoptimismus.
4: Gott sei Dank hat mein Sohn heute 2 Stunden Mittagsschlaf gemacht. Nachher wäre er noch um 19 Uhr schlafen gegangen. So, jetzt 22.30 Uhr und wie es der Zufall will, matcht das perfekt mit meiner Abendplanung, weil wäre zum Beispiel 19 Uhr gewesen, hätte ich nachher noch Zeit gehabt, die Küche aufzuräumen, die aussieht, als würden hier 3 Obdachlose wohnen. So kann ich das jetzt morgen früh um 6 Uhr machen, wenn er aufsteht.
3: Ist das nicht schön? Nur, was macht Papa jetzt mit dieser völlig überraschend gewonnenen Freizeit?
4: Ich glaube, ich gehe jetzt eben den Müll rausbringen und sperre mich aus, damit ich noch ein bisschen extra wach bleibe. Kennt irgendwer einen zuverlässigen Schlüsseldienst, der mindestens 2 Stunden braucht, bis er kommt? Nicht früher?
3: Ja, mindestens einen, und der könnte dir dann auch noch eine 4-stellige Summe abnehmen, ist überhaupt kein Problem.

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8: Ja, also hier vor unserem Studiofenster, da regnet es gerade. Es gibt aber auch noch so ein paar Plätzchen in Niedersachsen, wo die Feierabendsonne scheint. Also ganz wilder Wechsel aktuell bei 11 bis 16 Grad so rum. Und morgen geht es dann genauso weiter wie heute.
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9: Mit Kai von Heven, moin. Die Betreiber einer Autovermietung aus Hannover sollen Geld für Kriminelle gewaschen haben. Die Polizei hat bei Durchsuchung Bargeld und auch Gold gefunden.
10: Schon seit Mitte Mai sind 15 Objekte in Hannover und Bremen durchsucht worden. Der Verdacht, Kriminelle sollen hochwertige Autos gemietet haben, um Geld aus illegalen Geschäften reinzuwaschen. Teilweise auch über Strohleute. Wenn kriminelle Strukturen gezielt auf legale Angebote wie Fahrzeugvermietungen zurückgreifen, verschwimmen die Grenzen zwischen Alltagsgeschäft und Unterstützung schwerer Straftaten, sagte LKA-Präsident Thorsten Massinger. Sandra Meyer, Regionalredaktion.
9: Weil er einen Rettungswagen behindert hat, wartet auf einen 36-Jährigen nun ein Strafverfahren. Er soll den Wagen während eines Einsatzes in Nienburg blockiert haben, sodass er sich nicht auf den Weg ins Krankenhaus machen konnte.
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8: A1 Osnabrück Richtung Bremen zwischen Dreieck Stur und Asten, 17 Minuten mehr. Vorsicht auf der A28 Oldenburg-Leer zwischen Bad, zwischen Ahn-West und Westerstede, da sind Rehe auf der Straße. Und A28 Oldenburg Richtung Bremen, ab Oldenburg-Osternburg, da braucht ihr 16 Minuten länger nach Hause. Die A30 Bad Oeynhausen Richtung Rheine zwischen Nattbergen und Osnabrück-Sudhausen, 34 Minuten mehr. Und Vorsicht auf der A31 Emsland Richtung Ostfriesland zwischen Wehna und Jemgum, da liegen Metallteile auf der Fahrbahn. B71, Dorfstraße, Zeven-Soltau, die ist immer noch voll gesperrt zwischen Tewel und dem Abzweig nach Schwalingen, noch circa bis 19.30 Uhr. Und das war's, wir wünschen euch eine gute Fahrt.
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0: Isar Kids. 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
0: Gestern ist in Würzburg der 104. Katholikentag zu Ende gegangen. Gut 30.000 Menschen haben seit Donnerstag gefeiert, diskutiert und gebetet. Martha Klavitter-Weiß aus unserer Kirchenredaktion.
2: Insgesamt gab es 900 verschiedene Veranstaltungen, Gottesdienste, Podiumsrunden und Konzerte. Mittendrin auch die Kirche aus Niedersachsen. Zum Beispiel der Stand des Bistums Osnabrück mit Bistumssprecher Kai Mennigmann.
3: Wir waren diesmal da mit dem Motto Glauben macht's möglich. Die Menschen hatten die Gelegenheit, zum Beispiel einen Segen to go zu bekommen und sich über die vielfältigen Zugänge zum Glauben zur Kirche zu informieren. Ich nehme auch wahr, dass Besucher, Besucherinnen vorbeikommen, die gar nicht katholisch sind, aber vielleicht neugierig auf das, was katholische Kirche so ausmacht. Immer wieder schön, da zu sein.
2: Genauso sieht das auch Julia Schade von der Öffentlichkeitsarbeit im Bistum Hildesheim.
4: Das ist ganz toll, wenn man dabei ist, weil so viele Katholikinnen und Katholiken zusammenkommen aus den unterschiedlichsten Regionen und Bistümern in Deutschland. Und es macht einfach Spaß, diese positive Stimmung und diese Aufgeschlossenheit zu erleben. Die Menschen kommen ja auch mit der Haltung dahin, wir wollen uns mit Themen beschäftigen, die aktuell uns Katholikinnen und Katholiken hier beschäftigen. Und das macht einfach total Spaß, da einzutauchen.
2: Wie können wir als Christen dazu beitragen, die Demokratie zu schützen? Wie wichtig ist der Kirche die Bewahrung der Schöpfung? Wie gehen wir um mit künstlicher Intelligenz? Das waren nur drei Themen dieses Katholikentags, über die auch Bundeskanzler Friedrich Merz und Bundespräsident Frank-Walter Steinmeier mit den Menschen diskutierten. Das Motto lautete folgerichtig auch: Hab Mut, steh auf. Sehr passend für diese Zeit, meint der Osnabrücker Weihbischof Johannes Wibbe.
5: Für mich bedeutet es, in einer Zeit, die mit vielen Unsicherheiten einfach verbunden ist, sowohl weltpolitisch, aber auch persönlich und auch kirchlich, Leuten Mut zu machen, die Zeit und das Leben weiter in die Hand zu nehmen und zu gestalten und das aus einer christlichen Motivation und mit einem christlichen Fundament.
2: Der nächste Katholikentag findet 2028 in Magdeburg statt.
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1: Ja, moin Abend, wir kriegen was auf die Mütze Montag. Schauer gerade an vielen Orten bei uns in Niedersachsen. Auf den Inseln schüttet's, im Emsland haben wir auch Regenwolken, auch in der Heide oder rund um Hannover bei aktuell 12 bis 18 Grad, die wir da haben. In der Nacht lassen die Schauer dann so langsam nach und wir kriegen stellenweise Nebel bei bis zu 4 Grad Tiefstwerten. Morgen am Dienstag auch nochmal wechselhaft, da wird's so ähnlich wie heute.
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3: 5:07, ich bin Frederik Heimann. Guten Abend. Weitere Warnstreiks im Nahverkehr und zwar schon diese Woche. Für Donnerstag und Freitag hat Verdi jetzt zusätzlich auch die Beschäftigten in Braunschweig, Wolfsburg, in Hildesheim, Delmenhorst und Lüchow zu Warnstreiks aufgerufen. In Wolfsburg fällt das dann zusammen mit dem Relegationsspiel, dem Bundesliga-Relegationsspiel am Donnerstag. Schon morgen und übermorgen wird ja in Göttingen der Nahverkehr bestreikt, Mittwoch und Donnerstag dann in Hannover. Hintergrund sind die stockenden Tarifverhandlungen. Die Bundestagswahl hat letztes Jahr auch hier in Niedersachsen für eine weiter hohe Zahl politisch motivierter Straftaten gesorgt. Über 8.300 Fälle verzeichneten die Behörden bei uns insgesamt, über 1.600 davon im Zusammenhang mit der Wahl. Innenministerin Behrens sagte:
4: Neben der konsequenten Strafverfolgung setzen wir gezielt auch auf Prävention und auf den Schutz derjenigen, die sich demokratisch engagieren. Gleichzeitig bleibt klar, unsere Sicherheitsbehörden allein können diese Entwicklung nicht aufhalten. Entscheidend ist vor allem eine politische und gesellschaftliche Kultur, in der Konflikte ohne Hass, ohne Einschüchterung und ohne Gewalt ausgetragen werden. Und es ist eine gemeinsame Aufgabe aller,
3: sagte Innenministerin Behrens. Und weitere Meldungen heute Abend hat jetzt Thomas Bleskin.
5: Der Expertenrat für Klimafragen hält die Klimaschutzpolitik der Bundesregierung für unzureichend. In einem Gutachten warnen die Regierungsberater, selbst mit dem geplanten Klimaschutzprogramm würden die Ziele für 2040 verfehlt. Die geplante Diätenerhöhung für die 630 Bundestagsabgeordneten wird voraussichtlich ausgesetzt. Der Unionspolitiker Steffen Pilger sagte bei RTL und NTV, man sei mit der SPD gemeinsam der Auffassung, diesen Schritt jetzt gehen zu wollen. Auch Linke, Grüne und AfD sind dafür. SPD-Politiker äußern sich zurückhaltend zu einer Verlängerung des Tankrabatts über Ende Juni hinaus. Fraktionsvize Armand Zorn sagte der dpa, eine dauerhafte Senkung der Energiesteuer könne keine Lösung sein.
1: Der Antenne Niedersachsen Stau- und Blitzerservice. 17 Minuten mehr aktuell auf der A1 Osnabrück-Bremen ab dem Dreieck Stur. Dann 16 Minuten mehr A28 Oldenburg-Bremen ab Oldenburg-Osternburg. Meldung von der A31, da haben wir Metallteile auf der Fahrbahn. Die liegen zwischen Wena und Jemgum. Ich hab gerade was im Hals. Also gerade die Nachricht liefen, habe ich derart gehustet. Habe ich gedacht, ja perfekt, so geht der Arbeitstag hier gut los. Vollsperrung, wir versuchen es mal weiterhin mit halber Stimme. Vollsperrung auf der B71 Zeven-Soltau hier, beidseitig zwischen Tevel und dem Abzweig nach Schwalingen. Unfallaufnahme läuft hier, gut eine halbe Stunde sind die Kollegen da noch beschäftigt. Euch eine gute und sichere Fahrt.
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1: So, ausgehustet, deshalb, ihr seid hoffentlich auch gesund und munter. Rechner aus und ab nach Haus heißt es jetzt. Euch einen schönen Start in den ersten Feierabend der Woche. Dazu von uns nur Lieblingshits. Mr. Wayne aus den 90ern gibt's direkt nach Ray Dalton. Schönen guten Abend, das ist Blood Running. Lately I've been

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1: Der Blick zum Niedersachsenwetter. Ja, und bevor es gegen Ende der Woche dann Werte über 20 Grad gibt, regnet es sich jetzt gerade und in den nächsten Tagen noch ein bisschen ab. Ist voll in Ordnung. Schauer, stellenweise auch Gewitter heute Abend bei uns in Niedersachsen. In der Nacht lassen die dann aber langsam nach und wir kriegen sogar stellenweise Nebelfelder bei

0: 4 Grad Tiefstwerte. Morgen und auch am Mittwoch dann weiter wechselhaft, heißt wenig Sonne, viel Wolken, ab und an ein Schauer.
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2: Mit Kai von Heven, moin. Nach dem verpassten Aufstieg in die erste Liga ist die Enttäuschung bei Hannover 96 groß. Aber der Verein will in der kommenden Saison den nächsten Anlauf starten. Wahrscheinlich wieder mit Trainer Tietz.
3: Nach dem Schlusspfiff sanken die Spieler auf den Boden und die Enttäuschung war auch auf den Rängen greifbar. Mit 3 Unentschieden in den letzten 3 Spielen hat 96 den Aufstieg verspielt. Durch das 3:3 gegen Nürnberg reichte es nicht mal für die Relegation. Der Trainer darf wohl trotzdem bleiben. Wir sind fest davon überzeugt, dass wir in dieser Konstellation erfolgreich sein können, sagte Sportdirektor Ralf Becker bei Sky. Hannes Westermann, Regionalredaktion.
2: Die Betreiber einer Autovermietung aus Hannover sollen Geld für Kriminelle gewaschen haben. Die Polizei hat bei Durchsuchung Bargeld und auch Gold gefunden.
4: Schon seit Mitte Mai sind 15 Objekte in Hannover und Bremen durchsucht worden. Der Verdacht, Kriminelle sollen hochwertige Autos gemietet haben, um Geld aus illegalen Geschäften reinzuwaschen. Teilweise auch über Strohleute. Wenn kriminelle Strukturen gezielt auf legale Angebote wie Fahrzeugvermietungen zurückgreifen, verschwimmen die Grenzen zwischen Alltagsgeschäft und Unterstützung schwerer Straftaten, sagte LKA-Präsident Thorsten Massinger. Sandra Meyer, Regionalredaktion.
2: Weil er einen Rettungswagen behindert hat, wartet auf einen 36-Jährigen nun ein Strafverfahren. Er soll den Wagen während eines Einsatzes in Nienburg blockiert haben. Der Krankenwagen konnte sich mit einer verletzten Person an Bord deswegen zunächst nicht auf den Weg ins Krankenhaus machen. Erst nach mehrmaliger Aufforderung gab der Mann die Straße wieder frei.
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0: Und der Blick auf die Straßen. Hier ist der Antenne Niedersachsen Stau- und Blitzerservice. Vorsicht, Fahrzeugteile auf der A1 Hamburg Richtung Bremen. Die liegen zwischen Rade und der Raststätte Hollenstedt. Bitte Vorsicht. Dann Ölspur auf der A261. Das ist Hamburg Richtung Buchholz in der Ausfahrt Tötensen. Vorsicht, eine Ölspur. Dann Meldung von der A1 Münster Richtung Osnabrück. 14 Minuten mehr hier zwischen Münster Nord und Greven. Außerdem 9 Minuten plus A2 Hannover. Hannover-Berlin ab Braunschweig-Wartenbüttel. Wir haben einen Lasterunfall auf der A29 Ahlhorn Richtung Oldenburg zwischen Großenkneten und Wadenburg auf der rechten Spur. Dort, deshalb ist die aktuell blockiert. Und schon mal gesagt, A1 Bremen Richtung Hamburg. Vollsperrung hier zwischen Hamburg-Harburg und Hamburg-Stillhorn ab 22 Uhr bis morgen früh um 5. Da sind Bauarbeiten da geplant. Umleitungsempfehlung, am besten nehmt ihr die U83. Ist dort ausgeschildert. Euch eine gute und sichere Fahrt.
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0: Der Blick zum Niedersachsenwetter. Ja, und wenn ihr gerade aus dem Fenster guckt und es regnet, dann kann ich euch sagen, wohnt ihr entweder auf den Inseln oder im Emsland oder rund um Bremen oder vielleicht auch bei Hamburg-Uelzen in der Nähe von Hannover oder zwischen Weser und Elbe oder vielleicht auch ein bisschen runter mit in den Harz. Da haben wir überall Schauer gerade bei uns im Land. Es regnet sich ein bisschen ab. Wunderbar. Die Pflanzen im Garten und auf dem Balkon freuen sich. Gegen Ende der Woche wird es nämlich richtig schön warm bei Werten um die 20 Grad. Vorher müssen wir noch durch das Wetter durch. In der Nacht, da schauen wir auch noch drauf, lassen die Schauer und stellenweise die Gewitter dann auch langsam nach. Wir kriegen Nebel auch morgen früh zum Start. In den Dienstag hängt der dann noch über dem Land. Und morgen, ja, wird es ähnlich wie heute, wechselhaft bei Werten bis zu 16 Grad.
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2: Ich bin Thomas Bleskin. Der Expertenrat für Klimafragen hält die Klimaschutzpolitik der Bundesregierung für unzureichend. In einem Gutachten warnen die Regierungsberater, selbst mit dem geplanten Klimaschutzprogramm würden die Ziele für 2040 verfehlt.
3: Eindeutig und vernichtend sei der Bericht des Expertenrates für die Klimapolitik der Regierung, kommentiert der BUND. Deutschland verfehle seine Klimaziele gerade auf ganzer Linie. Vor allem die Aufweichung des Verbrenneraus und das geplante geänderte Heizungsgesetz seien Rückschritte. Der WWF kritisiert, die Bundesregierung komme derzeit ihrem grundgesetzlichen Auftrag zum Schutz der Lebensgrundlagen nicht nach. Der unabhängige Expertenrat für Klimafragen hatte in seinem Bericht erklärt, die derzeitige Klimapolitik gefährde die Klimaziele. Es bestehe politischer Handlungsbedarf. Ronny Tochau, Berlin.
2: Die geplante Diätenerhöhung für die 630 Bundestagsabgeordneten wird voraussichtlich ausgesetzt. Der Unionspolitiker Steffen Pilger sagte bei RTL und NTV, man sei mit der SPD gemeinsam der Auffassung, diesen Schritt jetzt gehen zu wollen. Auch Linke, Grüne und AfD sind dafür. Eigentlich sollten die Abgeordnetenbezüge zum 1. Juli um knapp 500 Euro auf rund 12.330 Euro steigen. SPD-Politiker äußern sich zurückhaltend zu einer Verlängerung des Tankrabatts über Ende Juni hinaus. Fraktionsvize Armand Zorn sagte der dpa, eine dauerhafte Senkung der Energiesteuer könne keine Lösung sein.
4: Kurzfristig richtig, aber keine Dauerlösung, so der Tenor aus der SPD, denn der Tankrabatt entlaste alle, die Auto fahren und nicht nur diejenigen, die auf Hilfe vom Staat angewiesen sind. Und schon die bisher angesetzten 2 Monate Tankrabatt kosten wiederum den Staat 1,6 Milliarden Euro an Steuereinnahmen. Also quasi eine Absage an Söders Idee einer Verlängerung. Stattdessen kann sich die SPD weiter einen Preisdeckel für Sprit vorstellen, den wiederum aber bisher die Union ablehnt. Jan-Henner Reitze, Berlin.
2: 2 Drittel der Menschen in Deutschland befürworten laut einer Studie ein Verbot sozialer Medien für Kinder unter 14 Jahren. Das geht aus einer repräsentativen Umfrage des Bayerischen Forschungsinstituts für digitale Transformation hervor, die auf der Medienkonferenz Republika in Berlin vorgestellt wurde. Forschende warnten dort aber vor vorschnellen Verboten. Stattdessen brauche es strengere Regeln für Plattformen und mehr Medienkompetenz.
0: 2 Minuten vor 8. Der Antenne Niedersachsen Stau- und Blitzerservice. 10 Minuten mehr aktuell auf der A1 Münster Richtung Osnabrück, hier ab Münster Nord. Dann die A2 Hannover Berlin, 18 Minuten, die oben drauf kommen zwischen Braunschweig-Watenbüttel und Braunschweig-Hafen. Wir haben einen Lasterunfall auf der A29 Ahlhorn Richtung Oldenburg zwischen Großen Kneten und Wadenburg, deshalb hier die rechte Spur für euch gesperrt. Außerdem, unser Frühwarnservice betrifft die A1 Bremen Richtung Hamburg. Ab 22 Uhr hier Vollsperrung zwischen Hamburg-Harburg und Hamburg-Stillhorn. Bauarbeiten sind dann hier im Gange bis morgen früh um 5. Umleitung vor Ort ist aber ausgeschildert. Blitzeanhänger haben wir einen im Kreis Stade in Deinste in der Hauptstraße bei der Feuerwehr. Euch eine gute und sichere Fahrt.
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0: Das war eins der großen Themen heute bei uns im Land. Warnstreiks in mehreren Städten in dieser Woche an vielen unterschiedlichen Tagen. Wir ordnen das gleich mal ganz in Ruhe. Schau mal rauf, welche Region ist wann, wie betroffen und warum sowohl Pendler als auch Fußballfans betroffen sind. Das hören wir gleich in 10 Minuten.

0: Rein in den Montagabend. Hier ist die Antenne Niedersachsen Spätschicht und egal was auf der To-Do-Liste bei uns steht, ein To-Do kam heute im Laufe des Tages auf jeden Fall noch dazu. Warnstreiks, wie machen wir das denn dann? Warnstreiks im Nahverkehr wurden hier bei uns angekündigt und zwar gleich noch in dieser Woche. Habt ihr wahrscheinlich vorhin unsere Push-Nachrichten aufs Handy bekommen, wenn nicht, können wir nur empfehlen, unsere kostenfreie App runterzuladen und die Benachrichtigung zu aktivieren. Sowas gibt's dann Sekunden, nachdem es entschieden wurde. Naja, zumindest, das ist ja schon der dritte Warnstreik diese Woche. Also habe ich mir Frederik Heimann aus der Nachrichten ins Studio geholt. Moin, Frederik.
1: Hallo.
0: Los geht's mit der Streikwoche morgen. Morgen und übermorgen steht ja in Göttingen der Nahverkehr still.
1: So sieht's aus. Die Beschäftigten der GVB sind zum Streik aufgerufen. Das überschneidet sich dann immer um einen Tag. Dienstag und Mittwoch Göttingen, Mittwoch und Donnerstag dann in Hannover Warnstreiks. Da sind die Mitarbeiterinnen und Mitarbeiter der Östra und von Regiobus aufgerufen. Fahren also keine Busse und keine Stadtbahn mehr. Einzelne Regiobuslinien werden sie aber wohl hinbekommen, also da vorher nochmal nachgucken. Und auch ganz gut, die S-Bahn Hannover, die ist nicht vom Streik betroffen.
0: Da atmen viele auf jeden Fall. Und dann kommen noch Donnerstag und Freitag die neuen Streiks dazu, die Verdi heute angekündigt hat. Unter anderem auch wichtig für alle Fußballfans.
1: Ja genau, da wird nämlich am Donnerstag der öffentliche Nahverkehr bestreikt, unter anderem in Wolfsburg. Und da ist ja dann das Relegationsspiel. Also Aufruf war heute, es gibt Streiks am Donnerstag und Freitag in Braunschweig, Wolfsburg, Hildesheim, in Delmenhorst und in Lüchow. Ja und gerade Donnerstag in Wolfsburg ist das besonders happig. Spätestens zum Nachmittag ist es dann eh schon voll in der Stadt.
0: Genau, 20:30 Anpfiff, das heißt dann Blechlawine auf jeden Fall dann bis tief in die Nacht.
1: Ja, immerhin ist das ja eine Stadt, die auch für Autos geplant wurde, da kann man ja sich nicht beschweren. Also ja, nicht beschweren ist ein gutes Stichwort. Verdi beschwert sich, weil die Arbeitgeberseite sich nicht genug bewegt, findet die Gewerkschaft. Konkret geht es da um die Wochenarbeitszeit. Die Arbeitgeber sagen aber, die Forderungen seien viel zu teuer. Wenn wir das alles erfüllen, was die Gewerkschaft da will, dann müssten wir das Bus- und Bahnangebot zusammenstreichen.
0: Warnstreiks diese Woche an verschiedenen Tagen in mehreren Orten in Niedersachsen. Frederik, Dankeschön für die Zusammenfassung. Das alles natürlich auch noch bei uns auf antenne.com.
2: Sehr gerne. 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
8: Das Niedersachsenwetter, viele Wolken und Schauer bei uns im Land, nur wenig Wolkenlücken. Ja, so geht's rein in den Montagfeierabend bei aktuell 10 bis 13 Grad, die sich kühler anfühlen. Klar, durch den Regen, alles klar. In der Nacht dann trocken, aber so langsam zieht Nebel auf und der hängt dann stellenweise auch noch morgen früh bei uns über dem Land, wenn es auf dem Weg zur Arbeit geht. Der Dienstag morgen wird dann insgesamt wechselhaft bei höchstens 16 Grad. 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Vorsicht bitte, eine Person haben wir hier auf der A7 Hannover-Kassel. Vorsicht hier in beiden Richtungen zwischen Göttingen und dem Dreieck Drammetal. Hier läuft eine Person auf der Fahrbahn. Dann Meldung von der A1 Münster-Osnabrück. 9 Minuten aktuell ab Münster-Nord. Dann die A2 Hannover-Berlin zwischen Peine-Ost und Braunschweig-Hafen. 17 Minuten mehr. Die A2 Hannover-Dortmund zwischen Rehren und Bad Eilsen-Ost. 14 Minuten mehr. Und wir haben einen Lasterunfall auf der A29, Ahlhorn Richtung Oldenburg ist das, zwischen Großenkneten und Wadenburg passiert hier auf der rechten Spur, die ist aktuell dicht. Ich bin Daniel Flüß, euch eine gute Fahrt.
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Hier ist die Antenne Niedersachsen Spätschicht. Ja, und es ist ganz egal, wie sehr der LKW direkt vor euch auf der Bundesstraße nervt oder wie lang die To-Do-Liste noch ist nach Feierabend und man leicht am Verzweifeln ist nach diesem eh schon langen Tag. Wir helfen mit aktuellen Lieblingshits jetzt für euch und da geht der große Dank an die Band Glasperlenspiel. Die beiden schaffen es einfach seit vielen, vielen Jahren Songs zu schreiben und zu produzieren, die irgendwie den Puls in den Chill-Modus versetzen. Ich weiß nicht, liegt's an der Stimme von der Sängerin Caro, liegt's am Sound der beiden? Insgesamt, es wird ihr Geheimnis bleiben, aber es ist vor allem ein großartiger Effekt. Merken wir auch bei ihrer aktuellen Single, Dein Hoodie von Glasperlenspiel, jetzt bei Antenne Niedersachsen. Nur Lieblingshits.

0: 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Mitte eine Warnung für die A7 Hannover-Kassel. Keine Person mehr unterwegs hier zwischen Göttingen und dem Dreieck Drammetal. Da habt ihr wieder freie Fahrt. 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

0: mit Koffein für die Ohren. Geht's rein in den Montagabend. Moin auf die Spätschicht, Antenne Niedersachsen hier mit dem Blick aufs Wetter. Ja, und das Gute, die Gartenarbeit heute zum Feierabend, die fällt auf jeden Fall aus. Die Pflanzen werden auch so wunderbar verwöhnt. Schauerwolken über Niedersachsen, stellenweise sogar auch mal ein kleines Gewitter dabei. Bei aktuell 9 bis 13 Grad, so rum ist es richtig. In der Nacht trocknet es dann langsam ab, aber Nebel zieht stellenweise auf. 8 bis 4 Grad die Tiefstwerte. Morgen am Dienstag wird es dann ähnlich wie heute tagsüber. Erst gegen Ende der Woche gibt es dann richtig schön sommerliche Temperaturen.
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2: Ich bin Thomas Bleskin. Der Expertenrat für Klimafragen hält die Klimaschutzpolitik der Bundesregierung für unzureichend. In einem Gutachten warnen die Regierungsberater, selbst mit dem geplanten Klimaschutzprogramm würden die Ziele für 2040 verfehlt.
3: Eindeutig und vernichtend sei der Bericht des Expertenrates für die Klimapolitik der Regierung, kommentiert der BUND. Deutschland verfehle seine Klimaziele gerade auf ganzer Linie. Vor allem die Aufweichung des Verbrenneraus und das geplante geänderte Heizungsgesetz seien Rückschritte. Der WWF kritisiert, die Bundesregierung komme derzeit ihrem grundgesetzlichen Auftrag zum Schutz der Lebensgrundlagen nicht nach. Der unabhängige Expertenrat für Klimafragen hatte in seinem Bericht erklärt, die derzeitige Klimapolitik gefährde die Klimaziele. Es bestehe politischer Handlungsbedarf. Ronny Tochau, Berlin.
2: Die geplante Diätenerhöhung für die 630 Bundestagsabgeordneten wird voraussichtlich ausgesetzt. Der Unionspolitiker Steffen Pilger sagte bei RTL und NTV, man sei mit der SPD gemeinsam der Auffassung, diesen Schritt jetzt gehen zu wollen. Auch Linke, Grüne und AfD sind dafür. Eigentlich sollten die Abgeordnetenbezüge zum 1. Juli um knapp 500 Euro auf rund 12.330 Euro steigen. SPD-Politiker äußern sich zurückhaltend zu einer Verlängerung des Tankrabatts über Ende Juni hinaus. Fraktionsvize Armand Zorn sagte der dpa, eine dauerhafte Senkung der Energiesteuer könne keine Lösung sein.
4: Kurzfristig richtig, aber keine Dauerlösung, so der Tenor aus der SPD, denn der Tankrabatt entlaste alle, die Auto fahren und nicht nur diejenigen, die auf Hilfe vom Staat angewiesen sind. Und schon die bisher angesetzten 2 Monate Tankrabatt kosten wiederum den Staat 1,6 Milliarden Euro an Steuereinnahmen. Also quasi eine Absage an Söders Idee einer Verlängerung. Stattdessen kann sich die SPD weiter einen Preisdeckel für Sprit vorstellen, den wiederum aber bisher die Union ablehnt. Jan-Henner Reitze, Berlin.
2: 2 Drittel der Menschen in Deutschland befürworten laut einer Studie ein Verbot sozialer Medien für Kinder unter 14 Jahren. Das geht aus einer repräsentativen Umfrage des Bayerischen Forschungsinstituts für digitale Transformation hervor, die auf der Medienkonferenz Republika in Berlin vorgestellt wurde. Forschende warnten dort aber vor vorschnellen Verboten. Stattdessen brauche es strengere Regeln für Plattformen und mehr Medienkompetenz.
0: 3 Minuten vor 9, der Blick auf die Straßen. Hier ist der Antenne Niedersachsen Stau- und Blitzerservice. Vorsicht, wir haben ein totes Reh auf der A7 Hamburg Richtung Hannover. Das liegt in der Einfahrt Westenholz. Bitte Vorsicht. Dann neuer Unfall und noch nicht abgesichert. A27 Bremen Richtung Walsrode zwischen Verden Ost und dem Walsroder Dreieck. Ja, und damit schauen wir auf die Staus. Heute Abend auf der A1 geht's schleppend voran. Münster Richtung Osnabrück. 9 Minuten mehr hier für euch ab Münster Nord. Dann gut eine Viertelstunde plus auf der A2 Hannover Richtung... Moment, nochmal. Jetzt hat die Stimme versagt. 14 Minuten mehr für euch auf der A2 Hannover Richtung Berlin ab Braunschweig-Watenbüttel. Bitte Vorsicht. Außerdem 20 Minuten plus A2 Hannover Richtung Dortmund ab Lauenau. Und wir haben einen Lasterunfall auf der A29 Ahlhorn Richtung Oldenburg. Auf der rechten Spur hier passiert zwischen Großenkneten und Wartenburg. Blitzer steht einer auf der B241 im Kreis Nordheim in Solingen. Das ist ein Ortsteil von Uslar in der Uslarer Straße am Ortsausgang Richtung Uslar. Euch eine gute Fahrt.
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0: Ja, der Schokokeks vorhin, der hat sich gerade mal gerecht. Auf jeden Fall. Aber ganz ehrlich, ja, was ein Stress, habe ich mir heute gedacht. Also nach Himmelfahrt kommt der Mai plötzlich auf die Idee, dass wir jetzt wieder 5 Tage Arbeit vor uns haben. Das Gute ist, den ersten Tag haben wir schon mal geschafft. Schönen Feierabend euch und den Rest kriegen wir auf jeden Fall auch noch hin von uns dazu. Nur Lieblingshits, jetzt mal Smith, Drive Safe.

0: Die Antenne Niedersachsen-Spätschicht hier. 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
0: 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Man hört das Meer und man hört vor allem Nico Santos dann singen. 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Die musste dort leider wegziehen, will zum Konzert aber unbedingt hin. Das hat sie mich ja vom Nachmittag verraten und sagt auch, der Nico Santos, der passt sowas von gut in diese Stadt.
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6: Der Blick zum Niedersachsen-Wetter, sieht ähnlich aus wie heute tagsüber. Sehr wechselhaft, immer noch Schauer bei uns im Land. Dazu auch stellenweise kleine Gewitter. Bei Werten von 9 bis 12 Grad aktuell in der Nacht geht es stellenweise runter auf bis zu 4 Grad. Nebel zieht dann auf und in der Nacht ist es trocken. Und dieser Nebel, der hängt auch morgen früh, wenn wir zur Arbeit fahren, auch immer noch stellenweise dann über Niedersachsen. Ansonsten, morgen der Dienstag wird ähnlich wie heute. Erst gegen Ende der Woche gibt es dann mal Sommer für uns.
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7: Mit Kai von Heven, moin. Nach dem verpassten Aufstieg in die erste Liga ist die Enttäuschung bei Hannover 96 groß. Aber der Verein will in der kommenden Saison den nächsten Anlauf starten. Wahrscheinlich wieder mit Trainer Tietz.
8: Nach dem Schlusspfiff sanken die Spieler auf den Boden und die Enttäuschung war auch auf den Rängen greifbar. Mit 3 Unentschieden in den letzten 3 Spielen hat 96 den Aufstieg verspielt. Durch das 3:3 gegen Nürnberg reichte es nicht mal für die Relegation. Der Trainer darf wohl trotzdem bleiben. Wir sind fest davon überzeugt, dass wir in dieser Konstellation erfolgreich sein können, sagte Sportdirektor Ralf Becker bei Sky. Hannes Westermann, Regionalredaktion.
7: Die Betreiber einer Autovermietung aus Hannover sollen Geld für Kriminelle gewaschen haben. Die Polizei hat bei Durchsuchung Bargeld und auch Gold gefunden.
9: Schon seit Mitte Mai sind 15 Objekte in Hannover und Bremen durchsucht worden. Der Verdacht, Kriminelle sollen hochwertige Autos gemietet haben, um Geld aus illegalen Geschäften reinzuwaschen. Teilweise auch über Strohleute. Wenn kriminelle Strukturen gezielt auf legale Angebote wie Fahrzeugvermietungen zurückgreifen, verschwimmen die Grenzen zwischen Alltagsgeschäft und Unterstützung schwerer Straftaten, sagte LKA-Präsident Thorsten Massinger. Sandra Meyer, Regionalredaktion.
7: Weil er einen Rettungswagen behindert hat, wartet auf einen 36-Jährigen nun ein Strafverfahren. Er soll den Wagen während eines Einsatzes in Nienburg blockiert haben. Der Krankenwagen konnte sich mit einer verletzten Person an Bord deswegen zunächst nicht auf den Weg ins Krankenhaus machen. Erst nach mehrmaliger Aufforderung gab der Mann die Straße wieder frei.
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6: 3:05, hier ist der Antenne Niedersachsen Stau- und Blitzerservice. Vorsicht, neuer Unfall und noch nicht abgesichert, A27 Bremen Richtung Walsrode zwischen Pferden Ost und dem Walsroder Dreieck, bitte Vorsicht. Dann schauen wir auf die Staus, A2 Hannover Richtung Dortmund ab Rehren, hier nur noch 10 Minuten für euch. Wir haben eine Sperrung auf der A2 Hannover Berlin im Kreuz Hannover Ost in der Überleitung zur A7 Richtung Kassel, aktuell hier gesperrt, weil hier ein Schwertransport unterwegs ist. Außerdem A29 Alhorn Richtung Oldenburg. Die kämpfen da immer noch mit dem Lasterunfall. Zwischen Großen Kneten und Wadenburg ist das passiert. Rechte Spur hier gesperrt. Unfallaufnahme läuft weiterhin. Und schon mal unser Frühwarnservice. Gleich ab 22 Uhr Vollsperrung auf der A1 Bremen Richtung Hamburg. Zwischen Hamburg-Harburg und Hamburg-Stillhorn. Baustelle da bis morgen früh um 5. Die Umleitungsempfehlung nehmt am besten die U83. Blitzer. Haben wir noch einen im Alten Land in York hinter Brack am Elbdeich beim Obsthof Köpke. Ich bin Daniel Flüß. Da wo es geht, gute und sichere Fahrt.
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0: Verbrenner oder E-Auto, der, die oder das Nutella. Moin, hier ist die Antenne Niedersachsen Spätschicht und es gibt so manche Fragen, über die wird in Deutschland härter diskutiert als über Politik. Und genau damit kämpft auch eine Stadt hier in Niedersachsen gegen Kippen auf dem Boden. In Georgsmarienhütte, da stehen jetzt 20 Abstimmaschenbecher, bedeutet Zigarette reinwerfen und gleichzeitig abstimmen. Heißt zum Beispiel, wenn ihr links die Kippe für Verbrenner reintut, rechts fürs E-Auto und plötzlich wird aus Raucherpause Demokratie. Ja, die Stadt hofft weniger Kippen auf der Straße, dafür mehr Spaß beim Wegwerfen. Dann sage ich einfach mal, auf eine gute Debatte und eine Diskussion. Und die eigentlich große Frage ist natürlich nur, wird da jetzt mehr abgestimmt oder mehr geraucht? Vielleicht ja auch beides.
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0: schönen Montagabend. Antenne Niedersachsen hier. Jetzt mit dem Blick Richtung Wetter. Ja, und da sehen wir Schauer auf den Inseln und zwischen Weser und Elbe. Sogar bis runter nach Witting zieht sich dieses Regengebiet an diesem Montagabend bei größtenteils noch zweistelligen Werten. In der Nacht geht es dann runter auf 4 Grad Tiefstwerte. Die Schauer verziehen sich so langsam und Nebel breitet sich aus. Den haben wir auch morgen früh noch auf dem Weg zur Arbeit. Ja, und der Dienstag bringt zwar Schauer und Nebel in der Früh, aber im Tagesverlauf dann auch relativ viel Sonne. Stellenweise nähern wir uns da sogar der 20 Grad Marke.
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2: Ich bin Thomas Bleskin. Die geplante Diätenerhöhung für die 630 Bundestagsabgeordneten wird voraussichtlich ausgesetzt. Der Unionspolitiker Steffen Bilger sagte bei RTL und NTV, man sei mit der SPD gemeinsam der Auffassung, diesen Schritt jetzt gehen zu wollen. Auch Linke, Grüne und AfD sind dafür. Eigentlich sollten die Abgeordnetenbezüge zum 1. Juli um knapp 500 Euro auf rund 12.330 Euro steigen. Zur Begründung verwies Bilger auf anstehende Reformen, die für viele Menschen mit Belastungen verbunden seien. 2/3 der Menschen in Deutschland sprechen sich für die Einführung eines Verbots von sozialen Medien für Kinder unter 14 Jahren aus. Das hat eine Umfrage des Bayerischen Forschungsinstituts für digitale Transformation ergeben, die auf der Medienkonferenz Republika in Berlin vorgestellt wurde.
3: Die Zustimmung der Deutschen für ein Social-Media-Verbot hängt von der genauen Altersgrenze ab. Ein Verbot unter 14 Jahren fänden zwar 2/3 gut, unter 16, wie in Australien eingeführt, befürwortet aber nur knapp die Hälfte. Und sogar die Befürworter sind mehrheitlich skeptisch, ob die Jugend mit Verboten von sozialen Medien wirklich ferngehalten würden oder Umwege findet. Wissenschaftler warnen auch eher vor pauschalen Verboten. Viele Probleme mit sozialen Medien würden so in weniger sichtbare Räume verschoben. Und man dürfe die Anbieter der sozialen Medien nicht aus der Verantwortung lassen. Ronny Tochau, Berlin.
2: Nach dem Hantavirus-Ausbruch auf dem Kreuzfahrtschiff Hondius ist das Schiff in den Hafen von Rotterdam zurückgekehrt. An Bord befanden sich zuletzt noch 25 Besatzungsmitglieder sowie medizinisches Personal.
4: Diese Crewmitglieder bleiben jetzt in Quarantäne. Niemand von ihnen hat bisher Symptome gezeigt. Um das Schiff vollständig zu desinfizieren, sind 4 Tage angesetzt. Das Hantavirus war auf einer Kreuzfahrt von Argentinien in den Atlantik ausgebrochen. An Bord gebracht hatte es vermutlich ein niederländisches Ehepaar, das verstorben ist. Insgesamt geht die WHO bisher von 11 Infektionsfällen aus. Ursula Winkler, Nachrichtenredaktion.
2: CDU-Landeschef Gordon Schnieder ist der neue Ministerpräsident von Rheinland-Pfalz. Die Abgeordneten des Landtags in Mainz wählten den 50-Jährigen aus der Eifel zum Regierungschef einer schwarz-roten Koalition. Mit der Wahl des CDU-Politikers beginnt eine neue Ära in Rheinland-Pfalz. In den vergangenen 35 Jahren stand durchgehend die SPD an der Spitze der Regierungen.
0: 2:10. Hier ist der Antenne Niedersachsen Stau- und Blitzerservice. Immer noch ungesicherte Unfallstelle A27 Bremen Richtung Walsrode. Vorsicht deshalb hier zwischen Pferdenost und dem Walsroder Dreieck. Dann haben wir 9 Minuten mehr auf der A2 Hannover Richtung Berlin ab Braunschweig-Watenbüttel. Und 2 Nachtbaustellen, die jetzt gerade losgehen. Eine auf der B65 Südschnellweg Hannover zwischen der B3, B6 und der Brabeckstraße. Gesperrt ab jetzt bis morgen früh um 4. Da wird an der Baustelle gearbeitet. Und außerdem Nachtbaustelle auf der A1 Bremen-Hamburg zwischen Hamburg-Harburg und Hamburg-Stillhorn. Die Sperrung hier bis morgen früh um 5.
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0: Sommerurlaub schon gebucht. Die meisten Niedersachsen werden sagen, nee, das steht noch auf der To-Do-Liste. Worauf die meisten in Sachen Sommerurlaub jetzt gerade hoffen, wie realistisch das vor allem ist, das klären wir gleich mit der Europäischen Verbraucherzentrale in 10 Minuten.

0: Hier ist die Antenne Niedersachsen-Spätschicht. Und ich habe mich erst an diesem Wochenende mit meinen Kumpels Alex und Lennart drüber unterhalten. Sommerurlaub, ja oder nein, wie ist da der aktuelle Stand? Also muss man sagen, wir lassen es sein. Flüge sind einfach viel zu teuer. Bei meinen Kumpels schaut es genauso aus. Die haben gesagt, nee, dann doch lieber irgendwie ein bisschen Heide oder Norderney. Und damit sind wir auf jeden Fall nicht allein. Viele Niedersachsen, die zögern gerade beim Thema Sommerurlaub buchen. Vor allem, wenn es in Flieger geht und ein bisschen weit weg. Carolina Wojtyal vom Europäischen Verbraucherzentrum. Die große Frage ist, warum?
1: Zum einen sind Verbraucherinnen und Verbraucher aktuell natürlich wirtschaftlich vorsichtiger geworden. Hohe Lebenshaltungskosten, Inflation und natürlich auch eine allgemeine Unsicherheit führen dazu, dass viele Haushalte eben auch größere Ausgaben, und dazu gehört der Sommerurlaub, länger hinausschieben. Hinzu kommt aus unserer Sicht auch ein psychologischer Faktor. Also viele Menschen beobachten eben diese Preisentwicklung zunächst und hoffen auf etwas bessere Angebote oder mehr Klarheit. Und in Summe sorgt das eben dafür, dass kurzfristiger gebucht wird.
0: Ja, das Dumme, das haben Sie ja auch schon gesagt, die Nachfrage ist einfach zu groß, als dass die Preise in ein paar Wochen dann wirklich merklich runtergehen. Was sind denn trotzdem so die Tipps, wie es vielleicht noch mit einem Schnäppchen klappen kann?
1: Zum Beispiel, dass man nicht am Wochenende fliegt, vielleicht auch alternative, kleinere Flughäfen prüft, natürlich auch vielleicht Hin- und Rückflug nochmal getrennt sich anschaut, in diesem Jahr vielleicht auch das Thema Bahn oder Fernbus mit in die Kalkulation einzubeziehen. Und der Vergleich ist entscheidend. Also nicht nur auf einem Portal schauen, sondern bei mehreren und insbesondere natürlich auch gerne mal direkt bei Hotel oder Airline. Das sorgt für die ein oder andere positive Preisüberraschung.
0: Also Zeit lassen beim Sommerurlaub buchen, dann klappt es auch mit einem Schnäppchen, sagt Carolina Wojtyal vom Europäischen Verbraucherzentrum. Vielen Dank.
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Nicht nur, ihr müsst euch heute umstellen. Moin, hier ist die Antenne Niedersachsen Spätschicht an einem Montag, der sich irgendwie anders anfühlt. Ja, nach Himmelfahrt haben wir mal wieder 5 Arbeitstage hintereinander. Ist jetzt schon anstrengend, ich merk's auch. Aber kriegen wir gut zusammen rum, kein Problem. So come on, stay around now. Jetzt mit der gesungenen Redewendung von Olly Murs. Mein Herz überspringt einen Schlag, sagt der Ami oder auch der Brite, wenn er sich total freut. My heart skips a beat. Jetzt für euren Start in die

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1: Ich bin David Riemer. Sollte der eigentlich bis Ende Juni vorgesehene Tankrabatt verlängert werden? Die SPD hat zurückhaltend auf diese Idee reagiert. CSU-Chef Söder hatte die Möglichkeit einer Verlängerung ins Spiel gebracht.
2: Kurzfristig richtig, aber keine Dauerlösung, so der Tenor aus der SPD, denn der Tankrabatt entlaste alle, die Auto fahren und nicht nur diejenigen, die auf Hilfe vom Staat angewiesen sind. Und schon die bisher angesetzten 2 Monate Tankrabatt kosten wiederum den Staat 1,6 Milliarden Euro an Steuereinnahmen. Also quasi eine Absage an Söders Idee einer Verlängerung. Stattdessen kann sich die SPD weiter einen Preisdeckel für Sprit vorstellen, den wiederum aber bisher die Union ablehnt. Aus Berlin Jan-Henner Reitze.
1: Die geplante Diätenerhöhung für die 630 Bundestagsabgeordneten wird voraussichtlich ausgesetzt. Der Unionspolitiker Bilger sagte bei RTL und NTV, man sei mit der SPD gemeinsam der Auffassung, diesen Schritt jetzt gehen zu sollen. Auch Linke, Grüne und AfD sind dafür. Eigentlich sollten die Abgeordnetenbezüge zum 1. Juli um knapp 500 auf über 12.000 Euro steigen. 2 Drittel der Menschen in Deutschland sprechen sich für die Einführung eines Verbots von sozialen Medien für Kinder unter 14 Jahren aus. Das hat eine Umfrage des Bayerischen Forschungsinstituts für digitale Transformation ergeben, die auf der Medienkonferenz Republika in Berlin vorgestellt wurde.
3: Die Zustimmung der Deutschen für ein Social-Media-Verbot hängt von der genauen Altersgrenze ab. Ein Verbot unter 14 Jahren fänden zwar 2 Drittel gut, unter 16, wie in Australien eingeführt, befürwortet aber nur knapp die Hälfte. Und sogar die Befürworter sind mehrheitlich skeptisch, ob die Jugend mit Verboten von sozialen Medien wirklich ferngehalten würden oder Umwege findet. Wissenschaftler warnen auch eher vor pauschalen Verboten. Viele Probleme mit sozialen Medien würden so in weniger sichtbare Räume verschoben. Und man dürfe die Anbieter der sozialen Medien nicht aus der Verantwortung lassen. Aus Berlin, Ronny Tochau.
1: Aus noch ungeklärter Ursache ist im sächsischen Görlitz ein Mehrfamilienhaus aus der Gründerzeit eingestürzt. Spürhunde sind an der Unfallstelle im Einsatz. Noch immer ist unklar, ob sich unter den Trümmern möglicherweise verschüttete Menschen befinden. Die Polizei schreibt auf X, möglicherweise habe es in dem Haus eine Gasexplosion gegeben. Zeugen hätten von einer Explosion gesprochen und Gasgeruch wahrgenommen.

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0: und Flöcki, sturmfrei. Finden, glaube ich, alle toll, ne? Ja. Egal ob 14 oder 40.
1: Ja, sturmfrei.
2: Aber wie nutzt ihr denn die Zeit, wenn so gar keiner zu Hause ist? Wenn ihr völlig eure Ruhe habt? Ich frag doch für eine Freundin.
1: Ja, was das wohl für eine Freundin ist.
0: So, und dann feiern wir morgen eine Band aus Niedersachsen, die mit einem Song einen richtigen Babyboom ausgelöst hat. 9 Monate nach dem großen Erfolg. 14 oder 40?
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1: Ja, was das wohl für eine Freundin ist.
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0: gespielt hat.
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3: Mit Kai von Heven, moin. Nach dem verpassten Aufstieg in die erste Liga ist die Enttäuschung bei Hannover 96 groß. Aber der Verein will in der kommenden Saison den nächsten Anlauf starten. Wahrscheinlich wieder mit Trainer Tietz.
4: Nach dem Schlusspfiff sanken die Spieler auf den Boden und die Enttäuschung war auch auf den Rängen greifbar. Mit 3 Unentschieden in den letzten 3 Spielen hat 96 den Aufstieg verspielt. Durch das 3:3 gegen Nürnberg reichte es nicht mal für die Relegation. Der Trainer darf wohl trotzdem bleiben. Wir sind fest davon überzeugt, dass wir in dieser Konstellation erfolgreich sein können, sagte Sportdirektor Ralf Becker bei Sky. Hannes Westermann, Regionalredaktion.
3: Die Betreiber einer Autovermietung aus Hannover sollen Geld für Kriminelle gewaschen haben. Die Polizei hat bei Durchsuchung Bargeld und auch Gold gefunden.
5: Schon seit Mitte Mai sind 15 Objekte in Hannover und Bremen durchsucht worden. Der Verdacht, Kriminelle sollen hochwertige Autos gemietet haben, um Geld aus illegalen Geschäften reinzuwaschen. Teilweise auch über Strohleute. Wenn kriminelle Strukturen gezielt auf legale Angebote wie Fahrzeugvermietungen zurückgreifen, verschwimmen die Grenzen zwischen Alltagsgeschäft und Unterstützung schwerer Straftaten, sagte LKA-Präsident Thorsten Massinger. Sandra Meyer, Regionalredaktion.
3: Weil er einen Rettungswagen behindert hat, wartet auf einen 36-Jährigen nun ein Strafverfahren. Er soll den Wagen während eines Einsatzes in Nienburg blockiert haben. Der Krankenwagen konnte sich mit einer verletzten Person an Bord deswegen zunächst nicht auf den Weg ins Krankenhaus machen. Erst nach mehrmaliger Aufforderung gab der Mann die Straße wieder frei.
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1: Ich bin David Riemer. Union und SPD sind sich einig, dass die automatische Diätenerhöhung für Bundestagsabgeordnete in diesem Jahr ausgesetzt werden soll. Er sei dafür, diese Idee aus der Union schnellstmöglich umzusetzen, sagte SPD-Generalsekretär Klüssendorf.
2: Man könne nicht bei Krankenversicherung, Rente und Pflege über Einsparungen diskutieren und sich gleichzeitig eine Diätenerhöhung von 500 Euro pro Monat genehmigen, so SPD-Generalsekretär Klüssendorf. Auch Unionsfraktionschef Spahn hatte sich offen gezeigt für einen Verzicht auf die anstehende automatische Diätenerhöhung zum 1. Juli. Er verstehe, dass Bürger, wenn sie verzichten müssten, das auch von Abgeordneten erwarteten, so Spahn. Die Diäten werden seit 2014 jedes Jahr angepasst, der allgemeinen Lohnentwicklung folgend, ähnlich wie die Rente. Aus Berlin, Ronny Tochau.
1: Die Bundesregierung hat sich vorgenommen, bis zur Sommerpause ein großes Reformpaket zu schnüren. Damit sollen auch Streitthemen zwischen Union und SPD gelöst werden. Vor diesem Hintergrund hat Bundeskanzler Merz für den Nachmittag einen Besuch der Fraktionssitzung der SPD im Bundestag angekündigt.
3: Es ist schon länger geplant, dass Merz bei den SPD-Abgeordneten vorbeischaut, aber gerade die Streitthemen der vergangenen Wochen, wie Entlastungen wegen gestiegener Spritpreise oder die Frage, wie noch klaffende Löcher im Haushalt gestopft werden sollen, zeigen, wie groß die Gräben zwischen Union und SPD geworden sind. Merz will sie überwinden und bei der SPD für Kompromisse werben, denn es muss am Ende mehr rauskommen als der kleinste gemeinsame Nenner, um wie von der Regierung versprochen zu beweisen, dass Politik noch handlungsfähig ist. Aus Berlin, Jan-Henner Reitze.
1: Der Expertenrat für Klimafragen hält die Klimaschutzpolitik der Bundesregierung für unzureichend. In einem Gutachten warnen die Regierungsberater, selbst mit dem geplanten Klimaschutzprogramm würden die Ziele für 2040 verfehlt. Der Rat geht außerdem davon aus, dass Deutschland sein Emissionsbudget bis 2030 um bis zu 100 Millionen Tonnen CO2 überschreiten könnte. Aus noch ungeklärter Ursache ist im sächsischen Görlitz ein Mehrfamilienhaus eingestürzt. Spürhunde sind an der Unfallstelle im Einsatz. Noch immer ist unklar, ob sich unter den Trümmern möglicherweise verschüttete Menschen befinden. Die Polizei schreibt auf X, möglicherweise habe es in dem Haus eine Gasexplosion gegeben. Zeugen hätten von einer Explosion gesprochen und Gasgeruch wahrgenommen.

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1: Benjamin schreibt bei WhatsApp gerade Huhu. Freundliches Huhu zurück.
2: Juhu.
1: Ja, lieber Benjamin. Und ein Moin Show hier mit Tiziana, Verkehrskai und Flöcki. Schön, dass ihr mit uns in diese Woche startet. Ab jetzt haben wir es nicht mehr in der Hand, Verkehrskai und ich.
2: Ich weiß ja nicht, wie es euch geht, aber ich sehe auf Instagram eine Hochzeit nach der nächsten. Nico Santos hat zum Beispiel auf der Hochzeit seiner Schwester vor kurzem gesungen.
1: Mhm.
2: Als Überraschung mit Anne Mosters zusammen.
1: Aber das ist doch der demnächst für uns am Strand dieses ganz exklusive Konzert gibt, ne?
2: So nämlich.
3: Den könnt ihr auch hören und müsst aber nicht heiraten. Also das ist der Vorteil dabei.
1: Einfach auf die Einladung warten.
3: Ja.
1: Kommt garantiert heute noch.
2: So, und wir wissen, wenn Nico Santos irgendwo auf einer Hochzeit singt, dann ist die Hochzeitssaison offiziell eröffnet.
1: Ja.
2: Und deswegen spielen wir jetzt eine neue Runde.
4: Was würden Flücki und Verkehrskai tun?
2: Aber in der Hochzeitsedition. Okay, also okay. Stellt euch vor, ihr seid zu Gast auf einer Hochzeit und ihr merkt, oh, die Tante, die bechert da einen Cocktail nach dem nächsten. Langsam wird's ein bisschen unangenehm, spricht so von Dingen, die man besser für sich behalten sollte.
1: Mhm.
2: Was würden Flücki und Verkehrskai tun?
3: Der Frau sofort ein Mikrofon besorgen, damit das auch alle anderen im Saal hören. Das wäre ja schade, wenn das nur die drei um sie herum mitkriegen.
1: Das auch eiskalt ausnutzen. Also du heiratest ja dieses Jahr auch, Tiziana. Wenn deine Tante da in diesem Modus da aufschlägt, ich würde das eiskalt ausnutzen. Das wären Geschichten, die könnten wir das nächste Jahr richtig schön hier ausbreiten.
2: Sicher, dass ihr eine Einladung bekommen habt? Ich weiß ja gar nicht.
1: Doch, irgend so ein Save-the-Date gab es
3: schon. Doch, habe ich schon. Also Tante Ursula, nimm dich in Acht.
2: Okay, noch eine Runde?
1: Ja.
2: Die Hochzeit findet draußen statt, da fängt es aber plötzlich übel an zu gewittern. Dadurch sind dann alle drin und keiner mehr an der Bar draußen. Was würden Flücki und Verkehrskai tun?
1: Ich habe das mal erlebt, das war eine pompöse Hochzeit, ganz toll vorbereitet. Alles sollte draußen stattfinden, da wurde extra ein Garten hergerichtet. Über Wochen wurden da neue Blumen eingepflanzt, der Rasen wurde gemäht und so. Und pünktlich zur freien Trauung draußen kam ein Riesenregenguss.
3: Und was hat er gemacht?
1: Alle mussten reinstürmen und dann war das aber, dadurch, dass das dann im heimischen Haus dann stattgefunden hat, wo es eigentlich gar nicht stattfinden sollte, war es aber etwas, alle standen ganz eng beisammen, es war etwas, woran sie sich ein Lebtag dran erinnert werden.
2: Oh, weil es so eine Ausnahmesituation besonders.
1: Genau, ja. Die Frisur der Braut war komplett im Eimer, ja, alle Gäste waren komplett nass, man hatte wirklich voll auf gutes Wetter gesetzt und dann gab es so ein Sommergewitter auf einmal. Die werden da heute noch von erzählen.
3: Ja, das Hochzeit, die du nie vergisst, ja, das stimmt deswegen. Natürlich.
2: Hat doch was Romantisches.
1: Genau, und die Getränke von der Bar würden wir einfach den Gästen hinterher tragen, oder, Verkehrskai?
3: Darf's noch ein Schlückchen sein? Ach, da würde ich mir selber erstmal eins hinterher tragen.
2: Ja, schön.
1: Also, die Hochzeitssaison hat begonnen. In diesem Sinne, fröhliches Heiraten.
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1: Hallo, ich bin Ron Perdus. Sehr schön, dass du dich für diesen Podcast entschieden hast. Das freut mich. Das war nur eine von ganz, ganz vielen Entscheidungen, vor denen du jeden Tag stehst. Einige treffen wir ganz automatisch. Bei einigen Entscheidungen brauchen wir ein bisschen länger und wägen sie ab. Und mit ein paar anderen Entscheidungen sollten wir uns eigentlich dringend befassen. Aber ich weiß, die schieben wir auch gerne vor uns her. In allen Fällen gilt, je besser unsere Infos, desto besser unsere Entscheidung. Und genau dafür gibt's meinen Podcast Machen oder Lassen. Ich schaue ganz genau drauf, recherchiere das Pro und Contra und gebe dir am Ende eine Hilfestellung bei der Entscheidungsfindung. Was findest du am Sommer am nervigsten? Also für mich sind es definitiv die Mücken. Wir haben ja einen Garten, wohnen ja in Seenähe und abends ist es echt nicht schön im Sommer. Es dauert eigentlich nur ein paar Minuten, wenn du dich raussetzt und man ist total zerstochen. Du kennst das bestimmt auch. Und du wirst auch Mittelchen haben oder vielleicht Mittel nutzen, um Mücken fernzuhalten. Es gibt ja echt viele Optionen. Wir haben kürzlich hier im Podcast ja über das Danach gesprochen. Also was mache ich, wenn ich gestochen wurde? Da habe ich den Hitzeheiler näher angeschaut. Heute geht's um das Davor. Also der Plan ist, gar nicht erst gestochen zu werden. Und da reden wir heute über ein Gerät, das ich erst vor kurzem geschenkt bekommen habe, beziehungsweise mein Mann hat's geschenkt bekommen, eine Anti-Mücken-Laterne. Wie funktioniert dieses Ding? Was kann es oder was kann es nicht? Und der Selbsttest, funktioniert diese Laterne? Wir klären wie immer die Frage. Anti-Mücken-Laterne, machen oder lassen? Vorn angefangen, warum nerven uns die Mücken? Nun, unsere Atemluft zieht sie an und es stechen immer nur die Weibchen. Die brauchen nämlich ein ganz bestimmtes Eiweiß in unserem Blut, um ihre Eier auszubrüten, um also noch mehr Mücken in die Welt zu lassen. Kleiner Exkurs, weil das hat mich bei der Recherche auch interessiert. Haben Mücken eigentlich irgendeinen Nutzen? Ja, haben sie. Die Stechmücken, die uns so nerven, sind nur eine Art. Es gibt an die 30 Mückenarten und die sind Nahrungsquelle für Vögel oder Fledermäuse oder auch für Fische. Und Mücken bestäuben Pflanzen. In Indonesien zum Beispiel sind sie super wichtig, weil sie dort Kakaobäume bestäuben, also Pollen übertragen. Aber egal wie wichtig sie sind, trotzdem hat keiner Bock, gestochen zu werden. Und so gibt es ganz, ganz viele Hilfsmittel. Die bekanntesten sind natürlich die Sprays, die man einfach auf den Körper sprüht und Mücken abhalten sollen. Ich habe das schon hunderte, wenn nicht sogar tausende Male gemacht in meinem Leben, muss sagen, ja, es funktioniert mal mehr und mal weniger gut. Dann gibt's Kerzen, Duftstäbchen, so komische Spiralen, die man anzündet, die irgendwie vor sich hin rauchen. Bestimmte Pflanzen wie Lavendel oder Thymian sollen Mücken abhalten. Oder du trägst helle Kleidung, auch das soll helfen. Ich habe all diese Mittel und Tipps schon durch, bin nie so 100% happy gewesen. Und das soll sich nun ändern mit einem Geschenk von einem Freund, der Anti-Mücken-Laterne. Bevor ich aufs Pro und Contra schaue, kurze Erklärung, wie das Ding funktioniert. Auf der Webseite habe ich diese Erläuterung gefunden. Die Technologie verwendet ein wärmeaktiviertes Wirkstoffplättchen, um eine unsichtbare, geruchsfreie Zone zum Schutz vor Mücken zu schaffen. Die gasbetriebenen Geräte werden von einer kleinen Gaspatrone mit Energie versorgt, welche die für den Verdampfungsprozess notwendige Wärme liefert. Unter dem Abdeckgitter befindet sich ein komfortabel austauschbares Wirkstoffplättchen, das mit dem patentierten Wirkstoff getränkt ist. Hitze verteilt das Abwehrmittel von dem Wirkstoffplättchen in die Luft. Und dieses Abwehrmittel ist eine synthetische Kopie eines natürlichen Abwehrmittels, das in Chrysanthemenpflanzen gebildet wird. Okay, es geht also irgendwie um den Duft der Chrysantheme. War mir bisher jetzt ehrlich gesagt nicht bewusst, dass die Mücken abhält. Es geht hier genauer gesagt um einen Wirkstoff, der heißt Pyretrum. Ich hoffe, der ist richtig ausgesprochen. Und zwar ist es ein Insektengift, das eben aus der Pflanze produziert werden kann, also aus den Chrysanthemen. Und dieser Stoff ist tödlich für Insekten, also auch für Mücken. Und deshalb vermutlich halten sie sich gern von diesem Duft fern. Was spricht gegen die Anti-Mücken-Laterne? Also für mich ganz oben auf der Liste der Preis. Das Gerät, ich habe mal geguckt, kostet richtig Geld und zwar um die 50 Euro. Das ist eine Ansage, aber viel krasser, du brauchst eben Gaskartuschen, damit diese Wirkstoffplättchen erhitzt werden. Und das als Set für 48 Stunden Wirkdauer kostet um die 30 Euro. Und Vorsicht auch, Katzen oder Hunde sollten mit diesen Plättchen auf keinen Fall in Berührung kommen. Das Zeug ist wohl giftig. Was spricht für die Geräte? Also Sie machen keine Geräusche, sie riechen nicht, man muss nichts aufsprühen. Das ist gerade für Menschen gut, die auf die üblichen Sprays vielleicht allergisch reagieren oder eine empfindliche Haut haben. Und die Laterne wirkt wirklich. Ich habe das getestet und auf einer Party bei uns im Garten, es war wirklich krass. Alle, die am Tisch saßen beim Grillen abends, hatten keinen einzigen Mückenstich.
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1: Ich bin David Riemer. Bei einem Angriff auf ein großes islamisches Zentrum im US-Bundesstaat San Diego sind 3 Menschen getötet worden. Die Polizei geht davon aus, dass sich 2 mutmaßliche Angreifer im Alter von 17 und 19 Jahren selbst das Leben nahmen. Die Attacke werde bis auf Weiteres als Hassverbrechen eingestuft, so ein Polizeisprecher. Die SPD will sich innerhalb der Bundesregierung für eine rechtliche Grundlage für einen Mietendeckel in den Ländern einsetzen. Das hat SPD-Generalsekretär Klüssendorf erklärt. In Berlin hatte das Bundesverfassungsgericht solch einen Mietendeckel gekippt, mit dem Argument, dass der Bund für Mietrecht zuständig sei und nicht die Länder.
2: Der Berliner Mietendeckel bedeutete für viele Mieter zuerst, dass sie weniger zahlen mussten. Dann hatten Vermieter plötzlich Anspruch auf Nachzahlungen, als die Regelung gekippt wurde. Dass die Bundes-SPD ausgerechnet jetzt wieder eine rechtliche Grundlage schaffen will, damit Bundesländer jeweils für sich Mietendeckel festlegen können, liegt an der bevorstehenden Abgeordnetenhauswahl in Berlin, wo die SPD aktuell in Umfragen hinten liegt. Die Union lehnt Mietendeckel allerdings ab und innerhalb der Bundesregierung gibt es sowieso schon zahlreiche Streitthemen. Aus Berlin, Jan-Henner Reitze.
1: Bundesinnenminister Dobrindt will den Zivilschutz in Deutschland ausbauen und dafür insgesamt 10 Milliarden Euro investieren bis zum Jahr 2029. Über diese Pläne in einem Eckpunktepapier soll die Bundesregierung morgen in ihrer Kabinettssitzung beraten.
3: Nach dem Ende des Kalten Krieges wurde vieles für überflüssig gehalten, Schutzbunker zum Beispiel. Doch wegen der Bedrohung durch Russland hat die Regierung vor gut einem Jahr Ausnahmen von der Schuldenbremse beschlossen, auch für den Zivilschutz. Mit den 10 Milliarden Investitionen sollen zum Beispiel jetzt 1.000 Spezialfahrzeuge angeschafft werden und über 100.000 stapelbare Feldbetten. Außerdem soll die Warn-App Nina so weiterentwickelt werden, dass sie den Weg zum nächsten Schutzraum anzeigen kann. Dafür müssen aber wohl noch viele Schutzräume überhaupt erst wieder eingerichtet werden. Aus Berlin, Ronny Tochau.
1: Zum Fußball. Pep Guardiola steht einem Medienbericht zufolge vor dem Rücktritt als Coach von Manchester City. Laut der britischen Zeitung Daily Mail wird der Spanier den englischen Fußballclub zum Saisonende verlassen. Als Topfavorit auf die Nachfolge gilt Ex-Chelsea-Coach Enzo Maresca. Guardiola gewann mit City unter anderem 6-mal die Meisterschaft und 2023 die Champions League. Er hat in Manchester noch einen Vertrag bis 2027.

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1: Unsere Tierärztin des Vertrauens, Ina, ist bei mir. Schön, dass das geklappt hat.
2: Hallo.
1: Ja, vielen, vielen Dank, Ina. Wir haben ja im Vorfeld gesprochen, weil bei Lisa legt nochmal eine Pause ein. So ist vielleicht gar nicht so verkehrt. Und Ina, ich glaube, wir sprechen heute über ein im wahrsten Sinne des Wortes sehr hitziges Thema. Denn wir wollen über das Thema Hund und Hitze sprechen, weil es ja im Prinzip so ist, dass wir ja auch in Deutschland aufgrund des Klimawandels eigentlich mit immer mehr Hitzetagen rechnen müssen in den nächsten Jahren und das ja auch dieses Jahr schon ordentlich erlebt haben. Also ich kann mich selten daran erinnern, dass wir im Juni schon oder Juli war es ja jetzt dann schon irgendwie 40 Grad hatten. Das war unglaublich, es ist ja nur ein paar, also ja, anderthalb Wochen her jetzt ungefähr, ne? Oder ja, nee, zwei Wochen her, dass 40 Grad hier in Niedersachsen waren. Und von daher, es würde mich mal interessieren, wie du das mit deinen zwei Vierbeinern gemacht hast. Du hast ja einmal den kleinen Tristan, ist ein Dackel. Mhm, und dann hast du ja Watson, ist ein belgischer Schäferhund.
2: Genau. Die sind da auch, glaube ich, ein ganz gutes Beispiel, wie unterschiedlich Hunde mit Hitze umgehen. Tristan ist eher jemand, der den ganzen Tag im Garten sein kann und da auch wirklich in der prallen Sonne liegt, dem das überhaupt nichts ausmacht. Wohingegen Watson als belgischer Schäferhund mit relativ viel Unterwolle, dann doch eher den Schatten bevorzugt, beziehungsweise dadurch, dass er ja auch so ein sehr aktiver Hund ist, dann auch mal dazu gezwungen werden muss, ins Haus zu gehen, wo es kühler ist und sich da mal eine Auszeit zu gönnen.
1: Ja, das kann ich mir gut vorstellen. Ich meine, Taylor ist ja auch ein Schäferhund. Ich glaube, auch wenn es ein belgischer und ein deutscher Schäferhund ist, aber die sind sich, glaube ich, nicht ganz unähnlich von ihrer Art und von der Unterwolle und was weiß ich alles. Und tatsächlich habe ich im Vorfeld Taylor so einen kleinen Hundepool gekauft und auch eine Kühlmatte. Mhm. Und ich sag mal so, sie hat beides nicht verstanden. Liegt vielleicht auch daran, dass sie noch sehr klein ist. Ja, sie ist ja erst ein Jahr alt. Wir haben den Hundepool aufgebaut gehabt und haben da halt, naja, so na, bis zur Hälfte, das sind ja, keine Ahnung, so 30 Zentimeter sind die ja so ungefähr hoch und ungefähr bis zur Hälfte war da Wasser drin. Und ich glaube, sie hat einfach nicht verstanden, dass sie da drüber steigen kann über diese 30 Zentimeter. Und dann haben wir sie wirklich, ich wollte sie da halt auch nicht reinheben, weil sonst verknüpft sie das ja irgendwie doof und so weiter, weil das ist ja eigentlich ja, toll, weil sie mag eigentlich Wasser, so weil sie geht auch immer in irgendwelche Becher oder sowas rein. Ne? Das, wenn wir dann irgendwie unterwegs sind zu Hause, da haben wir auch so einen kleinen fließenden Bach, da geht sie von ganz alleine rein. Und dann dachte ich mir, na easy, dann wird sie ja wohl auch in diesen Hundepool reingehen. Nee, nix da. Ich weiß nicht, keine Ahnung, der ist von innen so dunkelblau, ob sie irgendwie gedacht hat, dass das ein Loch ist und sie da reinfällt?
2: Ja, tatsächlich haben Hunde manchmal ein Problem damit auch, wenn es jetzt um so einen klassischen Pool geht für Menschen, dass die nicht richtig einschätzen können, wie tief es dann ist. Ja. Und ich sag mal, wenn das ein Bach ist oder auch ein See, dann ist das ja meistens so, dass da entweder ja so eine Erdkante ist, die sie besser einschätzen können, oder es halt relativ flach reingeht. Das kann natürlich sein, dass ja, das deshalb nicht so ganz geheuer ist.
1: Nee, das war eh nicht so ganz geheuer. Am nächsten Tag war dann mein Stiefpapa noch mit dabei. Der hat den dann gesehen und dann haben wir den praktisch nochmal umgesetzt und so weiter und haben den dann nochmal mit Wasser teilweise ein bisschen aufgefüllt. Und da war sie dann ab und zu mal kurz ein bisschen drin, weil sie dann aber sozusagen dem Wasserstrahl gefolgt ist. Und danach ist sie nicht wieder rein. Komischerweise, jetzt letztes Wochenende, ist sie von alleine auf einmal rein. Sie hat es zwei Wochen das Ding nicht mit dem Arsch angeguckt. Und jetzt letztes Wochenende, wo sie dann reinkommen sollte, sie so, nee, wenn ich jetzt reinkommen soll, dann schlüpfe ich jetzt im Pool.
2: Wie sie halt so sind.
1: Ja, wie sie halt so sind. Wie sie halt so sind. Aber sie hat sozusagen an diesen richtig heißen Tagen hat sie es nicht in Benutzung gehabt, obwohl es dafür ja gedacht war. Ja, und bei der Kühlmatte, ich habe die hingelegt, habe sie da draufgelegt, habe sie da Platz machen lassen. Und sie hat aber, glaube ich, gedacht, dass es ein Spielzeug für sie ist. Und hat da halt, die ganze Zeit wollte da halt reinbeißen. Aber da ist ja dieses komische Gel drin.
2: No.
1: Und ich so, oh oh, und Schäferhundzähne, wir wissen das alle. Dieses Ding wird nicht lange halten. Also die Kühlmatte liegt jetzt woanders, aber nicht da, wo sie sein sollte, unter Taylor.
2: Ja, du kannst vielleicht nochmal probieren, eine dünne Decke drüber zu legen, dass sie das halt nicht so als Kühlmatte wahrnimmt. Aber ja, so Hunde verstehen das natürlich auch nicht, warum
1: Nein.
2: jetzt diese Matte da so kühl ist und verknüpfen das ja auch nicht damit, dass ihnen das letzten Endes einfach gut tut. Nichtsdestotrotz ist das natürlich was man gut ausprobieren kann. Gerade auch für Hunde, die da so ein bisschen anfälliger bei Hitze sind oder in Situationen, wo sie einfach mehr Hitze ausgesetzt sind. Weil das schon auch natürlich von vielen Hunden gut angenommen wird. Ich glaube, der Fred, der hat auch eine Kühlmatte.
1: Ja, das hat Lisa schon erzählt, ja. Weil der kennt ja diese richtig heißen Tage, kennt er ja noch gar nicht.
2: Ja, das stimmt.
1: Der wächst da auch gerade erst rein. Stimmt gar nicht. Als wir Taylor bekommen haben letztes Jahr, war es auch sehr heiß. Aber da war sie halt noch ganz klein. Ich weiß gar nicht, ob die das verknüpfen können.
2: Ja, obwohl, dann haben sie zumindest schon mal körperlich die Erfahrung damit gemacht. Manchmal tun sich Welpen, die im Winter geboren wurden oder im Herbst, dann doch ein bisschen schwerer damit, weil die es einfach noch nicht kennen.
1: Nee, ist ja auch klar, ne? Also, und Taylor ist im Juni geboren, also sie hat schon heiße Tage erlebt, aber da war sie halt eben auch noch sehr, sehr klein. Aber naja, also sie ist auch nicht so, glaube ich, der Mega-Hitze-Fan bisher. Also sie ist viel am Schlafen, wenn es so warm ist.
2: Ja, das ist dann auch in Ordnung und das sollte man ihnen dann auch eingestehen, dass das vielleicht dann einfach mal Tage sind, wo die Hunde auch nicht so viel Bewegung und Beschäftigung brauchen. Also das ist ja bei uns letzten Endes nicht anders. Wenn wir vom Typ her so sind, dass wir auch mit Hitze nicht ganz so gut können, dann machen wir an den Tagen ja auch nicht super viel.
1: Nee,
2: und genauso ist das dann auch für die Hunde in Ordnung, wenn sie sich da ihre Ruhephasen einfordern. Und das sollte man ihnen auch auf jeden Fall dann lassen.
1: Jetzt lass uns doch mal so ein bisschen tiefer einsteigen in das ganze Thema. Und zwar würde ich als allererstes gerne von dir wissen, ab welchen Temperaturen es denn im Prinzip schon eigentlich so gefährlich wird für unsere Hunde oder sagen wir mal erstmal unangenehm.
2: Ja, das kommt so ein bisschen drauf an, was ist das für ein Typhund, gerade jetzt auch so, wenn man den Vergleich sieht, Tristan und Watson, und was die Hunde machen. Also zum Beispiel, wenn man mit dem Hund gerne Fahrrad fährt, also der Hund gerne am Fahrrad läuft, dann sind schon Temperaturen über 20 Grad, vor allen Dingen, wenn es in der Sonne ist, problematisch.
1: Krass, so. Also ja, eigentlich Temperaturen, die wir im Sommer fast durchgehen. Gehend auch haben, ne?
2: Genau, also zumindest wenn dann noch richtig Sonnenschein dazukommt und es macht halt auch einfach die körperliche Anstrengung letzten Endes. Das ist ja bei uns genauso. Der eine kann in der prallen Sonne eine Runde laufen gehen, der andere nicht.
1: Mhm.
2: Und bei Hunden ist das halt schwierig, jetzt als Besitzer auch zu sagen, kann das meinen Hund gut kompensieren vom Körper her oder nicht?
1: Ja. Das glaube ich. Gibt es denn Rassen, die besonders gefährdet sind im Gegensatz zu anderen Rassen oder ist das auch nur so eine Typsache?
2: In gewisser Weise ja. Also vor allen Dingen die sogenannten brachycephalen Rassen sind natürlich gefährdet.
1: Kurzen Nasen, ne?
2: Genau, die leider relativ wenig Nase nur noch haben.
1: Mhm.
2: Einfach weil die nicht so gut Thermoregulation betreiben können über diese dieses geringere Volumen von Nase und Maul. Da kommen dann noch andere Sachen hinzu, wie dass der Rachen ziemlich doll verengt ist, die Luftröhre sehr schmal ist. Also da kommt dann eins zum anderen, aber das sind schon Hunderassen, die wir im Sommer häufiger sehen, dann auch beim Tierarzt, weil sie mit der Hitze halt nicht zurechtkommen. Und da sind es dann auch schon niedrigere Temperaturen, die ihn teilweise zu schaffen machen.
1: Habt ihr das denn in den letzten Jahren gemerkt, dass es irgendwie dadurch, dass wir einfach mehr heißere Tage haben, dass sich das auch bei euch verändert, dass ihr häufiger solche Fälle habt oder ist das noch gleich geblieben?
2: Also bisher kann ich eigentlich nicht sagen, dass es mehr geworden ist. Ich glaube, dem spielt halt ganz gut entgegen, dass viel mehr das Verständnis bei den Besitzern da ist oder zumindest auch über die Medien gesucht wird. Sei es, dass man wirklich viel darauf hinweist, die Hunde nicht im Auto zu lassen, nur morgens und abends spazieren zu gehen. Das sieht man ja schon auch wirklich jetzt in den letzten Jahren in den Medien vermehrt. Und dementsprechend ist natürlich dann auch das Verständnis bei den Besitzern eher da. Aber nichtsdestotrotz sieht man es leider immer noch im Sommer, dass Hunde mit einem Hitzschlag vorgestellt werden.
1: Ja, da kommen wir auf die ganzen Szenarien natürlich später nochmal genauer und ausführlicher zu sprechen. Aber jetzt ist es ja so, ich glaube, das ist den allermeisten bewusst, Hunde schwitzen nicht wie wir, sondern sie hecheln ja im Großteil. Ich glaube, so ein bisschen verlieren sie auch über irgendwie den Ballen, ne? Aber das allermeiste im Prinzip, die Hitzeregulierung läuft ja über das Hecheln ab. Und ich glaube, das ist auch den allermeisten wahrscheinlich geläufig. Welche Gefahr besteht denn bei diesen höheren Temperaturen im Prinzip? Also ja, das Endstadium ist wahrscheinlich dieser Hitzeschlag so, aber was kann vielleicht auch vorher schon passieren?
2: Naja, letzten Endes ist es ja so, dass dadurch, dass sie nicht überall am ganzen Körper Schweißdrüsen haben, wie wir Menschen, dass es halt schwieriger ist, für die Thermoregulation zu betreiben und dementsprechend dann auch schneller die Körpertemperatur ansteigt. Und eine erhöhte Körpertemperatur kann der Körper bis zu einem gewissen Maß kompensieren, aber irgendwann eben nicht mehr. Und irgendwann kommt es dann dazu, dass gegebenenfalls auch Teile im Körper dadurch zu Schaden kommen und sich das dann in so einem Hitzschlag äußert.
1: Vielleicht kannst du ganz kurz nochmal sagen, was die Normaltemperatur eines Hundes ist und dann ab welcher Körpertemperatur es dann praktisch schon gefährlich wird.
2: Genau, also Normaltemperatur beim Hund ist ja ein bisschen höher als beim Menschen, liegt so grob gesagt zwischen 38 und 39 Grad bis 39,5 ist je nach Erregungszustand auch noch in Ordnung. Aber ich sag mal, alles was ab 39,5 über 40 ist, das ist dann entweder Fieber oder eine erhöhte Temperatur aufgrund der äußeren Einflüsse. Und wirklich gefährlich wird das auf jeden Fall ab 42 Grad, weil dann Proteine im Körper quasi kaputt gehen, also denaturieren. Und das sind dann auch lebensnotwendige Strukturen teilweise.
1: Ja, wahrscheinlich auch, dass dann Gehirnzellen absterben und sowas alles. Ne?
2: Genau.
1: Naja. Jetzt hat ja wahrscheinlich nicht jeder sofort irgendwie ein Thermometer parat, immer bei diesen heißen Temperaturen, um die Temperatur bei seinem Hund zu messen. Welche Anzeichen gibt es denn für eine erhöhte Körpertemperatur, die ich auch einfach so ablesen kann im Prinzip?
2: Genau, also wie du schon sagtest, Hecheln ist in gewisser Weise normal. Allerdings ist es so, wenn das so richtig exzessives Hecheln wird, das heißt, der Hund hat richtig das Maul aufgerissen, die Zunge hängt entweder ja quasi nur noch schlaff raus oder ist so sehr starr nach vorne gerichtet. Das geht dann schon so in die Richtung, dass es ein bisschen zu dolle ist gerade für den Hund und für den Körper. Er kann dabei auch einen langgestreckten Hals zeigen, weil er eben auch nicht mehr gut atmen kann. Es kann zu vermehrtem Speicheln kommen und letzten Endes auch zu neurologischen Störungen in Form von Gleichgewichtsstörungen, Zittern im getrübten Bewusstsein bis hin zu Bewusstlosigkeit oder Krämpfen. Auch Erbrechen oder Durchfall kann man dabei sein. Im Grunde genommen schon ähnliche Symptome, wie es man es auch vom Menschen von einem Hitzschlag kennt.
1: Ja, ich wollte gerade sagen, so dieses ganz typische irgendwie, dass einem schlecht wird, irgendwie zu viel in der Sonne, glaube ich, kennen wir fast alle. Oder diese Kopfschmerzen. Ich finde, es gibt so ganz typische Sonnenkopfschmerzen. Also zumindest kenne ich das von mir, wenn ich dann zu lange ohne Kopfbedeckung irgendwie, was weiß ich, so in Griechenland oder Spanien im Urlaub war, dann merke ich das abends schon und das sind dann immer, ich sag immer, das sind Sonnenkopfschmerzen.
2: Genau, und das sind halt so, sag ich mal, die ersten Stadien ja im Grunde genommen, die ein Hund ja einfach nur nicht äußern kann und die man deshalb halt leicht übersehen kann und dann natürlich erst die weiterführenden Stadien bemerkt, wenn man sich schon richtig in so einem Hitzschlag befindet.
1: Was kann ich denn als allererstes zu Hause tun, wenn ich jetzt im Prinzip erstmal merke, okay, wir waren jetzt vielleicht bei praller Sonne im Garten, weil es musste irgendwas im Garten erledigt werden oder so. Und ich merke, dass mein Hund halt hechelt. Was sollte ich jetzt allererstes machen, dass er so extrem hechelt?
2: Also als erstes natürlich aus dieser Wärmequelle raus, also in einen kühlen Raum oder wenn jetzt nicht drin irgendwas zur Verfügung steht, zumindest in den Schatten. Je nach Zustand, also wenn der Hund noch ganz normal ansprechbar ist, auf jeden Fall Wasser anbieten, dass er darüber dann auch ja, quasi diesen Flüssigkeitsverlust im Körper so ein bisschen ausgleichen kann. Wenn man irgendwie die Möglichkeit hat, schon auch gerne die Temperatur messen, dass man so ein Gefühl dafür kriegt, okay, sind wir jetzt wirklich hier in einem Bereich, wo ich Hilfe brauche, also sprich, man zum Tierarzt fahren muss oder kriege ich das zu Hause noch gemanagt, weil wir uns im Grunde genommen noch fast im Normalbereich befinden, ich quasi noch schnell genug gehandelt habe. Und ansonsten den Hund auch aktiv kühlen. Das Ganze sollte auf jeden Fall nur langsam erfolgen, also ihn jetzt da nicht irgendwie in eine Eistonne packen oder so. Das wäre dann doch zu viel des Guten und könnte dann wieder ja in anderer Weise zu einem Schockgeschehen im Körper führen. Was man ganz gut machen kann, ist den Hund nass machen mit kühlerem Wasser, weil wir dann halt auch wieder über dieses Wasser diese Verdunstungswärme abgeben oder er die Verdunstungswärme abgeben kann. Und wenn man hat, auch sowas wie so einen kleinen Ventilator oder sowas da noch zusätzlich zur Unterstützung mit einbeziehen, das geht schon. Aber wie gesagt, ist halt wichtig, dass das Ganze moderat erfolgt. Und wenn ich das Gefühl habe, okay, wir befinden uns hier schon in einem Stadium, was wirklich kritisch ist, dann halt auf jeden Fall zum Tierarzt, weil das schon immer Patienten sind, die auch intensiv medizinisch behandelt werden müssen.
1: Ich wollte gerade sagen, wahrscheinlich ist auch das einzige Anzeichen im Prinzip ist einmal wahrscheinlich die Temperatur und ob mein Hund noch ansprechbar ist, ne? Und wenn er wahrscheinlich nicht mehr reagiert auf mich oder kaum reagiert, dann wahrscheinlich am besten ins Auto und zu euch in eine Tierklinik kommen, oder?
2: Genau, also dann lieber einmal zu viel gefahren sein und dann ist es vielleicht doch, während der Fahrt hat es sich schon so gut kompensiert, dass es wieder geht, als dass sich das dann zu Hause auch im Schatten oder in dem kühleren Raum immer weiter zuspitzt.
1: Mhm.
2: Genau.
1: Und was macht ihr dann bei euch in der Klinik? Was sind so... ja, Prozesse klingt so doof gerade, aber was sind so Abläufe, auf die wir uns dann einstellen müssen als Hundehalter? Was passiert als erstes?
2: Es ist schon so, dass der Hund als erstes Infusion bekommt, um halt auch den Kreislauf zu stabilisieren. Er je nach Temperaturzustand von uns weiter versucht wird zu kühlen. Dann muss man natürlich gucken, okay, was für Symptome zeigt er noch? Wenn er jetzt, sag ich mal, die ganze Zeit immer wieder Erbrechen zeigt, dann versucht man da natürlich auch medikamentös gegen zu wirken, weil ja so Erbrechen auch noch zusätzlich den Körper anstrengt. Und letzten Endes sind das aber schon Patienten, die immer dann auch stationär aufgenommen werden, weil das Tückische ist, dass man teilweise auch dann organische Schäden oder halt auch Schäden, was das Bewusstsein angeht, nicht direkt merkt. Also das kann schon zeitlich versetzt auch kommen. Mhm. Man sagt da schon so, die ersten 24 Stunden sind entscheidend. Das heißt, dass der Hund da auf jeden Fall auch unter Überwachung steht und die ganze Zeit halt Unterstützung in Form von Infusionen und Medikamenten bekommt.
1: Hattet ihr dieses Jahr schon solche Fälle bei euch?
2: Tatsächlich habe ich dieses Jahr noch keinen miterlebt. Das ist auch nichts, was man jetzt, sage ich mal, glücklicherweise dreimal pro Woche sieht. Zumindest hier bei uns in Deutschland bisher noch nicht. Aber ja, wie gesagt, gerade bei diesen kurzschnäuzigen Hunden kommt es halt immer wieder vor, weil die einfach ja noch zusätzlich
1: belastet
2: mit der,
1: sind.
2: Ja. Genau, und dann mit der Wärme zu kämpfen haben.
1: Naja, ist schon nicht ganz so einfach wahrscheinlich für die allermeisten Tierchen, wenn es wirklich so ganz extrem heiß ist. Aber wenn du sagst, ja auch schon ab Temperaturen über 20 Grad in der Sonne kann es auch schon für den einen oder anderen echt hitzig werden, ist natürlich auch etwas, glaube ich, was vielen noch gar nicht so bewusst ist, glaube ich, dass da wirklich schon wahrscheinlich so ab 24 Grad pralle Sonne da auch das ganz schön was fordern kann, ne, den Hunden. Lass uns doch gerne mal auf, Klassiker ist irgendwie jetzt auch ein doofes Wort, aber ja, irgendwie auf diese typischen Dinge, wo man sich eigentlich fragt, hey, das müssten doch langsam alle mitbekommen haben und wahrscheinlich auch von euch geht es wahrscheinlich den meisten so, es kann doch nicht sein, dass das immer noch nicht alle Leute wissen, aber ich kann euch auch sagen, ich habe es erst auch neulich wieder gesehen. Ich war im Auto an der Ampel mitten in Hannover, also das heißt, es war an einer großen Kreuzung, es war verdammt heiß, es war jetzt nicht diese 40 Grad, aber wir hatten glaube ich auch um die 30 Grad. Es war mitten in der Mittagshitze, die Sonne hat prall geschienen und auf einmal läuft vor mir über die Straße eine Frau mit ihrem Hund. Das war ein Hund, der relativ viel Fell hatte. Und dieser Hund, natürlich ist es nur eine Momentaufnahme gewesen, aber dieser Hund ist einfach nur noch hinterher geschliffen worden im Prinzip. Und ich dachte mir so, es kann einfach nicht ihr Ernst sein. Sie hat auch nicht einmal sich umgedreht nach dem Hund. Nicht einmal. Sie ist einfach vorne weggelaufen. Ich meine, natürlich, klar, es gibt Hunde, die müssen sicherlich raus, weil sie vielleicht schon sehr alt sind und nicht mehr so lange innehalten können, sondern eher vielleicht in Richtung eine Inkontinenz gehen und so weiter und so fort. Aber reicht es dann nicht, frage ich mich immer so, manchmal einfach nur vor die Haustür zu gehen kurz, anstatt über, also weil das Haus wird nicht direkt auf der Kreuzung gewesen sein. Spoiler, es war nicht direkt auf der Kreuzung.
2: Wie du schon richtig gesagt hast, das wäre sogar das, wozu man raten würde. Letzten Endes geht es ja da einfach nur darum, dass der Hund sich dann löst, sprich Urin oder Kot verliert. Ja. Zu diesen Tageszeiten und unter diesen Temperaturen braucht der Hund dann da nicht noch vermehrt Bewegung, erst recht nicht als kranker oder womöglich älterer Hund. Dementsprechend ist natürlich schon der Rat, eher morgens oder abends spazieren zu gehen, sprich wenn die Temperaturen ein bisschen kühler sind. Das hat einmal natürlich mit der Umgebungstemperatur zu tun, aber was auch schön zu deinem Beispiel passt, man darf nicht vergessen, dass der Asphalt ja auch eine gewisse Temperatur hat und je nachdem, wie dunkel der dann ist, geht das auch relativ zügig und wir merken das nicht. Wir haben ja in der Regel Schuhe an, nur die Ballen der Hunde können das auch nur zu einem gewissen Grad kompensieren und so ist das gar nicht so selten, dass man immer wieder im Sommer auch Hunde mit Verbrennung an den Ballen vorgestellt bekommt. Und das ist gar nicht so einfach und so schnell zu behandeln und tut natürlich den Hunden auch einfach weh und ist auch was natürlich einfach vermeidbar ist.
1: Es ist komplett vermeidbar. Ich glaube, da gibt es ja im Prinzip diese 5-Sekunden-Regel, ne? Handfläche 5 Sekunden auf dem Asphalt legen und dann merkt ihr auch, ist es zu heiß oder ist es nicht zu heiß. Und ja, zur Not muss man vielleicht den, wenn man nun unbedingt raus muss, da muss man vielleicht den Hund auch mal ein paar Meter tragen, bis da der nächste Grünstreifen ist.
2: Genau, oder ja, sich dann halt auch einfach so einen Plan B überlegen für so heiße Sommertage. Wenn man jetzt nicht direkt irgendwie einen Grünstreifen vor der Haustür hat, gegebenenfalls doch irgendwo hinfahren, wo man weiß, okay, im Wald ist relativ viel Schatten oder hinfahren, wo ein Bach oder ein kleiner See in der Nähe ist, dass der Hund auch die Möglichkeit hat, sich dann entsprechend abzukühlen.
1: Ja, voll. Also ich war so, dadurch, dass es an der Ampel war, konnte ich nicht aussteigen oder sowas, aber ich hätte, glaube ich, wenn ich ihr begegnet wäre, hätte ich was gesagt. Weil ich fand das wirklich, dass du hast diesen Hund angesehen, dass der das überhaupt gerade nicht cool findet, da jetzt hier in dieser prallen Hitze da so lang geschliffen zu werden, weil er ist auch so langsam gegangen. Und also klar, kann auch ein alter Hund gewesen sein, um Gottes Willen, aber dann ist ja noch mal schlimmer, ihn in diese pralle Mittagssonne zu packen, wenn er eh schon alt ist und eh schon einfach generell von seinem Stadium sozusagen eh auch mit der Hitze mehr zu kämpfen hat als ein Junghund.
2: Genau, also es ist schon so, dass ältere Hunde eher mit der Hitze Probleme haben können und natürlich auch kranke Hunde, gerade wenn die so Herz-Kreislauf-Erkrankungen haben. Da muss man schon auch dann nochmal besonders sensibel sein.
1: Ja, total. Und vor allen Dingen, ich habe neulich selber erst den Test machen müssen, barfuß bei heißen Temperaturen zu laufen, weil ich hatte neue Schuhe an.
2: Und natürlich auch kranke Hunde, gerade wenn die so Herz-Kreislauf-Erkrankungen haben, da muss man schon auch dann nochmal besonders sensibel sein.
1: Ja, total. Und vor allen Dingen, ich habe neulich selber

0: heißen Asphalt gelaufen und es war scheiße heiß. Es war scheiße heiß.
1: Ja, es geht halt schon wirklich schnell und die Hunde, die haben ja dann keine andere Chance, als über diesen Asphalt zu laufen. Und die können das ja auch nicht so eins zu eins verknüpfen damit. Ich meine, die merken natürlich schon, dass es denen heiß ist an den Pfoten, aber ich sag mal dann zum Beispiel aktiv irgendwie zu gucken, okay, wo ist jetzt hier Schatten auf dem Asphalt, das kriegen die ja nicht verknüpft. Das ist schon was wir für die machen müssen.
0: Ja, ja.
1: Und also ich sag mal, wenn es abends auch noch relativ warm ist, dann und die Hunde aber jetzt einfach mal raus müssen, weil sie jetzt auch stundenlang wirklich nicht draußen waren, dann empfiehlt es sich halt schon zumindest zu gucken, dass man eine Strecke wählt, wo halt auch auf dem Boden viel Schatten ist.
0: Ja, das definitiv kann ich, wie gesagt, aus eigener Erfahrung nur sprechen. Es war verdammt heiß und ich dachte mir auch so, na gut, ich typische Menschreaktion in dem Moment natürlich, du machst halt gleich so, so machst du ja gleich, weil irgendwie ist es heiß, so, aber das macht der Hund ja nicht. Der Hund läuft ja einfach stolz vor dir weiter, wedelt im besten Fall noch mit dem Schwanz und zeigt dir, ach, ist eigentlich ganz nett hier.
1: Ja, genau, und auch je nachdem, was das natürlich für ein Typ Hund ist, also ich sag mal so ein Schäferhund,
0: ja.
1: Können wir aus Erfahrung sagen, dem ist das in dem Moment auch egal, weil alles drumherum ist ja viel spannender.
0: Richtig.
1: Aber wenn der dann abends dann mit einem da im Wohnzimmer liegt, dann merkt er schon so, dass die Pfoten jetzt ganz schön wehtun.
0: Mhm.
1: Und dann kriegt er das ja nicht mehr mit diesem Ereignis da Stunden vorher verknüpft.
0: Nee, dann ist nur noch die Pfoten tun weh und dann guckt man sich das an und denkt sich so,
1: Genau, und es ist halt ganz klassisch, wie bei anderen Verbrennungen auch, dass man das ja häufig auch nicht direkt in dem Moment sieht, sondern zeitlich versetzt sich dann erst Hautveränderungen oder Veränderungen an den Beinen letzten Endes zeigen.
0: Ja, das stimmt, das stimmt. Soll ich denn irgendwie gerade weil ich glaube, die können ja auch sehr trocken werden, ne? Die Pfoten jetzt durch die Hitze, soll man die irgendwie eincremen oder rätst du da eher von ab?
1: Also in der Regel ist es nicht notwendig. Klar, wenn ich das Gefühl habe, dass die sehr spröde werden durch höhere Temperaturen, gerade ist das auch so bei alten Hunden manchmal der Fall, dann kann ich da schon so ein bisschen mit so einer Fettcreme gegenarbeiten. Die hält natürlich meist von 12 bis Mittag, weil die Hunde, die dann abschlecken. Was so richtig Sonnenschutz angeht, da ist das eigentlich nur zwingend erforderlich bei Hunden, die eine sehr, sehr helle Nase haben und sehr, sehr wenig Haare auf dem Nasenrücken haben. Also wenn man aus irgendwelchen Gründen dann doch mit denen in die Sonne geht, empfiehlt es sich schon, dann da so ein bisschen Kindersonnencreme einfach mit möglichst wenig Zusatzstoffen drauf zu schmieren. Natürlich nur dünn, dass der Hund dann nicht quasi den Hauptteil wieder abschleckt.
0: So ein richtig schöner weißer Streifen drauf.
1: Ja.
0: Oh, Taylor würde sich freuen wahrscheinlich. Die findet auch einfach alles spannend gerade. Alles ist spannend. Außer der Rückruf, der ist sehr unspannend, weil da muss man ja wieder irgendwas machen oder man muss reinkommen oder was weiß ich. Naja, so ist es halt, ne? Aber sie ist ja auch mitten in der Pubertät, also von daher, das kann ja noch ein bisschen anhalten, die Phase, in der wir uns gerade befinden. Haben wir im Vorfeld nämlich drüber gequatscht.
1: Wenn sie 3 ist, dann wird's besser.
0: Ja, das meinte Lisa nämlich zu euch, als ihr Watson geholt habt, wenn es 3 wird, dann wird er besser.
1: Ja, ja, das ist genau das, was man hören will, wenn man so einen vorpubertärenden, 1 Jahre alten Schäferhund da zu Hause sitzen hat, der zum zweiten Mal die Lieblingsjacke zerkaut hat. Ja, aber wir haben es geschafft. Mittlerweile ist er ja 6, fast 7. Und es hat sich gelohnt, durchzuhalten.
0: Und ab 3 wird es wirklich besser.
1: Ja, langsam.
0: Langsam. Sehr schön. Nein, ich kenne es ja von Dusky auch. Wobei, also so genau, und das ist aber, glaube ich, auch das Gute, ich kann mich nicht so genau an die Pubertät von Dusky erinnern, tatsächlich. Also ich war auch nicht so viel da, weil das war auch zum Zeitpunkt, da war ich gerade auch mal im Ausland und so weiter und so fort. Aber trotzdem, das ist ja nicht nur ein Status, der jetzt irgendwie über 3 Wochen anhält, sondern das ist ja schon ein längerer Prozess.
1: Leider ja.
0: Und von daher, ich kann mich aber wirklich gar nicht mehr so dran erinnern. Aber ist vielleicht auch ganz gut so.
1: Ja, genau, dann bist du da gar nicht in so großer Versuchung, irgendwelche Vergleiche zu ziehen.
0: Nee.
1: Weil es muss ja auch nicht, sag ich mal, bis 3 dauern. Das ist ja auch nur so eine grobe Faustregel bei so spät pubertären Hunden, wie die Schäferhunde nun mal sind. Das kann auch sein, dass das mit 2 Jahren gut ist. Da müsst ihr euch mal überraschen lassen, befürchte ich.
0: Ich befürchte das auch. Aber sie hat jetzt ihre ersten

0: Hitzetage auf jeden Fall ja im ausgewachsenen Stadium ja auch schon mal ganz, ganz gut gemeistert, glaube ich. Also sie war wirklich, glaube ich, fast die ganze Zeit drin. Also frühmorgens waren wir jetzt natürlich raus und dann abends auch nochmal ganz kurz, aber dann halt eher versucht über Kopfarbeit halt einfach, ne, sie auszulassen.
1: Ja, und ich merke das an Watson zum Beispiel auch, dass der an solchen Tagen auch, obwohl er ein sehr aktiver belgischer Schäferhund ist, nicht so viel Bewegung oder überhaupt Arbeit braucht, weil der halt einfach auch kaputt ist durch das Wetter. Und haben wir ja am Anfang schon gesagt, uns geht das ja im Grunde genommen genauso.
0: Ja, ich glaube, es ist auch ganz normal, wenn die auch an diesen heißen Tagen gar nicht so viel essen wollen wie sonst, ne?
1: Genau, also das A und O ist eigentlich, dass die immer genügend Wasser zur Verfügung haben, das ist das Wichtigste, und dass man ihnen halt versucht, irgendwie einen kühlen Rückzugsort zu geben, sei es, dass das Haus relativ kühl ist, das ist natürlich ideal, oder die Wohnung. Wenn man natürlich jetzt in einer Dachgeschosswohnung wohnt, muss man da ein bisschen kreativer werden, zum Beispiel mit so einer Kühlmatte, oder dass man in Form von einem Ventilator, der jetzt möglichst nicht natürlich direkt auf den Hund gerichtet ist, dem so ein bisschen entgegenarbeitet. Das ist, denke ich, schon einfach ja mit das Wichtigste.
0: Ja, dann lass uns doch mal, wir haben schon drüber gesprochen, auf das Auto zurückkommen. Auch da war ich tatsächlich wieder geschockt. Tatsächlich hatte ich das auch in unsere Insta-Story gepostet. Da hat der BR, also der Bayerische Rundfunk, am 18.06. darüber berichtet, dass tatsächlich, also noch wirklich im Frühsommer im Prinzip, ja, ohne diese ganz super heißen Tage, die wir jetzt erst vor 2 Wochen hatten, tatsächlich im Auto gestorben ist. Ein 19-Jähriger hat seinen Hund da drin alleine gelassen, weil er halt sich abkühlen wollte und ins Schwimmbad gegangen ist. Und ja, es wurde dann jetzt ermittelt. Den Stand weiß ich nicht, habe ich keine Infos zu bekommen. Aber auch das gibt es tatsächlich immer noch. Und man sitzt da, glaube ich, einfach meistens nur ungläubig und schüttelt halt irgendwie den Kopf. Weil das gibt's ja auch leider Gottes auch bei ganz vielen kleinen Kindern, Babys, dass die einfach im Auto gelassen werden. Und ich glaube, du hast uns noch mal eine schöne Temperaturliste genau. damit gebracht. Ne?
1: Also ich glaube, das Trügerische daran ist, dass man sich einfach nicht bewusst ist, wie warm es dann wirklich wird, weil man als Erwachsener ja eher selten dem ausgesetzt ist, außer man hat jetzt ein Auto, was keine Klimaanlage hat oder wo die Klimaanlage kaputt ist. Dann merkt man erstmal, es kann doch schon ganz schön warm werden in so einem Auto.
0: Ja.
1: Aber dann fährt man ja meistens noch, kann das Fenster aufmachen. Das schafft dann zumindest so ein bisschen Abhilfe. Aber das sind ja alles Sachen, die bei einem stehenden Auto nicht zum Tragen kommen. Und viele lassen ja dann ein bisschen das Fenster auf. Aber das führt nicht dazu, dass wir so eine richtige Luftzirkulation im Auto haben. Das heißt, dass da nicht wirklich ein Luftaustausch und dementsprechend auch eine Regulierung der Temperatur stattfinden kann. Und selbst wenn das Auto im Schatten steht, ist es dann schon so, dass sich das Auto einfach super schnell aufheizt. Mhm. Also wenn wir jetzt davon ausgehen, es sind draußen 25 Grad, dann ist so ein Auto nach 20 Minuten schon bei 42 Grad.
0: Das ist dann auch schon ordentlich, ne?
1: Genau, also das ist ja quasi wie wenn man sich an den Tagen, als hier mal 40 Grad waren in Niedersachsen, dann mal draußen hingelegt hätte. Am besten vielleicht in so eine Strandmuschel rein, wo es dann auch ein bisschen stickig ist, wie in so einem Auto auch. Also sprich kein Wind, die Luft steht und zirkuliert kein bisschen. Also das wird ja keiner von uns freiwillig machen.
0: Nee, ich weiß ja noch an diesen Tagen, ich war hier im klimatisierten Studio. Ich bin, also klar, es war morgens, als ich zur Arbeit bin, auch schon verdammt warm so, ne? Aber es war noch keine Mittagshitze, keine Mittagssonne und so weiter. Aber das ging irgendwie noch. Dann war ich den ganzen Tag hier im klimatisierten Studio. Gott sei Dank haben wir das. Und ich hatte echt Schiss, tatsächlich rauszugehen, weil ich mir so dachte, so in was für eine Wand renne ich da jetzt bitte rein? Und ich bin tatsächlich auch dummerweise mit dem Fahrrad gefahren, was ich mir dabei gedacht habe, weiß ich auch nicht, aber naja, gut. Und dann laufe ich da, es war ja der frühe Abend so, irgendwas zwischen 18 und 19 Uhr muss es gewesen sein. Und laufe raus und denke mir so, ach du heiliger Bimbam, das ist ja hier wirklich einfach eine Wand. Also man sagt das immer so schön, aber es ist dann bei solchen Temperaturen, ist es wirklich einfach eine heiße Wand, in die du reinläufst.
1: Auf jeden Fall. Und also man merkt ja auch einfach dann als Mensch, wie einem das zu schaffen macht. Es fällt einem schwer, irgendwie zu atmen. Man schwitzt am ganzen Körper, was Hunde ja noch nicht mehr in der Form können.
0: Es ist eher fließen.
1: Und es strengt einen ja körperlich einfach unglaublich an. Und nichts anderes ist es bei den Hunden auch. Und genau diese Tabellen, was die Temperatur im Auto angeht, die sieht man ja jetzt auch zur Genüge, sei es in den generell in den Medien, in der Zeitung, auf Instagram, auf vielen Accounts.
0: Ja.
1: Und letzten Endes sind das ja auch Daten, die nicht irgendwie aus der Luft gegriffen sind. Klar unterscheiden die sich mal um 1-2 Grad, aber es geht ja einfach nur darum, mal so ein Gefühl dafür zu kriegen, wie schnell das geht und bei was für Temperaturen wir dann da auch irgendwie angekommen sind. Also dass, wenn wir wieder von diesen 25 Grad Außentemperatur ausgehen, nach einer Stunde sind das 50 Grad im Auto. Also da kann man dann schon fast sich ein Ei kochen.
0: Ja, so. Also ich finde es auch unglaublich. Ich meine, ich glaube, viele denken einfach nur so, ach komm, ich halte doch hier nur kurz beim Supermarkt an. Ich hole da jetzt noch Eis für den Menschen raus, im besten Fall so ungefähr. Und ich bin ja nur so, ja, 10 Minuten bin ich da eher drin.
1: Ja, genau, aber und das ist auch das Heimtückische, weil in den ersten Minuten steigt potenziell die Temperatur am meisten an.
0: Mhm.
1: Also nach hinten raus, klar wird die dann auch höher, aber halt nicht mehr ganz so extrem wie in den ersten Minuten.
0: Ja, total. Und dann hast du halt dieses, dann, ich meine, gerade, ich finde, viele Parkplätze irgendwie beim Supermarkt haben super wenig Schattenparkplätze. Also meistens ist es ja einfach eine freie Fläche irgendwo und dann hast du vielleicht da 3 Bäume stehen, die sind aber mit Sicherheit schon belegt, diese Parkplätze an solchen Tagen, und dann musst du mit deinem Hund da dich mitten in die pralle Sonne stellen. Ja, und dann ist es aber drinnen noch voll, dann brauchst du nicht nur die 10 Minuten, weil du an der Kasse irgendwie dann länger brauchst, dann das kann man ja auch alles gar nicht mit einberechnen. Einfach dieses kurze Reinhuschen bei diesen Temperaturen kann halt für Hunde im Prinzip ja schon lebensgefährlich sein.
1: Genau, auf jeden Fall. Und es ist ja auch einfach eine Sache, die man schon vermeiden kann. Also ich sag mal, wenn mein Hund zu Hause alleine bleiben kann, ja, dann muss ich den halt erst nach Hause bringen und fahre dann nochmal los zum Supermarkt. Klar ist das in dem Moment nervig, wenn ich schon einmal am Supermarkt vorbei gefahren bin. Aber ja, letzten Endes schützt das ja nur den eigenen Hund. Und ich sag mal, wenn der Hund nicht gut alleine bleiben kann, dann muss man sich halt einen anderen Plan B überlegen. Das ist dann nun mal leider so an heißen Tagen. Nur das ändert ja einfach nichts an der Tatsache, dass es in solchen Situationen zu heiß ist im Auto.
0: Mhm. Lass uns doch mal auf die Do's und Don'ts nochmal sozusagen gucken beim Thema Hitze, dass wir das nochmal so ein bisschen zusammenfassen, und lass uns doch als allererstes mal mit den positiven Dingen anfangen. Was können wir denn gut bei Hitze machen, um den Hund auch abzukühlen, beziehungsweise was von unserem Alltag können wir bei Hitze machen, vielleicht nur zu einer anderen Uhrzeit?
1: Also wenn der Hund zum Beispiel gerne schwimmen geht, wie das ja auch Taylor offensichtlich gerne tut, meine machen das auch gerne, dann kann man das natürlich gerne bei so heißen Temperaturen auch machen, weil natürlich über das Wasser, das hat ja dann schon immer eine geringere Temperatur noch, eine gewisse Abkühlung dann stattfindet. Bei Seen, sprich bei Gewässern, ohne Bewegung muss man immer so ein bisschen im Sommer gucken, was Blaualgen angeht.
0: Oh ja, stimmt.
1: Das hat man ja auch schon viel in den Medien jetzt immer gelesen. Das kann dann auf jeden Fall nach hinten losgehen, weil das einfach giftig ist für Hunde und die natürlich auch was von dem Wasser trinken. Ansonsten so sind gekühlte Snacks zum Beispiel auch was man anbieten kann, sei es, dass ich in den Kong was reinmache, so eine Schleckmatte, irgendwie mit Leberwurst bestreiche und die dann nochmal kurz in den Kühlschrank oder auch ins Gefrierfach lege. Man kann auch sowas wie Joghurt oder Quark nehmen. Natürlich alles in Maßen, weil das natürlich schon ja Futtermittel sind, die der Hund jetzt nicht so gewohnt ist. Aber das kann man schon machen. Ja, ansonsten halt nicht zu lange in irgendwie der Hitze ausgesetzt lassen.
0: Mhm. Und haben wir jetzt schon mehrfach drüber gesprochen, aber was sind so die absoluten No-Gos, was wir gar nicht machen sollten? Nochmal ganz kurz zusammengefasst.
1: Naja, ich denke, das Auto steht da an erster Stelle. Also auf keinen Fall halt im Auto lassen, wenn man das Auto stehen lässt. Aber was man da vielleicht auch bedenken muss, sind Urlaubsreisen. Also zumindest, wenn man ein nicht klimatisiertes Auto hat, dann könnte das auch problematisch werden. Dann sollte man das halt auf jeden Fall in die Morgen- oder Abendstunden legen, so eine Autofahrt. Und auch im Stau muss man so ein bisschen gucken. Ich sag mal, wenn der Hund im schlechtesten Fall im Kofferraum sitzt, da genau die Sonne drauf steht, jetzt natürlich nicht so eine gute Luftzirkulation im Auto ist, wenn der Motor aus ist und man jetzt da 2 Stunden in der Vollsperrung steht, der Hund dann höchstwahrscheinlich ja auch keinen Zugang zu Wasser im Kofferraum hat. Das sind schon Sachen, die man auch bedenken muss. Genau, und ansonsten dein schönes Beispiel in der Mittagshitze, eine schöne ausgiebige Runde spazieren gehen über den heißen Asphalt. Oh Gott. Ich denke, das ist auch so eine schöne Sache, die man nicht tun sollte.
0: Ich war wirklich so sauer. Ich war so sauer, weil warum tut man das seinem Tier an? Verstehe ich einfach nicht.
1: Ja, ich glaube, da fehlt einfach das Verständnis. Also, das wird wahrscheinlich irgendwie eine Person gewesen sein, der die Wärme nicht so viel ausmacht. Hm. Und dann denkt die nicht so weit, dass das ihrem Hund aber viel ausmacht. Und man muss ja auch sagen, dass sie einfach sehr wenig auf ihren Hund eingeht, weil es dir aus dem Auto schon aufgefallen ist, dass es dem Hund offensichtlich nicht gut geht, aber es dieser Person ja nicht aufgefallen ist.
0: Nee, wie auch, wenn man den Hund hinterher schleift und irgendwie nur auf sein Handy starrt.
1: So, ja.
0: Dann ist das natürlich etwas schwierig. Wie gesagt, es war nur eine Momentaufnahme, aber diese Momentaufnahme hat auf jeden Fall in dem Moment gereicht.
1: Verständlich.
0: Ja. So, also mag ja an sich eine Frau sein, die sonst super mit ihrem Hund umgeht und so weiter und so fort, aber da habe ich mir gedacht so, ey komm, ich meine, ich arbeite ja auch beim Radio an so heißen Tagen, ich sag das so oft und so weiter, wie du auch gesagt hast, im Fernsehen, in den sozialen Medien, man wird ja einfach auch mit diesen Infos mittlerweile an solchen Tagen fast bombardiert, dass sich wahrscheinlich viele von euch da draußen denken so, ja, ich hab's verstanden, ist gut, so langsam. Aber nein, es gibt immer noch die Leute, die es trotzdem machen. Und ja, vielleicht erreicht man die auch nicht, aber trotzdem irgendwie mehr Bewusstsein muss anscheinend trotzdem noch geschaffen werden.
1: Auch entsprechendes Equipment ist ja groß im Kommen, ich sag mal, in so einem Zoofachhandel. Es gibt diese Kühlmatten jetzt wirklich zur Genüge, Wasserspielzeug, Trinkflaschen to go. Das sind ja schon alles Sachen, die so die Leute ja auch in die Richtung drängen, da mehr Verständnis für zu kriegen und ja, dann auch die entsprechenden Hilfe oder ja, das entsprechende Equipment
0: zu haben. Auf jeden Fall schon mal haben.
1: Genau.
0: Ob man es dann richtig nutzt oder auch der Hund richtig nutzt, nicht so wie Taylor mit der Kühlmatte, ist ja dann nochmal was anderes. Aber gut, muss dann halt auch aufgebaut werden, ne? Ich meine, Deckentraining haben wir auch nicht, hat ja auch nicht von Anfang an geklappt. Also
1: so
0: von daher.
1: Und jetzt nochmal Kühldeckentraining.
0: Ja, Kühldecke. Ich sag dann nur noch, geh bitte auf deine Kühldecke. Ach ja, herrlich. Wie sieht das denn aus mit eiskaltem Wasser? Ist das empfehlenswert oder sagst du eher, naja, also ein bisschen kühl darf sein, aber nicht zu eiskalt?
1: Genau, also das ist genau richtig. Es sollte kein Eiswasser sein, weil letzten Endes verbraucht der Körper dann viel zu viel Energie wieder, dieses Wasser aufzuwärmen. Weil der Körper möchte ja in seinem Körper drin eine konstante Temperatur haben von irgendwas zwischen 38 und 39 Grad, jetzt im Fall von einem Hund. Und wenn der dann so eisekaltes Wasser trinkt, dann bringt dem Hund das gar nicht so viel. Also es wäre schön, wenn das jetzt nicht super warm ist, aber ich sag mal, auch so eine normale Temperatur ist völlig in Ordnung, weil es da ja einfach um die Flüssigkeitszufuhr geht. Und nicht darum, dass der Körper irgendwie jetzt besonders abgekühlt wird von innen über dieses Wasser, was getrunken wird.
0: Ich glaube, das, was viele von euch wahrscheinlich auch bei Social Media immer wieder sehen, ist, dass Hunde gerne an solchen Tagen irgendwie so ein Handtuch übergeschmissen bekommen. So ein klitschnasses. Ist das gut oder ist es nicht gut?
1: Naja, also prinzipiell, wenn mein Hund soweit gut drauf ist und ich dem einfach nur was Gutes tun will, dann schadet das nicht. Wenn ich aber jetzt das Gefühl habe, okay, mein Hund könnte einen beginnenden Hitzschlag haben, ist das nichts, was ich empfehlen würde, weil sich natürlich unter diesem Handtuch zwangsweise auch wieder ein bisschen Wärme, die vom Körper abgegeben wird, staut. Die wird er ja dann gar nicht richtig los. Dementsprechend empfehle ich immer eher, den Hund nass zu machen, weil man halt dann diese Verdunstungswärme hat, die dann abgegeben wird, und gegebenenfalls das halt noch mit einer gewissen Luftzirkulation zu unterstützen, als den da jetzt irgendwie ja quasi zuzudecken, sei es auch mit einem nassen Handtuch, aber es ist irgendwo ja trotzdem noch ein Zudecken.
0: Das stimmt. Und nass machen einfach mit einem Gartenschlauch zum Beispiel, ne?
1: Ja, genau. Oder man nimmt einfach ein Glas und schüttet das, sag ich mal, so über die Beine, über den Körper so ein bisschen drüber. Natürlich auch alles in einem Maß, dass der Hund dadurch sich jetzt nicht noch mehr aufregt, einen noch höheren Erregungszustand kommt. Ich sag mal, wenn der eh schon Angst hat vorm Gartenschlauch, dann würde ich es jetzt in so einem Fall auch nicht mit dem Gartenschlauch machen.
0: Nee, da hast du vielleicht recht. Wie sieht es denn aus? Also wir haben ja schon viel über die Schäferhunde, die viel Unterwolle haben, gesprochen. Aber jetzt haben wahrscheinlich auch manche die Idee, einfach das Fell zu scheren im Sommer. So machen wir Frauen ja auch ganz gerne mal. Von einer Langhaarfrisur wird es da ein bisschen weniger, weil es einfach angenehmer auf dem Kopf ist. Was sagst du dazu? Ist das empfehlenswert oder?
1: Also spricht jetzt erstmal nichts gegen, weil es ist natürlich schon so, dass wenn mein Hund jetzt sehr dichtes Fell hat, viel Unterwolle hat, plus das Fell noch relativ lang ist, dass dann da natürlich einfach auch an der Haut selber überhaupt keine Luftzirkulation mehr richtig stattfindet. Und ich sag mal, solange das alles in Maßen ist, also das heißt, ich kürze das Fell einfach nur gleichmäßig ein, spricht da eigentlich ja nichts gegen. Ich würde immer empfehlen, dann auch natürlich gut einmal die ganze lose Unterwolle rauszuholen, weil das ist ja eh was der Hund nicht mehr gebrauchen kann und was ihm noch zusätzlich Abhilfe verschafft. Aber wenn mein Hund das gut mitmacht, würde er jetzt von meiner Seite her nichts gegen sprechen.
0: Muss man auf jeden Fall gerade bei Schäferhunden sehr oft machen im Sommer. Also gefühlt Schäferhunde haaren ja eh die ganze Zeit.
1: Schrecklich.
0: Also es gibt nicht ein Kleidungsstück, was nicht Hundehaare hat, wenn ich zu Hause bin bei meiner Mama und meinem Stiefpapa. Aber gut, so ist es halt.
1: Ich habe ihn gerade gebürstet, geh rein, streichel ihn und es ist alles voller Haare.
0: Das ist so traurig, ne?
1: Ja, also da ist so ein Dackel schon dankbarer, muss ich sagen.
0: Ja.
1: Aber wenn der sich einmal draußen in so einer Sandgrube wälzt, also da hat man noch 5 Tage was von. Das ist dahingehend wieder der Nachteil.
0: Also
1: sie haben alle ihre Vor- und Nachteile.
0: Sie haben alle ihre Vor- und Nachteile. Und ich bin tatsächlich sehr erstaunt, weil Taylor das sehr gut mit sich machen lässt. Also die findet das irgendwie geil. Ich glaube, die denkt das mit einer Massage. So. Also ich mache das jetzt nicht, wenn sie irgendwie... Ich mache das eher, wenn sie eh schon ein bisschen kaputt ist und so vorm Eindösen ist und so weiter. So, dann macht sie das ganz entspannt mit. Wenn sie jetzt natürlich voll Attacke ist, dann brauche ich nicht mit der Bürste um die Ecke kommen.
1: Nein, ich glaube, da habt ihr dann auch beide ja nichts von.
0: Nee, da haben wir beide überhaupt nichts von. Da haben wir beide nur Stress von und das wollen wir nicht.
1: Genau.
0: So, aber ansonsten, ich kann die mittlerweile echt so eine halbe Stunde bürsten. Das lässt die mit sich machen. Manchmal ist dann schwierig, weil sie dann schon so müde ist, dass sie nicht die Position wechseln möchte. Aber gut. So ist es dann halt.
1: Ja, aber das ist doch im Grunde genommen so, wie es sein sollte, dass der Hund dabei entspannt ist. Für den Menschen ist das was man gut mit dem Hund machen kann. Und so ist das ja für beide dann eine Win-Win-Situation.
0: Ja, definitiv. Ich habe noch im Vorfeld, als ich mich vorbereitet habe, etwas von Elektrolyte im Wasser gelesen. Das kennen wir ja auch.
1: Mhm.
0: Gerade wenn wir mal irgendwie einen Kater haben. Kann man das dem Hund tatsächlich geben oder rätst du davon eher ab?
1: Ja, ich glaube, das ist schwierig zu dosieren für den Hund. Jetzt nur in Form vom Trinkwasser. Mhm. Und man muss natürlich auch sagen, dass wir Menschen ja viele Elektrolyte über den Schweiß verlieren. Also der ist ja auch so salzig, das liegt ja daran, dass dann da verschiedene Elektrolyte drin sind. Und das ja so 1:1, sag ich mal, beim Hund nicht ist. Und dementsprechend würde ich davon, glaube ich, eher abraten. Also ich sag mal, wenn mein Hund dann da einen Mangel hat, dann gleicht man das besser über eine Infusion beim Tierarzt aus, als über das Trinkwasser. Da ist einfach nur wichtig, dass er genügend Wasser, also Flüssigkeit zur Verfügung hat.
0: Sehr gut. Ina, ich sage danke, dass du heute da warst, dass wir so ausführlich über das Thema Hund und Hitze gesprochen haben. Und wir hören uns dann ganz bald. Macht's gut, ihr Lieben.
1: Tschüss.
2: 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Und jetzt der Lieblingshit vor den Nachrichten.

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1: Ich bin David Riemer. US-Präsident Trump hat einen angeblich für heute geplanten Angriff auf den Iran abgesagt. Er habe das Militär angewiesen, die Attacke nicht durchzuführen, schrieb er auf der Plattform True Social. Gleichzeitig soll das Militär bereit sein, einen umfassenden, groß angelegten Angriff zu beginnen, falls keine akzeptable Vereinbarung mit dem Iran erzielt werde.
2: Einige Golfstaaten, darunter Katar und Saudi-Arabien, hätten ihn gebeten, von dem geplanten Militärschlag zunächst abzusehen, weil gerade ernsthafte Verhandlungen im Gange seien, erklärte Trump weiter. Aus Respekt sei er dieser Bitte nachgekommen. Zuvor hatte Trump den Druck auf den Iran wieder mal hochgeschraubt und gedroht, den Krieg wieder aufzunehmen. Die Uhr ticke, der Iran solle nun schnell handeln, hatte Trump gewarnt. Seit Anfang April gilt eine von ihm einseitig verhängte, oftmals sehr wackelige Waffenruhe. Aus den USA, Tina Eck.
1: Union und SPD sind sich einig, dass die automatische Diätenerhöhung für Bundestagsabgeordnete in diesem Jahr ausgesetzt werden soll. Er sei dafür, diese Idee aus der Union schnellstmöglich umzusetzen, sagte SPD-Generalsekretär Klüssendorf.
3: Man könne nicht bei Krankenversicherung, Rente und Pflege über Einsparungen diskutieren und sich gleichzeitig eine Diätenerhöhung von 500 Euro pro Monat genehmigen, so SPD-Generalsekretär Klüssendorf. Auch Unionsfraktionschef Spahn hatte sich offen gezeigt für einen Verzicht auf die anstehende automatische Diätenerhöhung zum 1. Juli. Er verstehe, dass Bürger, wenn sie verzichten müssten, das auch von Abgeordneten erwarteten, so Spahn. Die Diäten werden seit 2014 jedes Jahr angepasst, der allgemeinen Lohnentwicklung folgend, ähnlich wie die Rente. Aus Berlin, Ronny Tochau.
1: Bei einem Angriff auf ein großes islamisches Zentrum in San Diego sind 3 Menschen getötet worden. 2 mutmaßliche Angreifer seien in einem Auto auf dem Parkplatz tot aufgefunden worden, sagte ein Polizeisprecher. Die US-Behörden gehen aktuell davon aus, dass sich die Verdächtigen im Alter von 17 und 19 Jahren selbst das Leben nahmen. Die Polizei betrachtet die Attacke bis auf Weiteres als ein Hassverbrechen. Nach dem Einsturz eines Mehrfamilienhauses im sächsischen Görlitz sind 2 von den ursprünglich 5 Vermissten wohlauf. Das teilte eine Polizeisprecherin mit. Nun werde noch nach 3 Personen gesucht, die nicht erreichbar seien. Ob sich die Vermissten unter den Trümmern befinden, ist weiter unklar. Möglicherweise habe es in dem Haus eine Gasexplosion gegeben, schrieb die Polizei auf X.

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2: Hallo, herzlich willkommen zu einer neuen Ausgabe von Schneller Schlau, unserem kleinen Podcast von PM, wo man jedes Mal nachher hoffentlich ein kleines bisschen klüger, gebildeter, was auch immer wird. Mein Name ist Jens Schröder, ich bin der Chefredakteur von PM und ich habe kürzlich Geo Epoche mir genau angeschaut, mache ich jedes Mal natürlich.